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1: Mit Angelina Quocalla. Im Freizeitpark Ruhpolding dreht sich am Samstag alles um Spiele. Beim Spieleherbst könnt ihr bis zum 7. November jeden Samstag bei einem anderen Familienspiel mitmachen und dabei sogar eine Freikarte gewinnen. Diesen Samstag, also morgen, ist zwischen 14 und 15 Uhr Maibaumkraxeln angesagt. Kommt einfach vorbei, macht bei der Spielerunde mit und mit etwas Glück könnt ihr euch die Freikarte für den Freizeitpark Ruhpolding sichern. Morgen rollt dann auch in Kirchhann-Schöring wieder der Ball. Die erste Mannschaft des SV Kirchhann-Schöring tritt vor heimischer Kulisse gegen den SV Heimstetten an. Anpfiff ist am 12. Spieltag in der Bayernliga Süd um 15 Uhr in der EM Group Arena an der Laufnerstraße. Seid dabei und feuert unsere Jungs kräftig an. Und shoppen gehen, ja, das geht diese Woche nicht nur am Samstag, sondern auch am Sonntag, und zwar in Freilassing. Von 12.30 Uhr bis 17.30 Uhr könnt ihr beim verkaufsoffenen Sonntag durch die Innenstadt schlendern, in den Geschäften stöbern und entspannt einkaufen. Und um euren Parkplatz, da braucht ihr euch gar keine Sorgen machen, denn euer Auto stellt ihr am besten einfach in der Tiefgarage am Salzburger Platz ab.
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2: Ich bin Moritz Einzel. Beim Debüt von Jürgen Klopp als Bundestrainer hat die deutsche Fußballnationalmannschaft gegen die Niederlande unentschieden gespielt. Die Nations League-Partie in Amsterdam endete 1:1. Der Freiburger DFB-Debütant Philipp Treu bei RTL.
3: Jeder hat sich reingehauen und das muss auch jetzt die nächsten Wochen Auftrieb geben. Genauso muss man spielen. Wir müssen das dem Land einfach alles geben und mit Stolz spielen. Und das haben wir heute versucht.
2: Torschütze für Deutschland war Felix Metscher von Borussia Dortmund. In Deutschland gibt es zu wenige Spenderorgane. Bisher gilt, wer Organspender sein will, muss dazu aktiv Ja sagen. Viele Bundestagsabgeordnete wollen das gerne umdrehen. Jeder soll erstmal Organspender sein. Wer das nicht will, muss aktiv Nein sagen. Fraktionsübergreifend gibt es jetzt einen neuen Vorstoß für diese Widerspruchslösung. Gestern wurde darüber im Bundestag debattiert. Ein Befürworter ist der grünen Abgeordnete Kellner.
4: Die Widerspruchsregelung ist die Lösung in den allermeisten europäischen Ländern. Deutschland geht einen Sonderweg, profitiert aber überdurchschnittlich von Organspenden aus dem Ausland. Das ist für mich ethisch schwer zu rechtfertigen.
2: Eine andere Abgeordnetengruppe will dagegen nur deutlich mehr Aufklärung über die Organspende und Aufforderungen, sich zu entscheiden. Es ist klar oder örtlich neblig bei uns in Bayern bei Temperaturen zwischen +6 und -1 Grad. Tagsüber, da lösen sich die Nebelfelder dann meist rasch auf und es scheint häufig die Sonne. Im östlichen Bergland bilden sich vorübergehend harmlose Quellwolken. Die Höchstwerte liegen bei 16 bis 22 Grad. Von Samstag bis weit in die neue Woche erwartet uns mit einem stabilen Hoch viel Sonnenschein.
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2: Vorsicht auf der A8 München Richtung Salzburg zwischen Weyern und dem Rastplatz Seehammer See West. Da ist ein Fahrzeug liegen geblieben. Die A99 zwischen dem Dreieck München-Eschenried und dem Dreieck München-Allach. 1 Kilometer Stau, das dauert etwa eine Viertelstunde länger. Und die A995 Kreuz München Süd Richtung München ist gesperrt zwischen Unterhaching Nord und München-Giesing. Wegen Bauarbeiten, das dauert noch bis ca. 5 Uhr früh.
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2: Ich bin Moritz Einzel. Rund 3 Monate nach dem frühen WM-Aus weht ein frischer Wind bei der deutschen Fußballnationalmannschaft. Die Ära Jürgen Klopp hat begonnen. Bei seinem ersten Spiel als Bundestrainer gab es ein Unentschieden. Die Nations League-Partie in Amsterdam gegen die Niederlande endete 1:1. Verteidiger Jonathan Tah mit seinem Fazit bei RTL.
3: Erstmal hätten wir natürlich gerne dieses Spiel heute gewonnen. Klar, es gab auf beiden Seiten Chancen, aber am Ende natürlich, wenn du 1-0 führst, dann willst du es auch über die Bühne bringen. Wie das Tor dann gefallen ist, war überragend von denen gemacht. Aber ich glaube, das ist das Gefühl von uns allen. Wir haben einen guten ersten Schritt gemacht.
2: Felix Metscher brachte Deutschland in der 32. Minute in Führung. Erst in der Nachspielzeit gelang den Niederländern der Ausgleich. Seit Monaten ächzt Deutschland unter hohen Spritpreisen. Heute soll der Weg freigemacht werden für einen neuen Tankrabatt. Der Bundestag stimmt über die Entlastungsmaßnahme für Autofahrer ab. Anschließend soll das Gesetz auch den Bundesrat passieren. Von Oktober bis Jahresende soll die Energiesteuer auf Diesel und Benzin um 17 Cent pro Liter gesenkt werden. Kritiker sagen, der Tankrabatt ist mal wieder eine Hilfe mit der Gießkanne und da profitieren auch Leute davon, die es gar nicht nötig haben. Künftig soll der Staat in Krisenzeiten auch nach Einkommen gestaffelt Geld an Bürgerinnen und Bürger überweisen können. Nach Informationen der Süddeutschen Zeitung wird da gerade dran gearbeitet. Das Bundeszentralamt für Steuern soll dafür künftig Infos über Kontodaten und Einkommensverhältnisse abrufen können. Im Bundestag ist gestern über die Organspende gesprochen worden. Abgeordnete verschiedener Fraktionen suchen erneut nach einer Mehrheit für eine Einführung der sogenannten Widerspruchslösung. Spender wäre dann jeder, der zu Lebzeiten nicht ausdrücklich widersprochen hat. Wann darüber abgestimmt wird, ist noch unklar. Im Zentrallager der Discounterkette Norma in Regenstauf hat die Lebensmittelüberwachung Rattenbefall festgestellt. Nach Angaben des Regensburger Landratsamtes wurden die Hygienemängel mittlerweile beseitigt. Norma bekam Auflagen und muss mit weiteren Kontrollen rechnen. Zudem seien 2 Bußgeldverfahren eingeleitet und Zwangsgelder verhängt worden, hieß es. Es ist jetzt 3:15. Es ist klar oder örtlich neblig bei uns in Bayern bei Temperaturen zwischen +6 und -1 Grad. Tagsüber, da lösen sich die Nebelfelder dann meist rasch auf und es scheint häufig die Sonne. Im östlichen Bergland bilden sich vorübergehend harmlose Quellwolken. Die Höchstwerte liegen bei 16 bis 22 Grad. Von Samstag bis weit in die neue Woche erwartet uns mit einem stabilen Hoch viel Sonnenschein.
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2: Eine Meldung von der A7 Ulm Richtung Füssenreute. Vorsicht in Höhe Kreuz Memmingen liegt eine Leitbarke auf der Fahrbahn nach einem Unfall und zwischen Langenau und dem Kreuz Ulm-Elchingen eine umgefahrene Baustellenabsperrung auf der Straße. Und dann ist noch die A99 zwischen dem Dreieck München-Eschenried und dem Dreieck München-Allach gesperrt nach einem schweren Unfall.
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1: 25. September 2003. Die Black Eyed Peas sind mit Where is the Love neu.

Die Black Eyed Peas singen und klagen über die großen Probleme, die es in der Welt gibt. Zum Beispiel Welthunger, Kriminalität und Krieg. Ein absoluter Nummer 1-Hit in Großbritannien, der Schweiz, Österreich und Deutschland. Where is the Love hält sich hier 4 Wochen lang an der Chartspitze. Insgesamt bleibt der Song 25 Wochen lang gelistet. Dieser Song ist die erste Single der Black Eyed Peas, in der Sängerin Fergie mitsingt. Außerdem ist auch Justin Timberlake an der Produktion des Songs beteiligt. Er wird aber nicht als mitwirkender Künstler aufgeführt. Im August 2016 wird dann eine neue Version von Where is the Love rausgebracht. Diese Version heißt Hashtag Where is the Love. An der Produktion sind auch noch viele weitere Künstler beteiligt. Der Erlös des Projekts fließt in die Stiftung von Will.i.am, die sich für Bildungsprogramme einsetzt. Doch nur das Original bleibt eben das Original. Where is the Love von den Black Eyed Peas

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2: Ich bin Moritz Einzel. Rund 3 Monate nach dem frühen WM-Aus weht ein frischer Wind bei der deutschen Fußballnationalmannschaft. Die Ära Jürgen Klopp hat begonnen. Bei seinem ersten Spiel als Bundestrainer gab es ein Unentschieden. Die Nations League-Partie in Amsterdam gegen die Niederlande endete 1:1. Verteidiger Jonathan Tah mit seinem Fazit bei RTL.
3: Erstmal hätten wir natürlich gerne dieses Spiel heute gewonnen. Klar, es gab auf beiden Seiten Chancen, aber am Ende natürlich, wenn du 1-0 führst, dann willst du es auch über die Bühne bringen. Wie das Tor dann gefallen ist, war überragend von denen gemacht. Aber ich glaube, das ist das Gefühl von uns allen. Wir haben einen guten ersten Schritt gemacht.
2: Felix Metscher brachte Deutschland in der 32. Minute in Führung. Erst in der Nachspielzeit gelang den Niederländern der Ausgleich. Im Zentrallager der Discounterkette Norma in Regenstauf hat die Lebensmittelüberwachung Rattenbefall festgestellt. Nach Angaben des Regensburger Landratsamtes wurden die Hygienemängel mittlerweile beseitigt. Norma bekam Auflagen und muss mit weiteren Kontrollen rechnen. Zudem seien 2 Bußgeldverfahren eingeleitet und Zwangsgelder verhängt worden, hieß es. Es ist klar oder örtlich neblig bei uns in Bayern bei Temperaturen zwischen +6 und -1 Grad. Tagsüber, da lösen sich die Nebelfelder dann meist rasch auf und es scheint häufig die Sonne. Im östlichen Bergland bilden sich vorübergehend harmlose Quellwolken. Die Höchstwerte liegen bei 16 bis 22 Grad. Von Samstag bis weit in die neue Woche erwartet uns mit einem stabilen Hoch viel Sonnenschein.
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2: Eine Meldung von der A7 Ulm Richtung Füssenreute. Vorsicht in Höhe Kreuz Memmingen. Liegt eine Leitbarke auf der Fahrbahn nach einem Unfall. Und zwischen Langenau und dem Kreuz Ulm-Elchingen eine umgefahrene Baustellenabsperrung auf der Straße. Und dann ist noch die A99 zwischen dem Dreieck München-Eschenried und dem Dreieck München-Allach gesperrt nach einem schweren Unfall.
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2: Ich bin Moritz Einzel. Die deutsche Fußballnationalmannschaft hat beim Debüt des neuen Bundestrainers Jürgen Klopp einen Sieg verpasst. Beim Nations League-Auftakt in Amsterdam gegen die Niederlande reichte es für ein 1:1. Klopp sagte, Intensität, Bereitschaft und Leidenschaft seien gut gewesen beim DFB-Team.
3: Hätte sehr gerne gewonnen, habe aber nicht den Eindruck, dass das auch der Ausgleich unverdient war, vor allem nicht in der Art und Weise. Das war natürlich ein fantastisches Tor. Und viel wichtiger ist natürlich für mich, als jetzt irgendwie ein 1:0 über die Zeit zu bringen, die ganzen anderen Informationen, die wir bekommen haben. Und mit denen arbeiten wir jetzt.
2: Für Deutschland erzielte Felix Metscher in der 32. Minute das Tor. In der Nachspielzeit kam der Ausgleich durch Cody Gakpo. Der Bundestag soll heute über den neuen Tankrabatt abstimmen. Damit will die Regierung die Autofahrer wegen der hohen Spritpreise entlasten. Ab Oktober soll die Energiesteuer auf Benzin und Diesel bis Jahresende um 17 Cent pro Liter sinken. Nach der Abstimmung im Parlament geht der Gesetzentwurf noch in den Bundesrat. Schülerinnen und Schüler wollen heute auf die Straße gehen, um gegen eine mögliche Wehrpflicht zu demonstrieren. Wie die Initiative Schulstreik gegen Wehrpflicht mitgeteilt hat, sind bundesweit etwa 100 Demos geplant. Das Gesetz über den neuen Wehrdienst sieht erstmal vor, dass junge Männer ab dem Jahrgang 2008 verpflichtend zur Musterung müssen. Amnesty International hat gefordert, dass die US-Einwanderungsbehörde ICE aufgelöst wird. Die Menschenrechtsorganisation wirft ICE vor, Menschenrechtsstandards zu verletzen, und zwar systematisch. Übergriffe der Behörde auf Migranten oder Asylsuchende seien von rassistischen Narrativen geprägt, so Amnesty. In den USA muss ein Rennpferd umbenannt werden. Sein ursprünglicher Name Austrian Painter, also österreichischer Maler, könnte nämlich als Anspielung auf Adolf Hitler verstanden werden. Man habe eine Beschwerde wegen des Namens erhalten, teilte der US Jockey Club mit. Der Besitzer erklärte einem Fachportal zufolge, die Familie seiner Frau stamme aus Österreich und er habe das Pferd nach deren Lieblingsmaler Gustav Klimt benannt. Es ist jetzt kurz nach 4. Es ist klar oder örtlich neblig bei uns in Bayern bei Temperaturen zwischen +6 und -1 Grad. Tagsüber lösen sich die Nebelfelder meist rasch auf und es scheint häufig die Sonne. Im östlichen Bergland bilden sich vorübergehend harmlose Quellwolken. Die Höchstwerte liegen bei 16 bis 22 Grad. Von Samstag bis weit in die neue Woche erwartet uns mit einem stabilen Hoch viel Sonnenschein.
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2: Die A99 ist zwischen dem Dreieck München-Eschenried und dem Dreieck München-Allach gesperrt nach einem schweren Unfall und A995 Kreuz München-Süd Richtung München. Auch hier haben wir eine Sperre zwischen Unterhaching-Nord und München-Giesing wegen Bauarbeiten. Das Ganze soll noch bis ca. 5 Uhr früh dauern.

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1: Mit Angelina Kvocala. Einen schönen Freitag euch. Es ist wieder soweit. Am letzten Septemberwochenende ist in Grassau traditionsgemäß Michaelimarkt. Wie immer gibt's auf dem Kirchplatz Blasmusik, Kunsthandwerk, was Gutes zum Essen und Trinken und natürlich vieles mehr. Schaut's also gerne morgen vorbei bei Michaelimarkt in Grassau von 8 bis 18 Uhr direkt in der Ortsmitte. Beim Papiermacher am Workwetterplatz in Bad Reichenhall ist am Sonntag Schnäppchentag. Im Rahmen des verkaufsoffenen Ruperti-Sonntags in der Reichenhaller Innenstadt hat auch der Papiermacher für euch von 12 bis 17 Uhr geöffnet. Neben Schreibwaren, Büro und Schulsachen gibt's auch kleine Geschenkideen und Mitbringsel. Also schaut's gern vorbei beim Papiermacher seit 90 Jahren in Bad Reichenhall. Und für alle, die gerne lesen oder selbst schreiben, nächsten Montag ist im Natz in Traunstein wieder Literatur live angesagt beim Literaturtreffen der Chiemgau-Autoren. Drei Autorinnen und Autoren lesen eigene Texte, weitere Lesungen werden dann auch noch vor Ort ausgelost. Los geht's um 19 Uhr und am Dienstag gibt's dann ein Erzählcafé mit Christa und Franz Josef Fuchs. Ihr hört Geschichten, Anekdoten und besondere Erlebnisse aus der Kulturfabrik. Los geht's da um 18 Uhr bei beiden Veranstaltungen ist der Eintritt frei.
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2: Ich bin Moritz Einzel. Die deutsche Fußballnationalmannschaft hat beim Debüt des neuen Bundestrainers Jürgen Klopp einen Sieg verpasst. Beim Nations League Auftakt in Amsterdam gegen die Niederlande reichte es für ein 1:1. Klopp sagte, Intensität, Bereitschaft und Leidenschaft seien gut gewesen beim DFB-Team.
3: Hätte sehr gerne gewonnen, habe aber nicht den Eindruck, dass das der Ausgleich unverdient war, vor allem nicht in der Art und Weise. Das war natürlich ein fantastisches Tor. Und viel wichtiger ist natürlich für mich, als jetzt irgendwie in 1:0 über die Zeit zu bringen, die ganzen anderen Informationen, die wir bekommen haben. Und mit denen arbeiten wir jetzt.
2: Für Deutschland erzielte Felix Metscher in der 32. Minute das Tor. In der Nachspielzeit kam der Ausgleich durch Cody Gakpo. Der Bundestag soll heute über den neuen Tankrabatt abstimmen. Damit will die Regierung die Autofahrer wegen der hohen Spritpreise entlasten. Ab Oktober soll die Energiesteuer auf Benzin und Diesel bis Jahresende um 17 Cent pro Liter sinken. Nach der Abstimmung im Parlament geht der Gesetzentwurf noch in den Bundesrat. Es ist klar oder örtlich neblig bei uns in Bayern bei Temperaturen zwischen plus 6 und minus 1 Grad. Tagsüber lösen sich die Nebelfelder meist rasch auf und es scheint häufig die Sonne. Im östlichen Bergland bilden sich vorübergehend harmlose Quellwolken. Die Höchstwerte liegen bei 16 bis 22 Grad. Von Samstag bis weit in die neue Woche erwartet uns mit einem stabilen Hoch viel Sonnenschein.
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2: Die A99 ist zwischen dem Dreieck München-Eschenried und dem Dreieck München-Allach gesperrt nach einem schweren Unfall und A995 Kreuz München-Süd Richtung München. Auch hier haben wir eine Sperre zwischen Unterhaching-Nord und München-Giesing wegen Bauarbeiten. Das Ganze soll noch bis ca. 5 Uhr früh dauern.
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1: Heute ist der 25. September. Am 25. September 1956 geht mit dem TAT-1 das erste transatlantische Telefonkabel in Betrieb. Das Kabel läuft von Oban in Schottland auf dem Grund des Atlantiks bis nach Clarenville in Neufundland. Die Verbindung verfügte über 36 Fernsprechkanäle, je eine Ader für jede Sprechrichtung, sowie 51 Verstärker, die im Abstand von jeweils 70 Kilometern am Kabel angebracht waren. In den ersten 24 Stunden, in denen TAT-1 in Betrieb war, wurden 588 Anrufe zwischen London und den USA übertragen, sowie 119 von London nach Kanada. Die Kapazität des Kabels wurde daher bald auf 48 Kanäle erweitert. TAT-1 wurde erst 1978 dann endgültig abgeschaltet. Am 25. September 1992 wird der Rhein-Main-Donau-Kanal offiziell eröffnet. Er ist 171 Kilometer lang und verbindet den Main bei Bamberg mit der Donau bei Kelheim. 32 Jahre wurde an ihm gebaut. Mit dem Rhein-Main-Donau-Kanal entstand eine durchgehende Großschifffahrtsstraße zwischen der Nordsee und dem Schwarzen Meer.
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2: Ich bin Moritz Einzel. Guten Morgen. Seit Monaten ächzt Deutschland unter hohen Spritpreisen. Heute soll der Weg freigemacht werden für einen neuen Tankrabatt. Der Bundestag stimmt über die Entlastungsmaßnahme für Autofahrer ab. Anschließend soll das Gesetz auch den Bundesrat passieren. Von Oktober bis Jahresende soll die Energiesteuer auf Diesel und Benzin um 17 Cent pro Liter gesenkt werden. In rund 100 Städten in Deutschland wollen heute Schülerinnen und Schüler gegen eine mögliche Wehrpflicht demonstrieren. Die Proteste gehen auf die Initiative Schulstreik gegen Wehrpflicht zurück. Im Januar trat das Gesetz über den neuen Wehrdienst in Kraft. Es sieht erstmal nur vor, dass junge Männer ab dem Jahrgang 2008 zur Musterung müssen. Nach dem tödlichen Unfall an einem Freefall Tower auf dem Münchner Oktoberfest werten die Ermittler Videos vom Ort des Geschehens aus. Es lägen inzwischen mehrere Aufnahmen vor, sagte eine Sprecherin der Münchner Staatsanwaltschaft. Mehrere Zeugen hatten sich gemeldet. Noch ist unklar, warum ein 52-jähriger Sicherheitsmitarbeiter am Montag von einer Gondel eingeklemmt und tödlich verletzt wurde. Bei der UN-Generalversammlung in New York hat Israels Ministerpräsident Netanyahu gesprochen. Dabei verließen zahlreiche Ländervertreter demonstrativ den Saal. Andere Delegierte applaudierten dem israelischen Regierungschef. Netanyahu rechtfertigte bei den Vereinten Nationen Israels Vorgehen gegen die Hamas, die Hisbollah und den Iran. Den Vorwurf, im Gazastreifen einen Völkermord begangen zu haben, wies er erneut scharf zurück. Beim Debüt von Jürgen Klopp als Bundestrainer hat die deutsche Fußballnationalmannschaft unentschieden gespielt. Die Nations League-Partie in Amsterdam gegen die Niederlande endete 1:1. Klopp sagte hinterher:
3: Ich war in vielen Momenten mit unserem Spiel zufrieden. Habe ich den Eindruck, dass wir auch nur Richtung Perfektion unterwegs waren? Das war man nicht. Aber wenn man das nicht ist, dann muss man so einen Spirit entwickeln, in dem man absolut bereit ist, alles rauszuhauen. Weil nur an den sonnigen Tagen performen zu können, damit kann ich ehrlich gesagt relativ wenig anfangen. Es war für ein erstes Spiel, war so viel dabei, womit wir super arbeiten können.
2: Am Sonntag folgt Klopps Heimpremiere als Bundestrainer in Augsburg gegen Griechenland. Es ist jetzt 5:15. Es ist klar oder örtlich neblig bei uns in Bayern bei Temperaturen zwischen +6 und -1 Grad. Tagsüber lösen sich die Nebelfelder meist rasch auf und es scheint häufig die Sonne. Im östlichen Bergland bilden sich vorübergehend harmlose Quellwolken. Die Höchstwerte liegen bei 16 bis 22 Grad. Von Samstag bis weit in die neue Woche erwartet uns mit einem stabilen Hoch viel Sonnenschein.
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2: Eine Meldung von der A99, die ist gesperrt zwischen dem Dreieck München-Eschenried und dem Dreieck München-Allach nach einem schweren Unfall. Und auch die A995 Kreuz München-Süd Richtung München ist gesperrt zwischen Unterhaching-Nord und München-Giesing wegen Bauarbeiten. Das soll noch bis ca. 5 Uhr dauern.
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1: Mit Angelina Quocalla. Im Freizeitpark Ruhpolding dreht sich am Samstag alles um Spiele. Beim Spieleherbst könnt ihr bis zum 7. November jeden Samstag bei einem anderen Familienspiel mitmachen und dabei sogar eine Freikarte gewinnen. Diesen Samstag, also morgen, ist zwischen 14 und 15 Uhr Maibaumkraxeln angesagt. Kommt einfach vorbei, macht bei der Spielerunde mit und mit etwas Glück könnt ihr euch die Freikarte für den Freizeitpark Ruhpolding sichern. Morgen rollt dann auch in Kirchhann-Schöring wieder der Ball. Die erste Mannschaft des SV Kirchhann-Schöring tritt vor heimischer Kulisse gegen den SV Heimstetten an. Anpfiff ist am 12. Spieltag in der Bayernliga Süd um 15 Uhr in der EM Group Arena an der Laufnerstraße. Seid dabei und feuert unsere Jungs kräftig an. Und shoppen gehen, ja, das geht diese Woche nicht nur am Samstag, sondern auch am Sonntag, und zwar in Freilassing. Von 12.30 Uhr bis 17.30 Uhr könnt ihr beim verkaufsoffenen Sonntag durch die Innenstadt schlendern, in den Geschäften stöbern und entspannt einkaufen. Und um euren Parkplatz, da braucht ihr euch gar keine Sorgen machen, denn euer Auto stellt ihr am besten einfach in der Tiefgarage am Salzburger Platz ab.
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3: Ich bin Moritz Einzel. Guten Morgen. Seit Monaten ächzt Deutschland unter hohen Spritpreisen. Heute soll der Weg freigemacht werden für einen neuen Tankrabatt. Der Bundestag stimmt über die Entlastungsmaßnahme für Autofahrer ab. Anschließend soll das Gesetz auch den Bundesrat passieren. Von Oktober bis Jahresende soll die Energiesteuer auf Diesel und Benzin um 17 Cent pro Liter gesenkt werden. Nach dem tödlichen Unfall an einem Freefall Tower auf dem Münchner Oktoberfest werten die Ermittler Videos vom Ort des Geschehens aus. Es lägen inzwischen mehrere Aufnahmen vor, sagte eine Sprecherin der Münchner Staatsanwaltschaft. Mehrere Zeugen hatten sich gemeldet. Noch ist unklar, warum ein 52-jähriger Sicherheitsmitarbeiter am Montag von einer Gondel eingeklemmt und tödlich verletzt wurde. Es ist klar oder örtlich neblig bei uns in Bayern bei Temperaturen zwischen plus 6 und minus 1 Grad. Tagsüber lösen sich die Nebelfelder meist rasch auf und es scheint häufig die Sonne. Im östlichen Bergland bilden sich vorübergehend harmlose Quellwolken. Die Höchstwerte liegen bei 16 bis 22 Grad. Von Samstag bis weit in die neue Woche erwartet uns mit einem stabilen Hoch viel Sonnenschein.
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3: Eine Meldung von der A99, die ist gesperrt zwischen dem Dreieck München-Eschenried und dem Dreieck München-Allach nach einem schweren Unfall. Und auch die A995 Kreuz München-Süd Richtung München ist gesperrt zwischen Unterhaching-Nord und München-Giesing wegen Bauarbeiten. Das soll noch bis ca. 5 Uhr dauern.
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1: 25. September 2003. Die Black Eyed Peas sind mit Where is the Love 9.

Die Black Eyed Peas singen und klagen über die großen Probleme, die es in der Welt gibt. Zum Beispiel Welthunger, Kriminalität und Krieg. Ein absoluter Nummer 1-Hit in Großbritannien, der Schweiz, Österreich und Deutschland. Where is the Love hält sich hier 4 Wochen lang an der Chartspitze. Insgesamt bleibt der Song 25 Wochen lang gelistet. Dieser Song ist die erste Single der Black Eyed Peas, in der Sängerin Fergie mitsingt. Außerdem ist auch Justin Timberlake an der Produktion des Songs beteiligt. Er wird aber nicht als mitwirkender Künstler aufgeführt. Im August 2016 wird dann eine neue Version von Where is the Love rausgebracht. Diese Version heißt Hashtag Where is the Love. An der Produktion sind auch noch viele weitere Künstler beteiligt. Der Erlös des Projekts fließt in die Stiftung von Will.i.am, die sich für Bildungsprogramme einsetzt. Doch nur das Original bleibt eben das Original. Where is the Love von den Black Eyed Peas.

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2: Und jetzt die Topmeldung aus der Region mit Markus Zartner. Am Landgericht Traunstein hat der Berufungsprozess gegen einen 23-jährigen Antifaschisten begonnen, gesichert durch hohe Sicherheitsvorkehrungen. Dem Angeklagten wird Widerstand gegen die Polizei bei zwei AfD-Gegenprotesten in Wasserburg und Grassau vorgeworfen. Der 23-Jährige soll versucht haben, eine Polizeikette zu durchbrechen. Die Beamten setzten Schlagstöcke ein. Mehr dazu gibt's in den Regionalnachrichten um halb und auf bayernwelle.de.
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3: Ich bin Julia Wassilkow. Guten Morgen. Schülerinnen und Schüler wollen heute auf die Straße gehen, um gegen eine mögliche Wehrpflicht zu demonstrieren. Wie die Initiative Schulstreik gegen Wehrpflicht mitgeteilt hat, sind bundesweit etwa 100 Demos geplant. Man wolle so lange streiken, bis eine Wehrpflicht vom Tisch sei, sagte eine Sprecherin der Initiative. Das Gesetz über den neuen Wehrdienst sieht erstmal vor, dass junge Männer ab dem Jahrgang 2008 verpflichtend zur Musterung müssen. Der Bundestag soll heute über den neuen Tankrabatt abstimmen. Damit will die Regierung Autofahrerinnen und Autofahrer wegen der hohen Spritpreise entlasten. Ab Oktober soll die Energiesteuer auf Benzin und Diesel bis Jahresende um 17 Cent pro Liter sinken. Nach der Abstimmung im Parlament geht der Gesetzentwurf noch in den Bundesrat. Eigentlich sollte Sachsen-Anhalt demnächst den Vorsitz der Ministerpräsidentenkonferenz übernehmen. Stattdessen behält Rheinland-Pfalz den Vorsitz für ein weiteres Jahr. Das haben die Regierungschefs der Länder beschlossen. Hintergrund ist der Wahlsieg der AfD in Sachsen-Anhalt und die Ungewissheit, wer dort künftig regiert. Auf dem Münchner Oktoberfest sind auch viele Influencer unterwegs. Und wenn die mit ihrem Content von der Wiesn zum Beispiel auf Instagram Geld verdienen, müssen sie sich finanziell beteiligen. Die Stadt München hat schon hunderte Oktoberfest-Lizenzen auf Instagram vergeben. Nach dem ersten Wochenende lagen rund 300 Anfragen vor. Von denen hätten bisher rund 200 zu Lizenzvereinbarungen geführt, so eine Sprecherin. Beim Debüt von Jürgen Klopp als Bundestrainer hat die deutsche Fußballnationalmannschaft einen Sieg knapp verpasst. Das erste Nations League-Spiel in Amsterdam gegen die Niederlande endete 1:1. Jürgen Klopp nach dem Spiel.
4: Die Intensität, die Bereitschaft, die Leidenschaft, die wir an den Tag gelegt haben, war gut. Viele Fußballdetails waren auch gut. Hätte sehr gerne gewonnen, habe aber nicht den Eindruck, dass das auch der Ausgleich unverdient war, vor allem nicht in der Art und Weise. Das war natürlich ein fantastisches Tor.
3: Sonntag trifft die deutsche Mannschaft in Augsburg auf Griechenland. Es ist 6:15.
5: Vielen Dank und wir schauen gleich mal aufs Bayernwelle-Wetter. Bis in den frühen Abend rein bleibt es sonnig heute mit maximal 17 bis 18 Grad. Auch morgen und am Sonntag wird es schön sonnig und wärmer bei 22 bis 24 Grad. 4 Grad messen wir aktuell in Bischofswiesen bei der Feuerwehr, 5 in Grabenstedt und 6 Grad in Pittenhardt. 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Damit ihr sicher ankommt, liebe Autofahrer, aktuell habe ich keine Staus oder Störungen von den Straßen für euch. Es ist also alles frei. Blitzer hat mir aktuell auch noch niemand durchgeschickt. Wenn ihr aber was seht, dann gebt gerne Bescheid, ruft an oder schickt eine WhatsApp. Funktioniert beides für euch unter der 08654, 3x7 und 3x3. Danke fürs Melden und gute Fahrt.
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5: Schönen guten Morgen und noch einmal gähnen. Und dann ist endlich Wochenende. Schönen Freitag wünsche ich euch. Ich habe gleich wieder ein paar Tipps für dieses wunderschöne Herbstwochenende, das uns ja bevorsteht. Sofort, nachdem wir die erste Müdigkeit so ein bisschen abgeschüttelt haben, jetzt mit Rockwell und Somebody's Watching Me. Ich bin Emily Rettenberger. Startet gut rein.

Einen wunderschönen Start in den Freitag wünsche ich euch. 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Guten Morgen. Und das letzte Septemberwochenende steht vor der Tür. Und wie immer schauen wir kurz, was so alles geboten ist. In Siegsdorf, da gibt's morgen den Spendenlauf Laufen trotz Demenz. Mitmachen kann jeder bis zum Walken oder Gehen mit dem Rollator. Dazu gibt's ein Rahmenprogramm mit Cheerleadern, Musik, Getränken und auch Snacks. In Haberland, in der Gemeinde Saaldorf-Surheim, steigt am Sonntag das zweite Apfelfest, das die 19 Gartenbauvereine des Landkreises gemeinsam organisieren. Alles dreht sich um Obst, ihr könnt welches kaufen, unbekannte Bäume von Experten bestimmen lassen und tief in die Welt des regionalen Obstes eintauchen. Und ebenfalls am Sonntag findet die MSC Priental Classic statt, eine Oldtimer-Ausfahrt für Fahrzeuge bis Baujahr 1999. Auf rund 150 Kilometern geht's durch die Region. Start ist um 10 Uhr in Aschau im Chiemgau. Da könnt ihr auch die vielen besonderen Fahrzeuge bestaunen. Also, ganz egal, wie ihr euer Wochenende verbringt, ich hoffe, ihr startet gut rein.

0: Einen schönen Freitag wünsche ich euch. Wir starten gemeinsam rein. Und gibt es bald olympische und paralympische Sommerspiele in München? Morgen Vormittag wird darüber abgestimmt, wer für Deutschland ins Rennen um die Spiele geht. Pia Wegner hat alle wichtigen Infos. Womit will München denn punkten, Pia?
1: München tritt gegen Berlin und die Region Köln-Rhein-Ruhr an und setzt dabei auf Nachhaltigkeit und kurze Wege. Gut die Hälfte der Sportarten soll im Olympiapark stattfinden. 90% aller Wettkampfstätten liegen außerdem im Umkreis von 30 Kilometern. Die durchschnittliche Reisezeit für Sportlerinnen und Sportler würde damit nur 15 Minuten betragen. Außerdem könnten 98% der Athletinnen und Athleten im bestehenden olympischen Dorf untergebracht werden.
0: Oh, hört sich doch sehr gut an. Wie stehen also die Chancen, dass München den Zuschlag auch bekommt?
1: Sowohl der Bayerische Landessportverband als auch Münchens Oberbürgermeister Krause haben sich zuversichtlich geäußert. Worauf Krause besonders stolz ist?
2: Dass wir die erste Stadt waren und auch die einzige alleinige Bewerberstadt, die mit einem Bürgerentscheid eine Zustimmung der Bevölkerung von 66% zum Ausdruck gebracht hat.
1: Egal welche deutsche Stadt sich am Ende bewirbt, zumindest für 2036 gelten andere Länder als Favorit. Zuletzt wurden immer wieder Katar, also der Ausrichter der Fußball-WM 2022, und Indien genannt.
0: Mhm. Deshalb steht ja auch eine Bewerbung für die Spiele 2040 oder 44 im Raum. Danke dir, Pia, auf jeden Fall. Von Olympischen Spielen in München könnte am Ende ganz Bayern auch profitieren, etwa durch ein noch besseres Image, den Tourismus und auch Investitionen, die vor den Spielen getätigt werden. Ich drücke München auf jeden Fall die Daumen. Hier ist die Bayernwelle für euch. Guten Morgen.
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2: Freitagmorgen und hier im Bayernwelle-Studio ist natürlich der Info-Markus Zartner und hat die aktuellen Nachrichten mit dabei. Guten Morgen.
3: Servus, Emily, guten Morgen. Ja, heute entscheidet sich, ob die Wiederauflage des Tankrabatts kommt. 17 Cent sollen Diesel und Benzin pro Liter günstiger werden, wenn Bundestag und Bundesrat das Vorhaben heute absegnen. Der Tankrabatt soll dann ab Oktober für 3 Monate gelten.
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3: Unter hohen Sicherheitsvorkehrungen hat vor dem Landgericht Traunstein der Berufungsprozess gegen einen 23-jährigen Antifaschisten begonnen. Dem Mann wird vorgeworfen, bei Protesten gegen die AfD im Jahr 2024 Widerstand gegen Polizeibeamte geleistet zu haben. Das Amtsgericht Rosenheim hatte ihn wegen eines Vorfalls in Wasserburg zu einer Geldstrafe verurteilt, bezüglich eines weiteren Falls in Grassau jedoch freigesprochen. Nun verhandelt die Strafkammer über die Berufung beider Seiten. Laut Vorwurf soll der Angeklagte versucht haben, eine Polizeikette zu durchbrechen. Die Beamten setzten daraufhin Schlagstöcke ein. Der Angeklagte spricht von einem extrem aggressiven Vorgehen der Polizei, auch bei seiner Festnahme. Das Gericht will laut Passauer Neuer Presse nun unter anderem Videomaterial sichten. Der Prozess wird im Oktober fortgesetzt. Wie kann Integration im Berchtesgadener Land besser gelingen? Darum geht es heute Nachmittag bei einer Integrationskonferenz in Bad Reichenhall. Hier treffen sich Haupt- und Ehrenamtler, die sich um Geflüchtete kümmern. Außerdem sind auch Vereine und Institutionen dabei und auch Bürgerinnen und Bürger sind eingeladen. Laut Landratsamt geht es bei der Konferenz darum, die tägliche Integrationsarbeit vorzustellen, sich auszutauschen und weitere Fachkräfte zu gewinnen. Die Integrationskonferenz am Karls-Gymnasium in Bad Reichenhall läuft heute von 14 bis etwa 17.30 Uhr. Das Technische Hilfswerk bereitet sich am Chiemsee auf einen möglichen Ernstfall vor, nämlich einen großen Ölunfall. Heute und morgen ist dort eine große Ölwehrübung. Angenommen wird, dass über die Tiroler Achen Öl in Richtung Chiemsee gelangt. Ziel der Einsatzkräfte ist es, das Ausbreiten des Öls so gut wie möglich zu verhindern. Sie werden unter anderem Ölsperren errichten, Öl absaugen und dann abtransportieren. Das THW hat laut eigenen Angaben etwa 140 Helfer im Einsatz. Regelmäßige Übungen wie diese sollen die Grundlage schaffen, dass im Ernstfall ein Einsatz gut abgestimmt und wirkungsvoll läuft. Und weitere Nachrichten aus unserer Region findet ihr auch auf bayernwelle.de.
2: Danke dir, Markus. Jetzt das Bayernwelle-Wetter. Es wird ein sonniger Start ins Wochenende und das bei knapp 18 Grad. Morgen und am Samstag wird es auch nochmal schön sonnig mit Temperaturen von 22 bis 24 Grad. 4 Grad messen wir aktuell in Altmarkt an der Alz, genauso wie in Bergen und auch in Bad Reichenhall sind es 4 Grad. Der Bayernwelle Verkehrsservice, damit ihr sicher ankommt. Aktuell sind mir keine Staus oder Störungen von den Straßen bekannt. Heißt, ihr habt also freie Fahrt. Blitzer, habt ihr mir auch noch keine durchgeschickt, aber wenn ihr doch was eher spät, dann gebt mir doch gerne Bescheid und ruft an oder schickt eine WhatsApp. Geht ganz easy über eine Nummer, das ist die 08654 3x die 7 3x die 3. Findet ihr ansonsten auch nochmal ganz bequem zum Einspeichern auf bayernwelle.de. Danke schon mal fürs Melden und gute Fahrt.
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2: Und auf geht's in den Freitag, da brauchen wir jede Menge gute Laune und die gebe ich euch jetzt mit Robin Schulz und Rita Ora. I'll be there. Emily hier im Studio. Guten Morgen. Sure.

0: Schönen guten Morgen. Die Bayernwelle hier für euch. Starten wir gemeinsam rein in den Freitag. Und Obst, das ist ja schon was Feines, gell? Also wenn ich jetzt hier so eine ganze Schale Obst hätte, die wäre in 0, nix weggefuttert. Von den Obstbauern im Chiemgau, im Rupertiwinkel und im Berchtesgadener Land gibt es jetzt auch gute Nachrichten. 2026 ist ein sehr gutes Obstjahr gewesen. Es hängen reichlich Äpfel, Birnen oder Zwetschgen an den Bäumen in der Region. Woran das liegt, hat mir der Gartenfachberater für das Berchtesgadener Land erklärt, der Josef Stein.
1: Das liegt hauptsächlich daran, dass der Frühling oder die zwei Wochen, wo die Obstbäume blühen, dass es da trocken und warm war. Das ist eigentlich immer so das Wichtigste, dass die Bestäubung passt. Also wenn es da regnet und unter 10 Grad hat, dann fliegen die Honigbienen nicht aus. Ja, wenn es zu kalt ist, dann ist da einfach die Bestäubung schlecht.
0: Mhm. In diesem Jahr haben die Bienchen aber reichlich bestäubt und entsprechend viel Obst hängt an unseren Bäumen. Eine Einschränkung gibt's. Wegen des heißen Sommers fallen die Früchte aber oft ein bisschen kleiner aus als sonst. Aber ich sag mal so, auch von vielen kleinen Äpfeln werden wir satt, oder? Ihr hört die Bayernwelle. Guten Morgen. It's late.

0: 10 vor 7, wir starten rein mit Nickelback und How You Remind Me hier auf der Bayernwelle. Guten Morgen und jetzt kann ich endlich sagen, Yippie, Hurra, endlich ist es wieder da, unser heißgeliebtes Bayernwelle-Weißwurst-Frühstück. Das war bis jetzt in der Sommerpause. Anfang August waren wir da zuletzt bei Elektromeisel in Berchtesgaden.
1: Einfach super, alles in allem eine super Veranstaltung und war wunderbar.
0: Also warst du sehr zufrieden?
1: Sehr zufrieden, ja.
2: Ja, war sehr nett und sehr lecker. Hat uns gefreut, dass wir das machen dürfen.
0: Ihr sagst du das Wort lecker, oder was?
2: Ja.
0: Da werden wir wieder geschimpft, wenn wir sowas senden.
2: Oh, scheiße.
3: Super, war ein ganz gelungenes Frühstück. Und besonders, wenn man das mit so netten Kollegen genießen kann.
0: Gell?
3: Und mit so einem guten Radiosender. Hat mir sehr gefallen.
4: Würstel waren sehr gut, Bier ist immer noch gut. Gerne wieder.
0: Ja, und in wenigen Minuten ist es auch wieder soweit. Da ziehen wir endlich einen neuen Gewinner oder eine neue Gewinnerin. Also meldet euch doch schnell an auf bayernwelle.de.
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3: Guten Morgen, ich bin der Andi aus Freilassing. Mein perfekter Morgen startet mit einer Tasse Kaffee und danach fahre ich gemütlich in die Arbeit. Freue ich mich schon auf meine Kollegen von der Firma Otto Chemie in Friedolfing. Euch allen einen schönen Tag. Es ist kurz vor 7. Zeit für gescheites Frühstück.

0: Und jetzt die Topmeldung aus der Region mit Markus Zartner. Die Gartenfachberater in den Landkreisen Traunstein und BGL sprechen von einem guten Obstjahr. Die Bedingungen seien insgesamt passend gewesen. Durch die Hitze im Sommer fallen Äpfel beispielsweise aber oft kleiner aus und sind zum Teil weniger aromatisch. Mehr dazu in den Regionalnachrichten um 12:30 und auf bayernwelle.de.
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2: Ich bin Julia Wasilkow. Guten Morgen. Heute soll der neue Tankrabatt endgültig beschlossen werden. Zuerst soll der Bundestag zustimmen, dann der Bundesrat. Der Rabatt soll dann schon ab nächsten Donnerstag gelten. Ursula Winkler.
3: Der Liter Sprit wird mit der Steuersenkung knapp 17 Cent günstiger, wenn die Tankstellen den Rabatt voll weitergeben. Viele Experten kritisieren den Rabatt, denn er ist vergleichsweise teuer und nicht zielgenau. Er unterstützt auch Menschen, die keine Hilfe bräuchten. Wer kein Auto hat, aber unter hohen Preisen leidet, bekommt dagegen nichts davon.
2: Chinas Staatspräsident Xi ist gerade zu einem dreitägigen Staatsbesuch in den USA. Präsident Trump hat ihn mit militärischen Ehren empfangen. Später gab es einen Empfang im Weißen Haus und ein Staatsbankett. Xi rief beide Länder zu verantwortungsvollem Handeln auf. China und die USA sollten Verantwortung zeigen und einen neuen Weg finden, wie große Länder miteinander zurechtkommen könnten. In etwa 100 Städten in Deutschland wollen heute Schülerinnen und Schüler gegen eine mögliche Wehrpflicht demonstrieren. Man wolle so lange streiken, bis eine Wehrpflicht vom Tisch sei, sagte ein Sprecher der Initiative. Eine Pflicht gibt es bisher nicht, seit Januar gilt aber das neue Wehrdienstgesetz. Kern ist die verpflichtende Musterung für junge Männer ab dem Jahrgang 2008. Bayerns Pilzsaison fällt auch dieses Jahr enttäuschend aus. In Wäldern und auf Wiesen finden sich ungewöhnlich wenige Pilze, teilte unter anderem der Landesbund für Vogel- und Naturschutz mit. Grund seien häufigere trockene Sommer durch die Klimakrise. Im ersten Spiel vom neuen Bundestrainer Jürgen Klopp hat die deutsche Fußballnationalmannschaft gegen die Niederlande unentschieden gespielt. Beim Nations League-Auftakt in Amsterdam trennten sich beide Mannschaften 1:1. Am Sonntag trifft die deutsche Mannschaft in Augsburg auf Griechenland. Es ist jetzt 7:15.
4: Das Bayernwelle-Wetter. Bis in den frühen Abend rein bleibt es heute sonnig mit maximal 17 bis 18 Grad. Auch morgen und am Sonntag wird es schön sonnig und wärmer bei 22 bis 24 Grad. 4 Grad messen wir aktuell in Traunstein beim Landratsamt, genauso wie in Schneidsee und auch in Berchtesgaden. Der Bayernwelle Verkehrsservice, damit ihr sicher ankommt. Aktuell habe ich keine Störungen oder Staus von den Straßen für euch. Ihr habt freie Fahrt. Blitzer habe ich aktuell auch noch keine für euch, aber wenn euch was auffallen sollte, dann gebt gerne Bescheid, ruft an oder schickt eine kurze WhatsApp. Das geht beides über die 08654, 3x7 und 3x3. Ich sag schon mal danke fürs Melden und gute Fahrt.
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4: So, endlich darf ich wieder einen neuen Gewinner für unser Bayernwelle Weißwurst-Frühstück ziehen. Das heißt, ich greife jetzt mal ganz tief rein. Und zieh heraus, den Oliver Wegner hat sich angemeldet für Polstermöbel Fischer in Einring. Na dann, lieber Oliver Wegner, ruf doch kurz an hier bei mir im Bayernwelle-Studio 08654, 3x7, 3x3. Dann kannst du es dir schnappen und wir kommen nächsten Freitag zu euch nach Einring. Drei Musiktitel hast du jetzt Zeit, sonst ist es futsch. Wir starten mit Peter Gabriel, Sledgehammer. Hier auf der Bayernwelle. Ich bin Emily Rettenberger. Guten Morgen.

Das waren die drei Titel am Stück. Ihr hört die Bayernwelle. Guten Morgen. Und das war auch unser Countdown für unser Bayernwelle Weißwurst-Frühstück. Vor wenigen Minuten habe ich den Oliver Wegner gezogen, hat sich angemeldet für Polstermöbel Fischer in Einring. Und ob es der liebe Oliver geschafft hat, jetzt innerhalb dieser drei Titel anzurufen und sich das Weißwurst-Frühstück zu schnappen, das klären wir gleich in wenigen Minuten hier auf der Bayern.

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1: Ich bin der Oliver hier.
2: Ah, da ist der Oliver. Mensch, du warst jetzt aber flott.
1: Ich sollte unbedingt hören, war ja das erste Mal jetzt.
2: Wahnsinn. Wahnsinn. Ich glaube, so schnell hat sich hier auch noch keiner gemeldet. Das ist ein neuer Rekord. Oliver, herzlichen Glückwunsch. Damit hast du es dir gesichert, danke. Das Weißwurstfrühstück.
1: Ja, Wahnsinn.
2: Erzähl mal ganz kurz, hast dich angemeldet für Polstermöbel Fischer. Arbeitest du da? Was machst du da?
1: Ja, in der Auftragserfassung arbeite ich hier seit einem Jahr jetzt.
2: Aha.
1: Und dann hat mein Kollege gesagt, melde dich doch mal da an, dann das klappt schon.
2: Kann der irgendwie hell sehen, der Kollege, oder?
1: Ja, wahrscheinlich.
2: Wahrscheinlich, okay. Passt, Oliver. Gut, dann kommen wir nächsten Freitag vorbei, oder?
1: Ja, perfekt. Wahnsinn.
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5: kurz nach 7:30, da ist pünktlichste Infomarkus Zartner wieder im Studio. Auf die Sekunde, genau. Was hast du denn Schönes dabei?
19: Ja, heute soll der Tankrabatt endgültig beschlossen werden, erst im Bundestag und dann im Bundesrat. Viele Experten kritisieren die Maßnahme aber, denn sie ist vergleichsweise teuer und nicht zielgenau. Der Rabatt unterstützt zum Beispiel auch Menschen, die keine Hilfe bräuchten.
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19: 2026 ist zwischen Chiemsee und Königssee ein gutes Obstjahr. Josef Stein als Gartenfachberater für das Berchtesgadener Land spricht von einer ergiebigen Obsternte. In den entscheidenden Wochen der Blüte im Frühjahr sei es warm und trocken gewesen. Somit hätten Insekten gut fliegen und bestäuben können. Wegen der Hitze im Sommer fallen Äpfel beispielsweise in diesem Jahr aber zum Teil etwas kleiner aus. Und noch etwas gibt Stein zu bedenken.
21: Wahrscheinlich wird das Problem sein, dass die Früchte dieses Jahr nicht so lang halten. Durch die Trockenheit, wenn die bei der Ernte schon oder wenn die eingelagert werden und es ist immer nur einen Monat ziemlich warm, dann halten die einfach nicht so lang. Deswegen war so mein Tipp, dass man wirklich versucht, dass man Saft draus macht, dass man es verarbeitet.
19: Wer keine eigenen Obstbäume im Garten hat, ist am Sonntag zum Apfelfest nach Haberland in der Gemeinde Saaldorf-Surheim eingeladen. Dort werden Früchte aus Streuobstbeständen in unserer Region verkauft. Am Landgericht Traunstein hat der Berufungsprozess gegen einen 23-jährigen Antifaschisten begonnen, gesichert durch hohe Sicherheitsvorkehrungen. Dem Angeklagten wird Widerstand gegen die Polizei bei zwei AfD-Gegenprotesten in Wasserburg und Grassau zur Last gelegt. Nach einem Urteil des Amtsgerichts Rosenheim gingen Verteidigung und Staatsanwaltschaft in Berufung. Streitpunkte sind der mutmaßliche Versuch, eine Polizeikette zu durchbrechen, der Schlagstockeinsatz der Beamten sowie Vorwürfe von Polizeigewalt. Zur Aufklärung sichtet die Strafkammer. Haben wir nun Videos. Im Oktober geht der Prozess weiter. Immer wieder zieht die Polizei aufgemotzte E-Scooter aus dem Verkehr. Auch in Traunstein hat sich ein vermeintlicher E-Scooter jetzt als Kraftrad herausgestellt. Bei einer Überprüfung durch die Polizei erreichte das Fahrzeug in der Spitze eine Geschwindigkeit von 73 km pro Stunde. Damit hatte der Fahrer keine Betriebserlaubnis, denn ein E-Scooter darf nicht schneller als 20 fahren. Auch die Versicherungsplakette gehörte zu einem ganz anderen Fahrzeug. Die Traunsteiner Polizei hat den Roller sichergestellt und ein Strafverfahren wegen mehrerer Delikte gegen den 18-jährigen Besitzer eingeleitet. 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
5: Das Bayernwelle-Wetter. Es wird ein sonniger Start ins Wochenende und das bei knapp 18 Grad. Morgen und am Samstag wird es auch nochmal schön sonnig mit Temperaturen von 22 bis 24 Grad. 5 Grad messen wir aktuell in Freilassing bei der Lockwelt, 6 in Chieming und 3 Grad in Engelsberg. Der Bayernwelle Verkehrsservice, damit ihr sicher ankommt, liebe Autofahrer. Aktuell habe ich keine Staus oder andere Störungen von der Straße zu melden. Ihr habt also freie Fahrt. Blitzer habe ich soweit auch noch keine. Wenn ihr aber was seht, dann gebt gerne Bescheid. Ruft an oder schickt eine kurze WhatsApp. Wäre die Nummer 08654 3x die 7 und 3x die 3. Danke schon mal fürs Melden und gute Fahrt.
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5: Emily hier für euch. Guten Morgen. Und wenn die Sonne heute rauskommt, dann kann der Start ins Wochenende ja bloß gut werden. Und obendrauf packen wir jetzt noch Wir sind Helden und Denkmal. Auf geht's.

0: Einen wundervollen Start in diesen Freitag wünsche ich euch. Ihr hört die Bayernwelle, freut mich, dass ihr mit dabei seid. Und die Spritpreise jagen einen Rekord nach dem nächsten. Jetzt wird's auch der Politik zu bunt. Heute können Bundestag und Bundesrat den Tankrabatt beschließen. Ursula Winkler berichtet aus Berlin. Lange hieß es ja, eine Neuauflage des Tankrabatts sei zu teuer. Jetzt die Kehrtwende und dann geht es plötzlich ja ganz schnell.
1: Ja, rasend schnell für politische Verhältnisse, aber der Rabatt soll ja auch schon ab Oktober für 3 Monate greifen und der Oktober startet nun mal kommende Woche. Jeder Liter Sprit ist dann knapp 17 Cent günstiger. Die Frage ist, wie viel davon kommt bei den Autofahrerinnen und Autofahrern an? Beim letzten Mal hatten Institute und das Bundeskartellamt errechnet, dass der Rabatt nicht voll weitergegeben wurde, auch wenn die Mineralölwirtschaft das bestreitet.
0: Ja, das denke ich mir, dass die das bestreiten. Aber das ist ja nicht die einzige Kritik am Tankrabatt.
1: Viele Experten kritisieren den Tankrabatt, denn er ist nicht zielgenau. Viele sprechen von Gießkannenprinzip oder nennen ihn sogar sozial ungerecht. Er unterstützt ja auch Menschen, die keine Hilfe bräuchten. Wer aber kein Auto hat und unter den hohen Preisen leidet, der bekommt dagegen nichts davon. Einige kritisieren auch, dass der Staat Geld ausgibt, das er eigentlich nicht hat. Bund und Ländern gehen Steuereinnahmen von rund 2,5 Milliarden Euro verloren. Der Durchschnittsautofahrer spart sich in den 3 Monaten dafür etwa 32 bis 36 Euro.
0: Danke dir, Ursula. Es sollen noch weitere Maßnahmen kommen, zum Beispiel ein Spritpreisdeckel spätestens zum Jahreswechsel. Ich befürchte ja, dass die Ölkonzerne die Preise jetzt erstmal noch kräftig anheben, damit sie uns dann kommende Woche gnädigerweise die 17 Cent erlassen. Aber es hilft ja nichts. Gerade bei uns in der Region ist die Mehrheit halt leider aufs Auto angewiesen. Ihr hört die Bayernwelle. Guten Morgen.
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0: Einen schönen Freitag wünsche ich euch. Wir starten gemeinsam rein. Und gibt es bald olympische und paralympische Sommerspiele in München? Morgen Vormittag wird darüber abgestimmt, wer für Deutschland ins Rennen um die Spiele geht. Pia Wegner hat alle wichtigen Infos. Womit will München denn punkten, Pia?
1: München tritt gegen Berlin und die Region Köln-Rhein-Ruhr an und setzt dabei auf Nachhaltigkeit und kurze Wege. Gut die Hälfte der Sportarten soll im Olympiapark stattfinden. 90% aller Wettkampfstätten liegen außerdem im Umkreis von 30 Kilometern. Die durchschnittliche Reisezeit für Sportlerinnen und Sportler würde damit nur 15 Minuten betragen. Außerdem könnten 98% der Athletinnen und Athleten im bestehenden olympischen Dorf untergebracht werden.
0: Oh, hört sich doch sehr gut an. Wie stehen also die Chancen, dass München den Zuschlag auch bekommt?
1: Sowohl der Bayerische Landessportverband als auch Münchens Oberbürgermeister Krause haben sich zuversichtlich geäußert. Worauf Krause besonders stolz ist?
2: Dass wir die erste Stadt waren und auch die einzige alleinige Bewerberstadt, die mit einem Bürgerentscheid eine Zustimmung der Bevölkerung von 66% zum Ausdruck gebracht hat.
1: Egal welche deutsche Stadt sich am Ende bewirbt, zumindest für 2036 gelten andere Länder als Favorit. Zuletzt wurden immer wieder Katar, also der Ausrichter der Fußball-WM 2022, und Indien genannt.
0: Mhm. Deshalb steht ja auch eine Bewerbung für die Spiele 2040 oder 44 im Raum. Danke dir, Pia, auf jeden Fall. Von Olympischen Spielen in München könnte am Ende ganz Bayern auch profitieren, etwa durch ein noch besseres Image, den Tourismus und auch Investitionen, die vor den Spielen getätigt werden. Ich drücke München auf jeden Fall die Daumen. Hier ist die Bayernwelle für euch. Guten Morgen.
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0: So, letzte Runde Hammerquiz am Morgen für dieses Jahr. Heute Nachmittag spielen wir dann noch unsere zweite Runde und das war's dann erstmal für 2026. Deswegen nutzt doch jetzt nochmal die Chance mitzuspielen. Ihr könnt euch 50 oder 100 Euro Gutscheine sichern für die Hagebaumärkte Schneider in der Region. Ich stelle jetzt wieder die 50 Euro Frage. Könnt ihr beantworten, wenn ihr heute Morgen im Programm aufgepasst habt. Und zwar möchte ich wissen, in welcher Stadt in Bayern könnte es in Zukunft eventuell olympische und paralympische Sommerspiele geben? In welcher Stadt in Bayern? Wenn ihr die Antwort wisst, ruft kurz an 08654 3x die 7 3x die 3 und schnappt euch die 50 Euro für die Hagebaumärkte Schneider in der Region.
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2: Und jetzt die Topmeldung aus der Region mit Markus Zartner. Am Landgericht Traunstein hat der Berufungsprozess gegen einen 23-jährigen Antifaschisten begonnen, gesichert durch hohe Sicherheitsvorkehrungen. Dem Angeklagten wird Widerstand gegen die Polizei bei zwei AfD-Gegenprotesten in Wasserburg und Grassau vorgeworfen. Der 23-Jährige soll versucht haben, eine Polizeikette zu durchbrechen. Die Beamten setzten Schlagstöcke ein. Mehr dazu gibt's in den Regionalnachrichten um halb und auf bayernwelle.de.
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4: Ich bin Julia Wasilkow. Guten Morgen. Die Berliner Linke will heute bei einem Parteitag entscheiden, ob sie Sondierungsgespräche mit Grünen und SPD aufnimmt. Die Parteispitze ist dafür, es gibt aber auch Gegner einer Regierungsbeteiligung. Falls die Delegierten zustimmen, könnten die Sondierungsgespräche in der kommenden Woche beginnen. Bundestag und Bundesrat bringen heute den nächsten Tankrabatt auf den Weg. Die Regierungspläne sehen vor, ab Oktober, also schon ab nächster Woche, die Steuern auf Benzin und Diesel um 17 Cent je Liter zu senken. Kritiker bemängeln, der Tankrabatt sei zu teuer und nicht zielgenau. Schülerinnen und Schüler wollen heute auf die Straße gehen, um gegen eine mögliche Wehrpflicht zu demonstrieren. Wie die Initiative Schulstreik gegen Wehrpflicht mitgeteilt hat, sind bundesweit etwa 100 Demos geplant. Man wolle so lange streiken, bis eine Wehrpflicht vom Tisch sei, sagt eine Sprecherin der Initiative. Das Gesetz über den neuen Wehrdienst sieht erstmal vor, dass junge Männer ab dem Jahrgang 2008 verpflichtend zur Musterung müssen. Das Vermögen Krimineller soll künftig leichter über Landesgrenzen hinweg eingezogen werden können. Der Bundestag hat am späten Abend ein entsprechendes Gesetz beschlossen, das die Zuständigkeit klarer regelt. Demnach sollen die Staatsanwaltschaften der Bundesländer die Aufgabe übernehmen, in Zusammenarbeit mit anderen EU-Staaten Vermögenswerte zu beschlagnahmen. Beim Debüt von Jürgen Klopp als Bundestrainer hat die deutsche Fußballnationalmannschaft einen Sieg knapp verpasst. Das erste Nations League-Spiel in Amsterdam gegen die Niederlande endete 1:1. Jürgen Klopp nach dem Spiel:
5: Die Intensität, die Bereitschaft, die Leidenschaft, die wir an den Tag gelegt haben, war gut. Viele Fußballdetails waren auch gut. Hätte sehr gerne gewonnen, habe aber nicht den Eindruck, dass das auch der Ausgleich unverdient war, vor allem nicht in der Art und Weise. Das war natürlich ein fantastisches Tor.
4: Am Sonntag trifft die deutsche Mannschaft in Augsburg auf Griechenland. Es ist jetzt 8:15.
0: Wir schauen zum Bayernwelle-Wetter. Das wird gut. Bis in den frühen Abend rein bleibt es sonnig heute mit maximal 17 bis 18 Grad. Auch morgen und am Sonntag wird es schön sonnig und auch wärmer bei 22 bis 24 Grad. Aktuell ist aber noch recht zapfig. 4 Grad messen wir in Schneidsee beim Kindergarten, genauso wie in Siegsdorf und 4 Grad auch in Schneitzelreuth. Der Bayernwelle Verkehrsservice. Damit ihr sicher ankommt, liebe Autofahrer, aktuell habe ich keine Staus oder Störungen von den Straßen für euch. Ihr habt also freie Fahrt. Geblitzt wird aktuell auch noch nicht, also ihr habt mir zumindest noch nichts durchgeschickt. Wenn ihr was seht, dann gebt gerne Bescheid. Ruft an oder schickt eine kurze WhatsApp. Das wäre beides, die 08654, 3x die 7 und 3x die 3 dafür. Findet ihr aber sonst auch nochmal ganz bequem zum Einspeichern auf bayernwelle.de. Danke schon mal fürs Melden und gute Fahrt.
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0: Schönen guten Morgen. Emily hier für euch im Studio. Und das Klopp-Debüt als Bundestrainer, das ist gelungen, auch wenn es zum Sieg gegen die Niederlande nicht gereicht hat. 1:1 hieß es am Ende. Aber was vor allem wichtig ist, es war viel Leidenschaft mit dabei. Auch die Fans, die sind sehr überzeugt.
6: Also man hat es schon gemerkt, dass frischer Wind weht. Ich denke auch, dass wir es heute sehr gut gemacht haben.
7: Also ich finde, das Debüt war ganz gelungen. Sehr mutig gespielt, die ersten Minuten.
8: Wir hatten eine zusammengewürfelte Truppe. Hätte ich auch nie gedacht, dass hier so gut funktionieren
0: geht. Ja, rund 2600 deutsche Fans sind mit nach Amsterdam gereist und die waren im Stadion teilweise sogar lauter als die niederländischen Fans. So kann es doch gerne weitergehen, Herr Klopp und liebes Nationalteam. Ost ist jetzt hier für euch mit Electrified. Schönen guten Morgen.

Einen wunderschönen Start in den Freitag wünsche ich euch. Ihr hört die Bayernwelle. Guten Morgen. Und das letzte Septemberwochenende steht vor der Tür. Und wie immer schauen wir kurz, was so alles geboten ist. In Siegsdorf, da gibt's morgen den Spendenlauf Laufen trotz Demenz. Mitmachen kann jeder bis zum Walken oder Gehen mit dem Rollator. Dazu gibt's ein Rahmenprogramm mit Cheerleadern, Musik, Getränken und auch Snacks. In Haberland, in der Gemeinde Saaldorf-Surheim, steigt am Sonntag das zweite Apfelfest, das die 19 Gartenbauvereine des Landkreises gemeinsam organisieren. Alles dreht sich um Obst, ihr könnt welches kaufen, unbekannte Bäume von Experten bestimmen lassen und tief in die Welt des regionalen Obstes eintauchen. Und ebenfalls am Sonntag findet die MSC Priental Classic statt, eine Oldtimer-Ausfahrt für Fahrzeuge bis Baujahr 1999. Auf rund 150 Kilometern geht's durch die Region. Start ist um 10 Uhr in Aschau im Chiemgau. Da könnt ihr auch die vielen besonderen Fahrzeuge bestaunen. Also, ganz egal, wie ihr euer Wochenende verbringt, ich hoffe, ihr startet gut rein.

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1: Die vorletzte Runde Hammerquiz darf jetzt mit mir spielen. Der liebe Stefan. Schönen guten Morgen, Stefan.
2: Guten Morgen.
1: Du bist schon gut wach? Hast schon Kaffee getrunken?
2: Ja, habe ich gerade getrunken.
1: Ja. Ja, das sind die besten Voraussetzungen für eine Runde Hammerquiz. So, ich möchte wissen, in welcher Stadt in Bayern könnte es in Zukunft olympische und paralympische Sommerspiele geben? Da ist die richtige Antwort, Stefan.
2: München.
1: In München. So, 50 Euro hast du dir damit gesichert für die Hagebaumärkte Schneider in der Region. Wie schaut's aus? Möchtest du dir jetzt zum Start ins Wochenende eventuell noch 100 Euro sichern und mit einer Zusatzfrage verdoppeln?
2: Na, mir reicht es.
1: Okay, dann bleiben wir bei den 50. Da findest bestimmt auch was Schönes.
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2: Das Wochenende kommt immer näher und da wollen wir natürlich up to date bleiben, was so los ist in den Nachrichten. Das wär's jetzt der liebe Info-Markus Zartner. Guten Morgen.
3: Servus, Emily. Guten Morgen. Ja, nach dem Wahlsieg will die Berliner Linke heute bei einem Parteitag entscheiden, ob sie Sondierungsgespräche mit Grünen und der SPD aufnimmt. Die Parteispitze ist dafür. Es gibt aber auch Gegner einer Regierungsbeteiligung. Sollte die Partei dafür stimmen, könnten die Sondierungsgespräche kommende Woche starten.
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3: Unter hohen Sicherheitsvorkehrungen hat vor dem Landgericht Traunstein der Berufungsprozess gegen einen 23-jährigen Antifaschisten begonnen. Dem Mann wird vorgeworfen, bei Protesten gegen die AfD im Jahr 2024 Widerstand gegen Polizeibeamte geleistet zu haben. Das Amtsgericht Rosenheim hatte ihn wegen eines Vorfalls in Wasserburg zu einer Geldstrafe verurteilt, bezüglich eines weiteren Falls in Grassau jedoch freigesprochen. Nun verhandelt die Strafkammer über die Berufung beider Seiten. Laut Vorwurf soll der Angeklagte versucht haben, eine Polizeikette zu durchbrechen. Die Beamten setzten daraufhin Schlagstöcke ein. Der Angeklagte spricht von einem extrem aggressiven Vorgehen der Polizei, auch bei seiner Festnahme. Das Gericht will laut Passauer Neuer Presse nun unter anderem Videomaterial sichten. Der Prozess wird im Oktober fortgesetzt. Wie kann Integration im Berchtesgadener Land besser gelingen? Darum geht es heute Nachmittag bei einer Integrationskonferenz in Bad Reichenhall. Hier treffen sich Haupt- und Ehrenamtler, die sich um Geflüchtete kümmern. Außerdem sind auch Vereine und Institutionen dabei und auch Bürgerinnen und Bürger sind eingeladen. Laut Landratsamt geht es bei der Konferenz darum, die tägliche Integrationsarbeit vorzustellen, sich auszutauschen und weitere Fachkräfte zu gewinnen. Die Integrationskonferenz am Karls-Gymnasium in Bad Reichenhall läuft heute von 14 bis etwa 17.30 Uhr. Das Technische Hilfswerk bereitet sich am Chiemsee auf einen möglichen Ernstfall vor, nämlich einen großen Ölunfall. Heute und morgen ist dort eine große Ölwehrübung. Angenommen wird, dass über die Tiroler Achen Öl in Richtung Chiemsee gelangt. Ziel der Einsatzkräfte ist es, das Ausbreiten des Öls so gut wie möglich zu verhindern. Sie werden unter anderem Ölsperren errichten, Öl absaugen und dann abtransportieren. Das THW hat laut eigenen Angaben etwa 140 Helfer im Einsatz. Regelmäßige Übungen wie diese sollen die Grundlage schaffen, dass im Ernstfall ein Einsatz gut abgestimmt und wirkungsvoll läuft. 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
2: Das Bayernwelle-Wetter. Es wird ein sonniger Start ins Wochenende und das bei knapp 18 Grad. So starten wir doch gern rein in den Herbst. Morgen und am Samstag wird es auch nochmal schön sonnig mit Temperaturen von 22 bis 24 Grad. 4 Grad messen wir aktuell in der Ramsau beim Hintersee, genauso wie in Ruhpolding und auch in Übersee.
5: Grüß euch und einen wunderschönen guten Morgen von der Talstation der Hoffelselbahn in Bergen. Das Thermometer im Tal zeigt 12 Grad, am Gipfel beträgt die Temperatur 7 Grad bei strahlenblauem Himmel. Die Seilbahn hat heute Fahrbetrieb und die erste Gondel fährt um 9 Uhr Richtung Gipfel. Am Wochenende, 17. und 18. Oktober, findet der 5. Martini-Markt an der Mittelstation der Seilbahn statt. Es werden Marktstände aufgebaut, es gibt gute Schmankerl zum Probieren und Musikgruppen werden aufspielen. Alle Informationen zu dieser Veranstaltung und dem Fahrbetrieb der Seilbahn finden Sie auf unserer Internetseite www.hoffelnseilbahn.de. Ein schönes Wochenende wünscht Wolfgang Heldobler von der Hoffelnseilbahn in Bergen.
2: Der Bayernwelle Verkehrsservice, damit ihr sicher ankommt. Aktuell keine Staus oder Störungen von den Straßen, ihr habt freie Fahrt. Blitzer, habt ihr mir noch keine durchgeschickt? Wenn ihr aber was sehen solltet, dann immer her damit. 08654, 3x die 7, 3x die 3. Damit kommt ihr einmal hier ins Bayernwelle-Studio oder ihr könnt uns auch eine WhatsApp schicken, ist beides dieselbe Nummer. Danke schon mal fürs Melden und gute Fahrt.
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2: Emily hier im Studio, guten Morgen. Und aktuell kann wieder für das Jugendwort des Jahres abgestimmt werden. In die Top 3 haben es Ragebait, Peak und Crash Out geschafft. Auf der Seite von Langenscheid könnt ihr aktuell noch abstimmen und am 10. Oktober erfahren wir dann das Ergebnis. Bin ich schon wahnsinnig gespannt drauf. Jetzt, was das für alle Altersgruppen geeignet ist. Ray Dalton mit Blood Running hier auf der Bayernwelle. Guten Morgen. Lelia.

0: Schönen guten Morgen, die Bayernwelle hier für euch. Starten wir gemeinsam rein in den Freitag. Und Obst, das ist ja schon was Feines, gell? Also wenn ich jetzt hier so eine ganze Schale Obst hätte, die wäre in 0, nix weggefuttert. Von den Obstbauern im Chiemgau, im Rupertiwinkel und im Berchtesgadener Land gibt es jetzt auch gute Nachrichten. 2026 ist ein sehr gutes Obstjahr gewesen. Es hängen reichlich Äpfel, Birnen oder Zwetschgen an den Bäumen in der Region. Woran das liegt, hat mir der Gartenfachberater für das Berchtesgadener Land erklärt, der Josef Stein.
1: Das liegt hauptsächlich daran, dass der Frühling oder die zwei Wochen, wo die Obstbäume blühen, dass es da trocken und warm war. Das ist eigentlich immer so das Wichtigste, dass die Bestäubung passt. Also wenn es da regnet und unter 10 Grad hat, dann fliegen die Honigbienen nicht aus. Ja, wenn es zu kalt ist, dann ist da einfach die Bestäubung schlecht.
0: Mhm. In diesem Jahr haben die Bienchen aber reichlich bestäubt und entsprechend viel Obst hängt an unseren Bäumen. Eine Einschränkung gibt's. Wegen des heißen Sommers fallen die Früchte aber oft ein bisschen kleiner aus als sonst. Aber ich sag mal so, auch von vielen kleinen Äpfeln werden wir satt, oder? Ihr hört die Bayernwelle. Guten Morgen.

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1: Mit Angelina Kvocala. Einen schönen Freitag euch. Es ist wieder soweit. Am letzten Septemberwochenende ist in Grassau traditionsgemäß Michaelimarkt. Wie immer gibt's auf dem Kirchplatz Blasmusik, Kunsthandwerk, was Gutes zum Essen und Trinken und natürlich vieles mehr. Schaut's also gerne morgen vorbei bei Michaelimarkt in Grassau von 8 bis 18 Uhr direkt in der Ortsmitte. Beim Papiermachern Workwetterplatz in Bad Reichenhall ist am Sonntag Schnäppchentag. Im Rahmen des verkaufsoffenen Ruperti-Sonntags in der Reichenhaller Innenstadt hat auch der Papiermacher für euch von 12 bis 17 Uhr geöffnet. Neben Schreibwaren, Büro und Schulsachen gibt es auch kleine Geschenkideen und Mitbringsel. Also schaut's gern vorbei beim Papiermacher seit 90 Jahren in Bad Reichenhall. Und für alle, die gerne lesen oder selbst schreiben, nächsten Montag ist im Natz in Traunstein wieder Literatur live angesagt beim Literaturtreffen der Chiemgau-Autoren. Drei Autorinnen und Autoren lesen eigene Texte, weitere Lesungen werden dann auch noch vor Ort ausgelost. Los geht's um 19 Uhr und am Dienstag gibt's dann ein Erzählcafé mit Christa und Franz Josef Fuchs. Ihr hört Geschichten, Anekdoten und besondere Erlebnisse aus der Kulturfabrik. Los geht's da um 18 Uhr bei beiden Veranstaltungen ist der Eintritt frei.
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2: Und jetzt die Topmeldung aus der Region mit Markus Zartner. Die Gartenfachberater in den Landkreisen Traunstein und BGL sprechen von einem guten Obstjahr. Die Bedingungen seien insgesamt passend gewesen. Durch die Hitze im Sommer fallen Äpfel beispielsweise aber oft kleiner aus und sind zum Teil weniger aromatisch. Mehr dazu in den Regionalnachrichten um 12:30 und auf bayernwelle.de.
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4: Ich bin Julia Wasilkow. Guten Morgen. Chinas Präsident Xi ist gerade in Washington. Bei einem Staatsbankett mit US-Präsident Trump betonte er, dass man sich noch nie besser verstanden habe. Von dem Termin ausgeschlossen waren wieder große US-Sender. Tina Eck.
5: Das Staatsdinner blieb weitgehend im Dunkeln. Wieder wurden Sender ausgeschlossen und TV-Berichterstattung blieb aus. Tech-Bosse saßen mit am Tisch, aber über die Inhalte der Gespräche wurde nichts bekannt. Auch vom Vier-Augen-Gespräch von Trump und Xi zuvor drang wenig nach außen. Konfliktstoff gibt es reichlich, aber es hieß nur, es sei ein großartiges Treffen gewesen.
4: Der Bundestag stimmt heute über den neuen Tankrabatt ab. Die Regierung will damit die Autofahrerinnen und Autofahrer wegen der hohen Spritpreise entlasten. Von Anfang Oktober bis Ende Dezember sollen die Steuern auf Benzin und Diesel um 17 Cent je Liter sinken. Nach der Abstimmung geht der Entwurf in den Bundesrat. Bundesweit wollen heute Schülerinnen und Schüler gegen eine mögliche Wehrpflicht protestieren. Etwa 100 Demonstrationen sind geplant, wie die Initiative Schulstreik gegen Wehrpflicht mitteilte. Seit Januar gilt ein Gesetz, das junge Männer ab Jahrgang 2008 zur Musterung verpflichtet. Nach dem tödlichen Unfall an einem Fahrgeschäft auf dem Münchner Oktoberfest analysieren Ermittler jetzt zahlreiche Videos. Befragt werden weiter Zeugen. Es soll herausgefunden werden, wie der Sicherheitsmitarbeiter von der herunterfallenden Gondel des Freefall Towers eingeklemmt und tödlich verletzt werden konnte. Jürgen Klopp hat bei seinem ersten Spiel als neuer Fußball-Bundestrainer mit der Nationalmannschaft einen Sieg verpasst. Beim Nations League-Auftakt gegen die Niederlande in Amsterdam reichte es nur zu einem 1:1. Am Sonntagabend steht in Augsburg das erste Heimspiel der Nationalelf unter ihrem neuen Trainer an. Gegner ist dann Griechenland. Es ist jetzt 9:15.
6: Das Bayernwelle-Wetter. Bis in den frühen Abend rein bleibt es sonnig mit maximal 17 Grad. Auch morgen und am Sonntag wird es schön sonnig und wärmer bei 22 bis 24 Grad. 7 Grad messen wir aktuell in Prien am Chiemsee, 5 in Inzell bei der Max-Eicher-Arena und 7 Grad auch wieder in Marktschellenberg. Der Bayernwelle Verkehrsservice, damit ihr sicher ankommt. Aktuell baut sich langsam wieder ein Stau auf der A8 Salzburg Richtung München ab Rohrdorf. Wegen einer Baustelle staut sich's hier zurück. 15 Minuten braucht ihr hier aktuell länger. Blitzer habt ihr mir aber noch keine geschickt. Wenn euch doch noch was auffallen sollte, dann gebt gerne Bescheid, ruft an oder schickt auch eine kurze WhatsApp. Das wäre die 08654, 3x7 und 3x3 für beides. Danke schon mal fürs Melden und gute Fahrt.
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6: Und wir haben den Freitagmorgen soweit geschafft. Jetzt packen wir uns noch den Vormittag zusammen mit Calvin Harris featuring Ellie Goulding Outside hier auf der Bayernwelle. Emily hier im Studio. Servus.

0: Einen wundervollen Start in diesen Freitag wünsche ich euch. Ihr hört die Bayernwelle, freut mich, dass ihr mit dabei seid. Und die Spritpreise jagen einen Rekord nach dem nächsten. Jetzt wird es auch der Politik zu bunt. Heute können Bundestag und Bundesrat den Tankrabatt beschließen. Ursula Winkler berichtet aus Berlin. Lange hieß es ja, eine Neuauflage des Tankrabatts sei zu teuer. Jetzt die Kehrtwende und dann geht es plötzlich ja ganz schnell.
1: Ja, rasend schnell für politische Verhältnisse, aber der Rabatt soll ja auch schon ab Oktober für 3 Monate greifen und der Oktober startet nun mal kommende Woche. Jeder Liter Sprit ist dann knapp 17 Cent günstiger. Die Frage ist, wie viel davon kommt bei den Autofahrerinnen und Autofahrern an? Beim letzten Mal hatten Institute und das Bundeskartellamt errechnet, dass der Rabatt nicht voll weitergegeben wurde, auch wenn die Mineralölwirtschaft das bestreitet.
0: Ja, das denke ich mir, dass die das bestreiten, aber das ist ja nicht die einzige Kritik am Tankrabatt.
1: Viele Experten kritisieren den Tankrabatt, denn er ist nicht zielgenau. Viele sprechen von Gießkannenprinzip oder nennen ihn sogar sozial ungerecht. Er unterstützt ja auch Menschen, die keine Hilfe bräuchten. Wer aber kein Auto hat und unter den hohen Preisen leidet, der bekommt dagegen nichts davon. Einige kritisieren auch, dass der Staat Geld ausgibt, das er eigentlich nicht hat. Bund und Ländern gehen Steuereinnahmen von rund 2,5 Milliarden Euro verloren. Der Durchschnittsautofahrer spart sich in den 3 Monaten dafür etwa 32 bis 36 Euro.
0: Danke dir, Ursula. Es sollen noch weitere Maßnahmen kommen, zum Beispiel ein Spritpreisdeckel spätestens zum Jahreswechsel. Ich befürchte ja, dass die Ölkonzerne die Preise jetzt erstmal noch kräftig anheben, damit sie uns dann kommende Woche gnädigerweise die 17 Cent erlassen. Aber es hilft ja nichts. Gerade bei uns in der Region ist die Mehrheit halt leider aufs Auto angewiesen. Ihr hört die Bayernwelle. Guten Morgen.

0: Sonne scheint und das hebt doch gleich die Laune enorm. Ihr hört die Bayernwelle. Schönen Vormittag wünsche ich euch. Und noch besser ist es, wenn man an so einem Tag Geburtstag hat. Absoluter Glückstag für die liebe Anna aus Anger. Die hat heute nämlich Geburtstag und die Gabriele Nitzinger hat uns nette Grüße für dich durchgeschickt.
1: Guten Morgen, liebe Anna, Tschackert aus Anger vom Irlberg. Zu deinem 30. Geburtstag wünsche ich dir von Herzen alles Gute, Gesundheit, jede Menge Glück, Erfolg und unvergessliche Momente. Lass dir heute gut gehen und ich freue mich schon auf deine Feier. Also ganz einen schönen Tag wünscht dir dein Gon die Bälle.
0: Ja, die Glückwünsche sind natürlich auch von der gesamten Familie, liebe Anna. Feier schön und starte gut rein ins Wochenende. Und auch allen anderen wünsche ich einen tollen Start ins Wochenende. Ich bin Emily Rettenberger. Servus.

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5: Mit Markus Zartner. 2026 ist zwischen Chiemsee und Königssee ein gutes Obstjahr. Josef Stein als Gartenfachberater für das Berchtesgadener Land spricht von einer ergiebigen Obsternte. In den entscheidenden Wochen der Blüte im Frühjahr sei es warm und trocken gewesen. Somit hätten Insekten gut fliegen und bestäuben können. Wegen der Hitze im Sommer fallen Äpfel beispielsweise in diesem Jahr aber zum Teil etwas kleiner aus. Und noch etwas gibt Stein zu bedenken.
6: Wahrscheinlich wird das Problem sein, dass die Früchte dieses Jahr nicht so lang halten. Durch die Trockenheit, wenn die bei der Ernte schon oder wenn die eingelagert werden und es ist immer nur einen Monat ziemlich warm, dann halten die einfach nicht so lang. Deswegen war so mein Tipp, dass man wirklich versucht, dass man Saft draus macht, dass man es verarbeitet.
5: Wer keine eigenen Obstbäume im Garten hat, ist am Sonntag zum Apfelfest nach Haberland in der Gemeinde Saaldorf-Surheim eingeladen. Dort werden Früchte aus Streuobstbeständen in unserer Region verkauft. Am Landgericht Traunstein hat der Berufungsprozess gegen einen 23-jährigen Antifaschisten begonnen, gesichert durch hohe Sicherheitsvorkehrungen. Dem Angeklagten wird Widerstand gegen die Polizei bei zwei AfD-Gegenprotesten in Wasserburg und Grassau zur Last gelegt. Nach einem Urteil des Amtsgerichts Rosenheim gingen Verteidigung und Staatsanwaltschaft in Berufung. Streitpunkte sind der mutmaßliche Versuch, eine Polizeikette zu durchbrechen, der Schlagstockeinsatz der Beamten sowie Vorwürfe von Polizeigewalt. Zur Aufklärung sichtet die Strafkammer nun Videos. Im Oktober geht der Prozess weiter. Immer wieder zieht die Polizei aufgemotzte E-Scooter aus dem Verkehr. Auch in Traunstein hat sich ein vermeintlicher E-Scooter jetzt als Kraftrad herausgestellt. Bei einer Überprüfung durch die Polizei erreichte das Fahrzeug in der Spitze eine Geschwindigkeit von 73 km pro Stunde. Damit hatte der Fahrer keine Betriebserlaubnis, denn ein E-Scooter darf nicht schneller als 20 fahren. Auch die Versicherungsplakette gehörte zu einem ganz anderen Fahrzeug. Die Traunsteiner Polizei hat den Roller sichergestellt und ein Strafverfahren wegen mehrerer Delikte gegen den 18-jährigen Besitzer eingeleitet. 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
7: Das Bayernwelle-Wetter. Ein sonniger Start ist das heute ins Wochenende und das bei knapp 17 bis 18 Grad. Morgen und am Samstag wird es auch nochmal schön sonnig mit Temperaturen von 22 bis 24 Grad. 7 Grad messen wir aktuell in Grabenstedt, 6 in Marquardtstein und 7 auch wieder in Freilassing beim Bahnhof. Der Bayernwelle Verkehrsservice, damit ihr sicher ankommt, liebe Autofahrer, es staut sich auf der A8 Salzburg Richtung München ab Rohrdorf. Wegen einer Baustelle verliert ihr hier aktuell 20 Minuten. Unsere Blitzerliste ist tatsächlich noch leer. Wenn ihr aber was gesehen habt, dann gebt gerne Bescheid. 08654 3x die 7 und 3x die 3. Schreibt entweder eine WhatsApp oder ruft an, ist beides dieselbe Nummer. Danke schon mal fürs Melden und gute Fahrt.
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0: Reise.
1: Heute ist der 25. September. Am 25. September 1956 geht mit dem TAT-1 das erste transatlantische Telefonkabel in Betrieb. Das Kabel läuft von Oban in Schottland auf dem Grund des Atlantiks bis nach Clarenville in Neufundland. Die Verbindung verfügte über 36 Fernsprechkanäle, je eine Ader für jede Sprechrichtung, sowie 51 Verstärker, die im Abstand von jeweils 70 Kilometern am Kabel angebracht waren. In den ersten 24 Stunden, in denen TAT-1 in Betrieb war, wurden 588 Anrufe zwischen London und den USA übertragen, sowie 119 von London nach Kanada. Die Kapazität des Kabels wurde daher bald auf 48 Kanäle erweitert. TAT-1 wurde erst 1978 dann endgültig abgeschaltet. Am 25. September 1992 wird der Rhein-Main-Donau-Kanal offiziell eröffnet. Er ist 171 Kilometer lang und verbindet den Main bei Bamberg mit der Donau bei Kelheim. 32 Jahre wurde an ihm gebaut. Mit dem Rhein-Main-Donau-Kanal entstand eine durchgehende Großschifffahrtsstraße zwischen der Nordsee und dem Schwarzen Meer.

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2: Ich bin Julia Wasilkow. Sogenannte Stolpersteine. Sie erinnern an NS-Opfer. Und genau die sollen künftig nicht mehr im sächsischen Heidenau verlegt werden. Ein entsprechender Antrag von Stadträten der AfD, der CDU und einem Bürgerbündnis wurde mehrheitlich beschlossen. Kritik an dem Beschluss kommt unter anderem vom Exekutivvizepräsidenten des Internationalen Auschwitz-Komitees Häubner. Er nannte die Mitwirkung der CDU-Abgeordneten einen Skandal. Schulstreik gegen Wehrpflicht. So heißt die Initiative, die Schülerinnen und Schüler in Deutschland heute aufgerufen hat, auf die Straße zu gehen. Insgesamt sind etwa 100 Demos geplant. Thomas Thonfeld.
3: Die Aktionen sollten so lange gehen, bis eine Wehrpflicht wieder vom Tisch ist, sagt Bela Breitner, Pressesprecher von Schulstreik gegen Wehrpflicht. Laut Gesetz werden alle jungen Männer ab Jahrgang 2008 gemustert. Das Ziel, Freiwillige zu gewinnen, weil die Bundeswehr mehr Soldaten braucht.
2: Autofahrer müssen vorerst weiter mit hohen Spritpreisen rechnen. Rohöl kostet aktuell knapp 106 Dollar je Barrel und damit rund 70% mehr als zu Jahresbeginn. Tanken und Heizen sind deutlich teurer geworden. Zur Entlastung soll heute der neue Tankrabatt beschlossen werden. Ab Donnerstag könnten Benzin und Diesel dadurch um 17 Cent je Liter günstiger werden. Die Berliner Linke will heute bei einem Parteitag entscheiden, ob sie Sondierungsgespräche mit Grünen und SPD aufnimmt. Die Parteispitze ist dafür, es gibt aber auch Gegner einer Regierungsbeteiligung. Falls die Delegierten zustimmen, könnten die Sondierungsgespräche in der kommenden Woche beginnen. In München ist ein 7-jähriger Junge beim Spielen in einer Papiertonne eingesperrt worden. Der Deckel des Behälters ist zugefallen und ins Schloss gerutscht. Ein Freund konnte die Tonne nicht mehr öffnen und hat die Mutter des Jungen sowie einen Nachbarn zu Hilfe gerufen und die haben die Feuerwehr gerufen. Der Junge konnte schnell befreit werden. Es ist jetzt 10:15.
4: Danke dir, Julia Wasilkow. Und damit schauen wir zum Bayernwelle-Wetter. Über der Region stellt sich eine stabile Hochdrucklage ein. Die bringt uns viel Sonnenschein bis in die kommende Woche hinein. Und die Temperaturen sind heute mit maximal 18 Grad noch etwas verhalten. Am Wochenende sind dann 21 bis 24 Grad drin. Hier ist der Bayernwelle Verkehrsservice, damit ihr sicher ankommt. Wir blicken auf die A8 bei Rohrdorf, auch heute in beide Richtungen. Staus aufgrund der Baustelle, Fahrt Richtung München derzeit 40 Minuten Zeitverlust und in Richtung Salzburg sind es 20 Minuten. Auch auf Höhe Walserberg sorgt die Baustelle in Richtung München aktuell für kleinere Verzögerungen. Hier ist ein Fahrstreifen gesperrt, stockender Verkehr und knappe 10 Minuten extra. Blitzer habe ich aktuell keinen einzigen auf meiner Liste. Falls ihr also einen entdeckt, ruft gerne durch oder schickt uns eine WhatsApp-Nachricht. Beides geht ganz bequem mit der gleichen Nummer 08654 3x7 3x3. Dankeschön.
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4: Mit Markus Zartner. Auch aus den Landkreisen Traunstein und Berchtesgadener Land fahren an diesem Wochenende Gewerkschafter und Beschäftigte nach Nürnberg. Dort gibt es am morgigen Samstag eine große Demo gegen Sozialstaatsabbau, wie es der Deutsche Gewerkschaftsbund DGB formuliert. Im Mittelpunkt stehen unter anderem die Themen Rente, Gesundheit und soziale Sicherheit. Der DGB kritisiert Pläne der Bundesregierung, die aus Sicht der Gewerkschaften vor allem Beschäftigte belasten würden. Auch aus der Region fahren Busse mit Demonstrationsteilnehmern morgen nach Nürnberg. Die Beschäftigten haben sich ihren Sozialstaat hart erarbeitet. Jetzt geht es darum, ihn zu verteidigen, sagt Dieter Schäfer vom DGB im Berchtesgadener Land. Egal ob Äpfel, Birnen oder Zwetschgen, wer selbst Obstbäume im Garten hat, kann in diesem Jahr reichlich ernten. Die Gartenfachberater für die Landkreise Traunstein und Berchtesgadener Land sprechen von einem guten Obstjahr. Vor allem während der Blütezeit im Frühjahr sei es warm und trocken gewesen. Es habe also kein Frost die Blüten gefährdet und die Insekten hätten fleißig bestäubt. Das sorgt dafür, dass die Obstbäume jetzt reichlich Früchte tragen. Allerdings, wegen der Hitze im Sommer fallen die Früchte teilweise kleiner aus und sind weniger aromatisch. In Traunstein ist die Heiligkreuzkirche mit Graffiti beschmiert worden. Die Tat ereignete sich laut Polizei in der Nacht auf Donnerstag an der Außenfassade der Kirche in der Schlossstraße. Die Polizei stellte vor Ort insgesamt 3 Graffitis fest und schätzt den Sachschaden auf mehrere hundert Euro. Die Ermittlungen dazu laufen. Hinweise nimmt die Polizeiinspektion Traunstein entgegen. 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Das Bayernwelle-Wetter. Sonne satt gibt's heute nochmal dank eines Hochdruckgebiets und das von heute bis mindestens Dienstag. Heute zunächst noch mit maximal 18 Grad, am Wochenende sind bis zu 24 Grad möglich. 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Wichtige Arbeiten haben auf der A8 begonnen zur Sanierung und dem Neubau maroder Brücken und das wirkt sich auch auf den Verkehr aus. Wir haben aktuell in Fahrtrichtung München kurz nach dem Grenzübergang Walserberg 10 Minuten Zeitverlust. Hier ist eine Fahrspur eben aufgrund einer Baustelle gesperrt. Das wesentlich dickere Ding ist dann bei Rohrdorf. Hier staut es in beide Richtungen. Fahrtrichtung München derzeit 40 Minuten Zeitverlust und in Richtung Salzburg sind es 20. Bei den Blitzern ist dafür aktuell gar nichts los. Wir haben keinen einzigen auf unserer Liste. Also, falls ihr einen entdeckt, ruft kurz durch oder schickt uns eine WhatsApp-Nachricht. Beides unter der 08654 3x7 3x3. Vielen Dank schon mal im Voraus. Mit eurer Hilfe seien wir immer auf dem aktuellsten Stand.
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1: Die Vorhersage für diesen Sonntag. 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
2: Ich bin Julia Wasilkow. Jetzt soll alles ganz schnell gehen. Bundestag und Bundesrat bringen am Nachmittag den nächsten Tankrabatt auf den Weg. Die Regierungspläne sehen vor, ab Oktober, also schon ab nächster Woche, die Steuern auf Benzin und Diesel um 17 Cent je Liter zu senken. Kritiker bemängeln, der Tankrabatt sei zu teuer und nicht zielgenau. Chinas Präsident Xi ist gerade in Washington. Bei einem Staatsbankett mit US-Präsident Trump betonte er, dass man sich noch nie besser verstanden habe. Von dem Termin ausgeschlossen waren wieder große US-Sender. Tina Eck.
3: Das Staatsdinner blieb weitgehend im Dunkeln. Wieder wurden Sender ausgeschlossen und TV-Berichterstattung blieb aus. Tech-Bosse saßen mit am Tisch, aber über die Inhalte der Gespräche wurde nichts bekannt. Auch vom Vier-Augen-Gespräch von Trump und Xi zuvor drang wenig nach außen. Konfliktstoff gibt es reichlich, aber es hieß nur, es sei ein großartiges Treffen gewesen.
2: Schülerinnen und Schüler protestieren heute dagegen, dass eine Wehrpflicht wieder eingeführt wird. Wie die Initiative Schulstreik gegen Wehrpflicht mitteilte, sind etwa 100 Demos geplant. Das Gesetz über den neuen Wehrdienst ist im Januar in Kraft getreten. Sollten sich nicht genug Freiwillige für die Bundeswehr finden, könnte der Bundestag über eine Wehrpflicht entscheiden. Im August ist Dolly Parton gestorben. Jetzt ist sie auf dem neuen Album von U2 zu hören. Carnival de Luz ist das erste Album der Band mit neuem Material seit 9 Jahren. Es erscheint im November. Im Juni hatten Sänger Bono und Dolly Parton ein Duett dafür aufgenommen. Nach dem tödlichen Unfall an einem Fahrgeschäft auf dem Münchner Oktoberfest analysieren Ermittler jetzt zahlreiche Videos. Befragt werden weiter Zeugen. Es soll herausgefunden werden, wie der Sicherheitsmitarbeiter von der herunterfallenden Gondel des Freefall Towers eingeklemmt und tödlich verletzt werden konnte. Es ist jetzt 11:15.
4: Danke dir, Julia Wasilkow. Und damit schauen wir zum Bayernwelle-Wetter. Über der Region stellt sich eine stabile Hochdrucklage ein. Die bringt uns viel Sonnenschein bis in die kommende Woche hinein. Und die Temperaturen sind heute mit maximal 18 Grad noch etwas verhalten. Am Wochenende sind dann 21 bis 24 Grad drin. 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Auch heute schauen wir wieder zur Staubaustelle nach Rohrdorf an der A8. In Fahrtrichtung München derzeit ein Zeitverlust von 50 Minuten. Der Stau beginnt bereits vor der Ausfahrt Aachen-Mühle und in Fahrtrichtung Salzburg sind es 25 Minuten länger, die ihr da einplanen müsst. Hier beginnt der Stau bereits vor dem Inntal-Dreieck. Einen weiteren Stau haben wir auf der A8 Richtung München zwischen dem Walserberg und Pieding. Hier ist wegen einer Baustelle eine Fahrspur gesperrt. 10 Minuten sind es hier länger. Die Blitze haben wohl alle schon Wochenende. Wir haben aktuell keinen einzigen gemeldet. Falls ihr aber doch noch irgendwo einen rumstehen seht zwischen Chiemsee und Königssee, schickt es uns durch per WhatsApp oder telefonisch. Beides geht über die gleiche Nummer 08654 3x die 7, 3x die 3. Dankeschön und gute Fahrt.
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1: Mit Angelina Quocalla. Im Freizeitpark Ruhpolding dreht sich am Samstag alles um Spiele. Beim Spieleherbst könnt ihr bis zum 7. November jeden Samstag bei einem anderen Familienspiel mitmachen und dabei sogar eine Freikarte gewinnen. Diesen Samstag, also morgen, ist zwischen 14 und 15 Uhr Maibaumkraxeln angesagt. Kommt einfach vorbei, macht bei der Spielerunde mit und mit etwas Glück könnt ihr euch die Freikarte für den Freizeitpark Ruhpolding

0: offenen Sonntag durch die Innenstadt schlendern, in den Geschäften stöbern und entspannt einkaufen. Und um euren Parkplatz, da braucht ihr euch gar keine Sorgen machen, denn euer Auto stellt ihr am besten einfach in der Tiefgarage am Salzburger Platz ab.
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4: Mit Markus Zartner. 2026 ist zwischen Chiemsee und Königssee ein gutes Obstjahr. Josef Stein als Gartenfachberater für das Berchtesgadener Land spricht von einer ergiebigen Obsternte. In den entscheidenden Wochen der Blüte im Frühjahr sei es warm und trocken gewesen. Somit hätten Insekten gut fliegen und bestäuben können. Wegen der Hitze im Sommer fallen Äpfel beispielsweise in diesem Jahr aber zum Teil etwas kleiner aus. Und noch etwas gibt Stein zu bedenken.
5: Wahrscheinlich wird das Problem sein, dass die Früchte dieses Jahr nicht so lang halten. Durch die Trockenheit, wenn die bei der Ernte schon oder wenn die eingelagert werden und es ist immer nur einen Monat ziemlich warm, dann halten die einfach nicht so lang. Deswegen war so mein Tipp, dass man wirklich versucht, dass man Saft draus macht, dass man es verarbeitet.
4: Wer keine eigenen Obstbäume im Garten hat, ist am Sonntag zum Apfelfest nach Haberland in der Gemeinde Saaldorf-Surheim eingeladen. Dort werden Früchte aus Streuobstbeständen in unserer Region verkauft. Am Landgericht Traunstein hat der Berufungsprozess gegen einen 23-jährigen Antifaschisten begonnen, gesichert durch hohe Sicherheitsvorkehrungen. Dem Angeklagten wird Widerstand gegen die Polizei bei zwei AfD-Gegenprotesten in Wasserburg und Grassau zur Last gelegt. Nach einem Urteil des Amtsgerichts Rosenheim gingen Verteidigung und Staatsanwaltschaft in Berufung. Streitpunkte sind der mutmaßliche Versuch, eine Polizeikette zu durchbrechen, der Schlagstockeinsatz der Beamten sowie Vorwürfe von Polizeigewalt. Zur Aufklärung sichtet die Strafkammer. Haben wir nun Videos. Im Oktober geht der Prozess weiter. Immer wieder zieht die Polizei aufgemotzte E-Scooter aus dem Verkehr. Auch in Traunstein hat sich ein vermeintlicher E-Scooter jetzt als Kraftrad herausgestellt. Bei einer Überprüfung durch die Polizei erreichte das Fahrzeug in der Spitze eine Geschwindigkeit von 73 km pro Stunde. Damit hatte der Fahrer keine Betriebserlaubnis, denn ein E-Scooter darf nicht schneller als 20 fahren. Auch die Versicherungsplakette gehörte zu einem ganz anderen Fahrzeug. Die Traunsteiner Polizei hat den Roller sichergestellt und ein Strafverfahren wegen mehrerer Delikte gegen den 18-jährigen Besitzer eingeleitet. 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Das Bayernwelle-Wetter. Sonne satt gibt's heute nochmal dank eines Hochdruckgebiets und das von heute bis mindestens Dienstag. Heute zunächst noch mit maximal 18 Grad, am Wochenende sind bis zu 24 Grad möglich. 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Auch heute ist wieder viel Geduld gefragt auf der A8 bei Rohrdorf. Die Baustelle sorgt für teils massive Staus, aktuell knapp eine Stunde länger in Fahrtrichtung München. Der Stau beginnt bereits vor Aachen-Mühle. In Richtung Salzburg ist es ein bisschen weniger, 20 bis 25 Minuten. Hier staut es bereits vor dem Inntal-Dreieck. Ansonsten haben wir noch zwei kleinere Meldungen mit jeweils guten 10 Minuten. Einmal A8 Richtung München am Grenzübergang Walserberg aufgrund einer Baustelle. Und auf Höhe Neukirchen in Fahrtrichtung Salzburg, da ist eine Fahrspur gesperrt. Auch hier verliert ihr, wie gesagt, knapp 10 Minuten. Bei den Blitzern ist dafür absolut gar nichts los oder uns ist zumindest aktuell keiner bekannt. Falls ihr aber einen entdeckt, ruft gerne durch oder schickt uns eine WhatsApp-Nachricht. Beides unter der 08654 3x7 3x3.
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1: Die Vorhersage für diesen Sonntag. 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
2: Ich bin Julia Wasilkow. VW ruft in Deutschland knapp 900.000 Autos zurück. Der Grund ist eine Schraube an der Lenkung, die rosten und im schlimmsten Fall brechen kann. Dadurch könnte die Lenkung komplett ausfallen. Betroffen sind unter anderem die Modelle Golf, Tiguan, Touran und Caddy. Die Schraube wird in der Werkstatt kostenlos ausgetauscht. Sparen statt shoppen. Die Menschen in Deutschland halten ihr Geld gerade eher zusammen. Im September hat das Konsumklima laut Marktforschungsinstitut GfK einen herben Dämpfer erlitten. Fiona Reinert.
3: Die Neigung zum Sparen ist so hoch wie seit der Finanzkrise 2008 nicht mehr, so die Konsumforscher. Gleichzeitig seien die Erwartungen an die Einkommensaussichten stark gesunken. Vor allem die hohen Energiepreise sorgen für Verunsicherung bei vielen Menschen. Deswegen rechnen die meisten damit, dass sie in den nächsten Monaten weniger kaufen werden. Außerdem werden sich wohl auch viele mit größeren Investitionen zurückhalten.
2: Sie erinnern an NS-Opfer, sogenannte Stolpersteine. Und genau die sollen künftig nicht mehr im sächsischen Heidenau verlegt werden. Ein entsprechender Antrag von Stadträten, der AfD, der CDU und einem Bürgerbündnis wurde mehrheitlich beschlossen. Kritik an dem Beschluss kommt unter anderem vom Exekutivvizepräsidenten des Internationalen Auschwitz-Komitees Häubner. Er nannte die Mitwirkung der CDU-Abgeordneten einen Skandal. In einem bei Touristen beliebten Viertel von Athen hat es am Morgen eine schwere Explosion gegeben. Ein zweistöckiges Gebäude stürzte ein. Vermutlich hat ein Gasleck die Explosion ausgelöst. Ein Passant ist leicht verletzt worden. Zwei Frauen hat die Feuerwehr aus einem Nachbarhaus gerettet. Der Knall war im ganzen Stadtzentrum zu hören. Fensterscheiben sind zersprungen. Extreme Hitze schadet Hummeln erheblich. Das haben Forschende der Uni Regensburg herausgefunden. Bei Temperaturen bis 38 Grad seien im Labor bis zu 30% der Puppen gestorben. Überlebende Tiere hätten oft verkrüppelte Flügel oder Antennen und ein verdoppeltes Sterberisiko. Das könnte laut den Forschenden die Bestäubung von Nutzpflanzen gefährden. Es ist jetzt kurz nach 12.
4: Das Bayernwelle-Wetter, heute ein strahlender Herbsttag zwischen Chiemsee und Königssee. Trotzdem ist es frischer draußen mit Höchstwerten von 18 Grad. Wir messen in Tettenhausen 14 Grad, das gleiche in Tachating und in Inzell bei der Max-Eicher-Arena sind es 12 Grad. Auch das Wochenende bleibt sehr freundlich, hier steigen die Temperaturen auf bis zu 24 Grad. Der Bayernwelle Verkehrsservice, damit ihr sicher ankommt. Achtung, ihr staut euch auf der A8 und zwar an drei Stellen. Einmal Richtung München, hier kurz vor Pieding, also nach dem Grenzübergang Walserberg, aktuell ein Plus von 10 Minuten aufgrund von einer Baustelle. Dann die Gegenrichtung in Richtung Salzburg, hier kurz vor Neukirchen, aktuell ein Plus von 7 Minuten. Und dann noch unsere liebe Wanderbaustelle hier bei Rohrdorf in Bayern. Richtungen. Richtung München aktuell 55 Minuten plus und Richtung Salzburg 25 Minuten. Und geblitzt werdet ihr auf der B20 in Letten. Das ist bei Laufen hier am 70er Zone, blitzt in beide Richtungen. Und dann noch in Tachating beim Kindergarten, da haben wir 30er Zone. Aber ich weiß sowieso, rund um Kindergärten und Schulen fahrt ihr ja eh nie schneller als erlaubt. Wenn ihr noch irgendwas habt, Staus oder Blitzer, dann ruft an oder schickt eine WhatsApp 08654 dreimal die 7, dreimal die 3. Vielen Dank euch, gute und sichere Fahrt.
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5: Hallo, Servus, Grüß Gott beinand. Ihr hört's die Bayernwelle. Schönen Freitagmittag. Ich bin Markus Gollinger. Wir stehen auf dem Sprung ins Wochenende und an diesem Wochenende wieder viele, viele tolle Veranstaltungen. Auf eine blicken wir gleich voraus und zwar eine tolle Veranstaltung, wenn ihr gern Äpfel und anderes Obst esst. Nam, nam, nam, nam. Da gibt's was ganz Tolles zu erleben am Sonntag. Mehr gleich in ein paar Minuten. Jetzt erstmal Kulthits und das Beste von heute hier mit Loy und Red Eyes. Servus.

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1: Mit Markus Gollinger, servus, schönen Herbst möchte ich sagen. Seit dieser Woche ist ja Herbst und Herbst ist Apfelzeit. Wenn ihr einen Apfelbaum daheim habt, dann könnt ihr jetzt ernten und in den nächsten Monaten die Äpfel aus dem eigenen Garten dann genießen. Wie viele Apfelsorten kennt ihr eigentlich? An diesem Wochenende, Sonntag, ist ein großes Apfelfest in Haberland in der Gemeinde Saaldorf-Surheim. Da könnt ihr entdecken, was es an Apfelsorten alles gibt. Im dortigen Sortenerhaltungsgarten gibt's 100 verschiedene Apfel- und auch Birnensorten. Damit sollen auch alte Sorten in der Region erhalten bleiben. Der Kreisgartenfachberater fürs Berchtesgadener Land, Josef Stein, erklärt uns, wie die Idee zum Apfelfest entstanden ist.
2: Die Idee ist 2023 entstanden. Das war ja nach Corona. Dann haben wir gesagt, so, jetzt müssen wir ein bisschen Schwung holen und jetzt machen wir mal ein Fest und sagen, was die Gartenbauvereine so leisten. Und wir präsentieren uns jetzt und wir präsentieren den Sortenerhaltungsgarten, weil das ja wirklich was Besonderes ist, damit das ein bisschen ins öffentliche Licht kommt und natürlich einfach, um eine gute Zeit zu haben, um einfach mal wieder ein schönes Fest zu veranstalten.
1: Dafür gibt's am Sonntag ein großes Apfelfest mit einem ebenfalls großen Programm.
2: Wir haben insgesamt 14 Stände, wo Essen angeboten wird, also hauptsächlich irgendwas Obstliches. Es gibt Obstsortenschau, also da sind über 100 Sorten, werden da ausgestellt. Dann gibt es noch so ein kleines Zirkuszelt mit Kinderprogramm. Es ist ein sehr familienfreundliches Programm. Die Preise haben wir geschaut, dass wir die familienfreundlich hegeln. Und dann wird auch noch Schaupressung gemacht und dann kann man da auch gleich probieren.
1: Und wer von euch kein eigenes Obst in seinem Garten pflücken kann, der wird beim Apfelfest fündig. Da wird Obst aus regionalen Streuobstbeständen verkauft. Das Apfelfest ist an diesem Wochenende Sonntag von 10 bis 16 Uhr im Obstgarten in Haberland bei Saaldorf-Surheim. Na dann, lasst's euch schmecken, euren Apfel. Für die Bayernwelle Markus Gollinger.

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4: Mit Markus Zartner. Auch aus den Landkreisen Traunstein und Berchtesgadener Land fahren an diesem Wochenende Gewerkschafter und Beschäftigte nach Nürnberg. Dort gibt es am morgigen Samstag eine große Demo gegen Sozialstaatsabbau, wie es der Deutsche Gewerkschaftsbund DGB formuliert. Im Mittelpunkt stehen unter anderem die Themen Rente, Gesundheit und soziale Sicherheit. Der DGB kritisiert Pläne der Bundesregierung, die aus Sicht der Gewerkschaften vor allem Beschäftigte belasten würden. Auch aus der Region fahren Busse mit Demonstrationsteilnehmern morgen nach Nürnberg. Die Beschäftigten haben sich ihren Sozialstaat hart erarbeitet. Jetzt geht es darum, ihn zu verteidigen, sagt Dieter Schäfer vom DGB im Berchtesgadener Land. Egal ob Äpfel, Birnen oder Zwetschgen, wer selbst Obstbäume im Garten hat, kann in diesem Jahr reichlich ernten. Die Gartenfachberater für die Landkreise Traunstein und Berchtesgadener Land sprechen von einem guten Obstjahr. Vor allem während der Blütezeit im Frühjahr sei es warm und trocken gewesen. Es habe also kein Frost die Blüten gefährdet und die Insekten hätten fleißig bestäubt. Das sorgt dafür, dass die Obstbäume jetzt reichlich Früchte tragen. Allerdings, wegen der Hitze im Sommer fallen die Früchte teilweise kleiner aus und sind weniger aromatisch. In Traunstein ist die Heiligkreuzkirche mit Graffiti beschmiert worden. Die Tat ereignete sich laut Polizei in der Nacht auf Donnerstag an der Außenfassade der Kirche in der Schlossstraße. Die Polizei stellte vor Ort insgesamt 3 Graffitis fest und schätzt den Sachschaden auf mehrere hundert Euro. Die Ermittlungen dazu laufen. Hinweise nimmt die Polizeiinspektion Traunstein entgegen. 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
5: Das Bayernwelle-Wetter, so kann sich der Herbst sehen lassen. Sonne, soweit das Auge reicht. Und dazu könnt ihr heute endlich eure neuen Herbst-Outfits rausholen. Denn die Höchstwerte, die liegen nur knapp unter 20 Grad. Wir messen in Siegsdorf 13 Grad, Petting 14 und nochmal 13 in Bad Reichenhall bei der Alten Saline. Auch das Wochenende bleibt freundlich. Dazu nochmal mildere Temperaturen mit Werten von bis zu 24 Grad. Aktuell staut sich's von Bad Reichenhall nach Richtung Pieding auf der Umgehungsstraße. Hier aktuell eine Plus von ca. 10 Minuten. Und dann nochmal ein dicker Stau auf der A8 bei Rohrdorf, die Wanderbaustelle. Hier jeweils 40 Minuten länger in Richtung München und 30 Minuten länger in Richtung Salzburg.
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1: Wie zum Geier funktioniert eigentlich eine Thermoskanne? Sie hält kalte Getränke auch bei einer Affenhitze kalt und heiße Getränke auch bei Kälte warm. Aber wie? Schauen wir uns mal an, warum der Kaffee in einer normalen Flasche kalt wird. Das liegt daran, dass über die Flaschenwand die Wärme einfach abgegeben wird, weil mit der Umgebung ein Wärmeaustausch stattfindet. Das wird in der Thermoskanne verhindert, und zwar durch mehrere Faktoren. Zum einen ist die Außenwand der Flasche gedämmt und dann hat sie zwei Außenwände quasi. Und dazwischen ist ein Hohlraum, aus dem fast alles an Luft rausgesaugt worden ist. Dadurch, dass da jetzt keine Luft drin ist, passiert auch fast kein Wärmeaustausch, weil da quasi kein leitender Stoff drin ist. Und dann ist die Innenseite der Thermoskanne auch verspiegelt und das hat zur Folge, dass die Wärmestrahlung, die nach draußen will, wieder zurückreflektiert wird und damit in der Flasche bleibt. Das Ganze funktioniert umgekehrt eben auch, wenn wir ein kaltes Getränk in der Thermosflasche haben, dann kommt die Wärme von draußen auch nicht an die kalte Flüssigkeit und alles bleibt einfach in der Thermoskanne ganz genau so, wie wir es reingemacht haben. Warm oder richtig schön kalt.
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2: Ich bin Julia Wasilkow. Volkswagen und Audi rufen allein in Deutschland knapp 1 Million Fahrzeuge zurück, wegen eines möglichen Defekts an der Lenkung. Nach Angaben des Kraftfahrtbundesamts kann ein Schraubenabriss im schlimmsten Fall zu einem Ausfall der Lenkung führen. Betroffen sind die Modelle Tiguan, Touran, Golf und Caddy. Kindergeld zu bekommen soll künftig leichter werden. Nach dem Bundestag hat auch der Bundesrat einem entsprechenden Gesetz zugestimmt. So soll der Antrag entfallen und die Leistung automatisch ausgezahlt werden. Voraussetzung ist, dass alle nötigen Informationen vorliegen und keine Zweifel am Anspruch bestehen. Das war eine richtige Turbo-Weinernte. Frankens Winzer haben in diesem Jahr so früh und so schnell wie noch nie ihre Trauben gepflückt. Der Ertrag fällt mit durchschnittlich 55 Hektolitern je Hektar aber eher mager aus. Im Vorjahr waren es noch 72. Grund sind Trockenheit und Hitze. Trotz steigender Kosten dürften die Preise stabil bleiben, da Preiserhöhungen wegen der Konkurrenz kaum durchsetzbar sind. Chinas Präsident Xi ist gerade in Washington. Bei einem Staatsbankett mit US-Präsident Trump betonte er, dass man sich noch nie besser verstanden habe. Von dem Termin ausgeschlossen waren wieder große US-Sender. Tina Eck.
3: Das Staatsdinner blieb weitgehend im Dunkeln. Wieder wurden Sender ausgeschlossen und TV-Berichterstattung blieb aus. Tech-Bosse saßen mit am Tisch, aber über die Inhalte der Gespräche wurde nichts bekannt. Auch vom Vier-Augen-Gespräch von Trump und Xi zuvor drang wenig nach außen. Konfliktstoff gibt es reichlich, aber es hieß nur, es sei ein großartiges Treffen gewesen.
2: Im August ist Dolly Parton gestorben. Jetzt ist sie auf dem neuen Album von U2 zu hören. Carnaval de Luz ist das erste Album der Band mit neuem Material seit 9 Jahren. Es erscheint im November. Im Juni hatten U2-Sänger Bono und Dolly Parton ein Duett dafür aufgenommen. Es ist jetzt 1:15.
4: Das Bayernwelle-Wetter. Heute ist es ein strahlender Herbsttag zwischen Chiemsee und Königssee. Trotzdem ist es ein bisschen frischer draußen mit Höchstwerten von bis zu 18 Grad. Wir messen in Laufen beim Stadttor 15 Grad, Traunstein 14 Grad und in Ruhpolding 12 Grad. Auch das Wochenende bleibt sehr freundlich. Hier steigen die Temperaturen dann auf bis zu 24 Grad. Der Bayernwelle Verkehrsservice, damit ihr sicher ankommt. Unser Sorgenkind ist heute die A8. Hier staut sich's gleich mehrfach. Fangen wir an, einmal auf der Höhe von Rohrdorf. Nach wie vor ist hier eine Wanderbaustelle in Richtung München ein Plus von 40 Minuten, in Richtung Salzburg ein Plus von 30 Minuten. Schauen wir weiter runter zwischen Siegsdorf und Neukirchen. Aktuell ein Plus von 7 Minuten hier direkt kurz vor Neukirchen. Und dann staut ihr euch auch nochmal 10 Minuten direkt nach dem Walserberg in Richtung Pieding. Ansonsten haben wir von der A8 nichts mehr zu melden. Ein bisschen länger dauert es aktuell auch von Bad Reichenhall in Richtung Pieding auf der Umgehungsstraße. Wie immer hier dichter Verkehr zur Mittagszeit, ein Plus von 3 Minuten. Und 5 Minuten braucht ihr auch noch länger auf der B306 Höhe Dachsarau in Traunstein Richtung Sixdorf. Unsere Blitzer stehen nach wie vor in Tachating beim Kindergarten, das Tempo-30-Zone und dann noch auf der B20 in Letten bei Laufen-70er-Zone haben wir hier. Geblitzt wird in beide Richtungen. Ihr habt auch noch was für mich, Staus, Blitzer, egal was, 08654 dreimal die 7, dreimal die 3, das ist unsere Nummer, unter der ihr uns erreichen könnt. Und eine WhatsApp könnt ihr natürlich auch schicken, genau so ist es. Ich wünsche euch jetzt eine gute Fahrt.

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1: 25. September 2003. Die Black Eyed Peas sind mit

ist, in der Sängerin Fergie mitsingt. Außerdem ist auch Justin Timberlake an der Produktion des Songs beteiligt. Er wird aber nicht als mitwirkender Künstler aufgeführt. Im August 2016 wird dann eine neue Version von Where is the Love rausgebracht. Diese Version heißt Hashtag Where is the Love. An der Produktion sind auch noch viele weitere Künstler beteiligt. Der Erlös des Projekts fließt in die Stiftung von Will.i.am, die sich für Bildungsprogramme einsetzt. Doch nur das Original bleibt eben das Original. Where is the Love von den Black Eyed Peas aus dem Jahr 2003.

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3: Mit Markus Gollinger. Der Schienenersatzverkehr zwischen Ruhpolding und Traunstein läuft offenbar nicht reibungslos. Wie das Traunsteiner Tagblatt berichtet, beklagen Eltern überfüllte Busse, Verspätungen und Chaos an Haltestellen. Einzelheiten von Markus Zartner.
4: Vor allem Schüler des Annette-Kolb-Gymnasiums erreichen ihren Unterricht dadurch nicht pünktlich. Die Situation führte zu Drängeleien sowie vermehrtem Einsatz von Elterntaxis. Landratsamt und Bayerische Regiobahn haben auf die Beschwerden demnach reagiert. Laut Regiobahn wurden die Kapazitäten nach Bekanntwerden des Problems aufgestockt. Zudem sollen Kundenbetreuer vor Ort die Fahrgäste besser auf die Fahrzeuge verteilen. Dennoch weist die Regiobahn darauf hin, dass Baustellen, Umleitungen, Verzögerungen verursachen und Stehplätze für Schüler auch im Ersatzverkehr gesetzlich vorgesehen sind. Wegen Sanierungsarbeiten ist die Strecke Ruhpolding-Traunstein noch bis in den November hinein gesperrt. Ab dem 9. November sollen die Züge wieder normal fahren.
3: Die Hüttensaison in den Chiemgauer und Berchtesgadener Bergen geht dem Ende entgegen. In den kommenden Wochen schließen die Unterkünfte nach und nach ihre Türen. Den Auftakt macht am 1. Oktoberwochenende die Wasseralm. Eine Woche später folgen unter anderem das Kerlingerhaus, die Blaueishütte und das Schneibsteinhaus. Etwas länger geöffnet haben das Reichenhallerhaus und das Straubingerhaus in den Chiemgauer Alpen. Eine detaillierte Übersicht aller regionalen Alpenvereinshütten findet ihr auf bayernwelle.de. Der Deutsche Alpenverein rät dringend, informiert euch vor jeder Tour über die Öffnungszeiten der Hütten, nicht dass ihr ohne Verpflegung oder gar ohne Schlafplatz dasteht. Und das Raiffeisen-Lagerhaus in Teisendorf plant einen Neubau. Das bisherige Verkaufsgebäude soll abgerissen und durch einen knapp 1000 Quadratmeter großen Neubau ersetzt werden. Im Bau- und Umweltausschuss der Gemeinde hat das Vorhaben nun die Zustimmung erhalten, so die Passauer Neue Presse. Nur der staatliche Bauamt Traunstein hat Bedenken bezüglich der Sicht für den Straßenverkehr. Ob das Vorhaben wie geplant umgesetzt werden kann, prüft jetzt die Bauaufsichtsbehörde am Landratsamt Berchtesgadener Land. Diese und auch weitere Nachrichten aus der Region könnt ihr auch nachlesen bei uns auf bayernwelle.de.
5: Dankeschön, das Bayernwelle-Wetter. Heute ist der erste Tag einer längeren schönen Wetterperiode. Ein goldener Herbst steht an. Aktuell befinden wir uns auf dem Weg zu wolkenlosen, nahezu wolkenlosen 18 Grad. Wir haben jetzt in Obing 16, in Freilassing am Bahnhof auch 16, in Bischofswiesen 14 Grad. Nicht nur wird es eben, wie gesagt, schön bleiben, sehr wahrscheinlich die gesamte nächste Woche wolkenlos, aber es wird auch wärmer mit Temperaturen um die 23 Grad. Damit geht's schon morgen los und so bleibt's dann eben. Der Bayernwelle Verkehrsservice, damit ihr sicher ankommt. Auch heute die gleichen Baustellenprobleme und die gleichen Baustellenstaus wie auch schon in den letzten Tagen. Also A8 Salzburg Richtung München. Stau Nummer 1 am Grenzübergang Walserberg bis fast nach Bad Reichenhall. Hier ist eine Baustelle, eine Spur gesperrt. Es dauert eine Viertelstunde länger. Im weiteren Verlauf der A8 in Richtung München. Der nächste Stau dann wie gehabt zwischen Aachenmühle und Raubling. Auch hier eine Baustelle mit einer gesperrten Spur. Es dauert eine Dreiviertelstunde länger. Jetzt die Gegenrichtung. Richtung A8 München Richtung Salzburg. Auch hier macht die Baustelle in Raubling Probleme. Auch hier staut es sich, knappe Dreiviertelstunde Zeitverlust. Im weiteren Verlauf der A8 in Richtung Salzburg der nächste Stau dann in Höhe Neukirchen. Nochmal Baustelle hier. Auch hier kostet das Einfädeln Zeit. Es dauert 10 Minuten länger. Dann haben wir sehr viel Verkehr aktuell im Traunstein. Der gesamte Stadtverkehr Traunstein lahmt bzw. steht im Grunde vor allem auf der Wasserburger Straße stadteinwärts. Dort große Probleme wegen diverser Straßensperrungen, aber im Grunde verliert ihr in alle Richtungen Zeit, weil es einfach staut. Zwischen 5 und 10 Minuten, plant bitte hier länger ein. Und letzte Meldung vom Grenzübergang Salzburg Richtung Freilassing. Richtung Deutschland müsst ihr durch die Grenzkontrolle. Es staut sich auf dem Weg rüber mit einer Viertelstunde Zeitverlust. Und weil wir so schön am Plaudern sind, habe ich noch zwei Blitzer für euch. Der eine ist auf der B20 in Letten bei Laufen. In Letten ist grundsätzlich 70 erlaubt und der blitzt beidseitig. Und in Tacherting steht einer beim Kindergarten. Dort ist 30er-Zone. Bitte ruft uns an bei weiteren Blitzern, die ihr seht. 08654 3x7 3x3.
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3: Ich bin Stefan Schütz. Es ist der Freitag der Entscheidungen. Der Bundesrat berät rund 100 Beschlüsse mit Folgen für Preise, Kindergeld und Steuern. Ab dem 1. Oktober soll der Tankrabatt zurückkommen, bis zu 17 Cent Entlastung pro Liter. Ab 2027 soll Kindergeld automatisch ausgezahlt werden, während beim Wohngeld deutliche Einschnitte drohen. Zudem soll die Tabaksteuer bis 2030 steigen. Die Kosten pro Schachtel steigen voraussichtlich auf mehr als 11 Euro. Sparen statt shoppen. Die Menschen in Deutschland halten ihr Geld gerade lieber zusammen. Der Konsumklimaindex des Nürnberger Instituts für Marktentscheidungen zeigt einen deutlichen Rückgang. Einerseits wird mehr gespart, andererseits wächst die Sorge vor einer höheren Inflation. Die Mehrheit der Haushalte rechnet laut der Studie damit, dass die hohen Energiepreise ihre Kaufkraft verringern. Der Konsumklimaindex ist so niedrig wie seit der Finanzkrise 2008 nicht mehr. Fast 1 Million Autos rufen VW und Audi zurück. Der Grund ist eine Schraube an der Lenkung, die rosten und im schlimmsten Fall brechen kann. Dadurch könnte die Lenkung ausfallen. Betroffen sind unter anderem die Modelle Golf, Tiguan, Touran und Caddy. Die Schraube wird in der Werkstatt kostenlos ausgetauscht. Weltweit handelt es sich potenziell um fast 2,16 Millionen Fahrzeuge, teilte Volkswagen mit. Extreme Hitze schadet Hummeln erheblich, das haben Forschende der Uni Regensburg herausgefunden. Bei Temperaturen bis 38 Grad seien im Labor bis zu 30% der Puppen gestorben. Überlebende Tiere hätten oft verkrüppelte Flügel oder Antennen und ein verdoppeltes Sterberisiko. Das könnte laut den Forschenden die Bestäubung von Nutzpflanzen gefährden. Mit welchem Standort bewirbt sich Deutschland um die Olympischen Spiele ab 2036? Im Rennen sind noch München und die Region Köln-Rhein-Ruhr. Der Deutsche Olympische Sportbund will morgen entscheiden. In sehr guter Erinnerung haben zum Beispiel die Franzosen Olympia 2024 in ihrem Land. Michael Evers.
4: Ein wichtiger Grund ist, dass Paris weitgehend auf teure olympische Neubauten verzichtet hat. Rund 95% der Wettkampfstätten waren bereits vorhanden oder wurden nur vorübergehend errichtet. Die wenigen neuen oder grundlegend sanierten Anlagen sollen dauerhaft genutzt werden und stehen zum Teil Schulen, Vereinen und dem Breitensport offen.
3: Es ist jetzt kurz nach 2.
5: Jetzt das Bayernwelle-Wetter. Es ist der erwartet wolkenlose Tag heute. Naja, nahezu wolkenlos. Über den Bergen treiben sich halt 2-3 Schäfchen rum, aber das war's dann. Ansonsten Traumwetter mit Temperaturen, die heute bis 18 Grad hochgehen. Wir sind auch fast schon da. Wir haben in Truchtlaching 16, in Leobendorf 16 und in Ruhpolding am Holzknecht-Museum sind es 14. Also na gut, da ist 2-3 Grad kühler. Das ist nur der Anfang einer schönen Wetterperiode heute, denn es wird die nächsten 5-6 Tage, also nicht nur das Wochenende, sondern praktisch die komplette nächste Woche so schön bleiben, sprich wolkenlos und es wird auch wärmer. Wir werden ab morgen täglich über 20 Grad bekommen. Jetzt gerade am Wochenende schon mal 23, aber locker. Der Bayernwelle Verkehrsservice, damit ihr sicher ankommt. A8 Salzburg Richtung München. 2 Staus. Der eine am Grenzübergang Walserberg, wie gehabt in den letzten Tagen auch schon. Grund dafür ist die Baustelle kurz vor der Abfahrt Bad Reichenhall. Der Stau beginnt schon auf österreichischer Seite. Zeitverlust aktuell eine Viertelstunde. Im weiteren Verlauf Richtung München. Der nächste dicke Stau zwischen Aachen-Mühle und Raubling. Hier ist ebenfalls Baustelle. Es dauert eine gute Dreiviertelstunde länger. Es pendelt hin und her zwischen einer Dreiviertelstunde und Stunde. Also da brauchst du wirklich viel Zeit. Das gleiche gilt für die Gegenrichtung, also A8 München Richtung Salzburg. Auch hier die Raublinger Baustelle, auch hier Stau mit einer Dreiviertelstunde Wartezeit. Im weiteren Verlauf Richtung Salzburg noch eine Baustelle in Höhe Neukirchen. Hier dauert es 10 Minuten länger. Dann ein Blick in den Stadtverkehr Traunstein. Dort ist so viel los, dass ihr im Grunde in alle Richtungen 10 Minuten länger braucht. Nahezu auf jeder Straße, auf jeder Hauptdurchgangsstraße dort stehender Verkehr. Und letzte Meldung, Grenzübergang Salzburg Richtung Freilassing. Viele wollen rüber, müssen durch die Grenzkontrolle. Dadurch staut es sich und zwar eine Viertelstunde braucht ihr hier länger. Und darüber hinaus, und jetzt mache ich es kurz, gibt es noch zwei Blitzer. Der eine steht in Tacherting beim Kindergarten, da ist 30er-Zone. Und ich habe gerade frisch erfahren, dass vor ein paar Sekunden in Laufen auf der B20 einer aufgebaut ist. Ich weiß nicht wo genau, aber in Richtung Tittmoning raus. Irgendwo da steht der Blitzer. Also fahrt's anständig und ruft uns bitte weiter an bei jedem Blitzer, den ihr seht. 08654 3x die 7, 3x die 3.
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1: Mit Angelina Quocciallo. Einen schönen Freitag euch. Es ist wieder soweit. Am letzten Septemberwochenende ist in Grassau traditionsgemäß Michaelimarkt. Wie immer gibt's auf dem Kirchplatz Blasmusik, Kunsthandwerk, was Gutes zum Essen und Trinken und natürlich vieles mehr. Schaut's also gerne morgen vorbei bei Michaelimarkt in Grassau von 8 bis 18 Uhr direkt in der Ortsmitte. Beim Papiermacher am Workgötterplatz in Bad Reichenhall ist am Sonntag Schnäppchentag. Im Rahmen des verkaufsoffenen Ruperti-Sonntags in der Reichenhaller Innenstadt hat auch der Papiermacher für euch von 12 bis 17 Uhr geöffnet. Neben Schreibwaren, Büro und Schulsachen gibt's auch kleine Geschenkideen und Mitbringsel. Also schaut's gern vorbei beim Papiermacher seit 90 Jahren in Bad Reichenhall. Und für alle, die gerne lesen oder selbst schreiben, nächsten Montag ist im Natz in Traunstein wieder Literatur live angesagt beim Literaturtreffen der Chiemgau-Autoren. Drei Autorinnen und Autoren lesen eigene Texte, weitere Lesungen werden dann auch noch vor Ort ausgelost. Los geht's um 19 Uhr und am Dienstag gibt's dann ein Erzählcafé mit Christa und Franz Josef Fuchs. Ihr hört Geschichten, Anekdoten und besondere Erlebnisse aus der Kulturfabrik. Los geht's da um 18 Uhr bei beiden Veranstaltungen ist der Eintritt frei.
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3: Mit Markus Gohlinger. Wegen Sanierungsarbeiten auf der Bahnstrecke Ruhpolding-Traunstein gibt es dort aktuell einen Ersatzverkehr mit Bussen. Dabei gibt es aber offenbar immer wieder Probleme. Das Traunsteiner Tagblatt berichtet von Beschwerden von Eltern über volle Busse, unpünktliche Busse und Chaos beim Einstieg. Darunter leiden demnach vor allem Schüler des Annette-Kolb-Gymnasiums in Traunstein. Sie kämen regelmäßig zu spät. Als Reaktion hat der Betreiber die Buskapazitäten erhöht. Außerdem sollen Ordner das Einsteigen begleiten. Verkehrsbedingte Verspätungen lassen sich laut Bayerischer Regiobahn dennoch nicht vermeiden, unter anderem durch Umleitungen, weil auch Bahnübergänge saniert werden. Rettungskräfte aus der Region haben einen arbeitsreichen Samstag vor sich. Morgen gibt's im nördlichen Berchtesgadener Land eine große Einsatzübung. Dafür hat das Rote Kreuz im Vorfeld bis zu 100 Personen gesucht, die freiwillig einen Patienten oder Betroffenen spielen wollen, denn es werden bei dieser Übung viele Verletzte zu versorgen sein. Till Schöndorfer vom BRK im Berchtesgadener Land zur Bayernwelle.
4: Also wir stellen Szenarien dar mit Massenanfall von Verletzten, die über das tägliche Geschäft des Rettungsdienstes hinausgehen. Das heißt, das wäre Hansos Szenarien wie Busunfall, Flugzeugabsturz, also wirklich alles, wo einfach viele Personen betroffen oder verletzt sein können, um die Einsatzkräfte ordentlich in die Strukturen einmal die Möglichkeit zu geben, dass sie es beüben können.
3: Nähere Einzelheiten hat das Rote Kreuz vorab nicht bekannt gegeben. Das BRK weist darauf hin, dass im nördlichen Landkreis Berchtesgadener Land morgen Einsatzfahrzeuge mit Blaulicht unterwegs sind und dass an den Übungsstellen zeitweise Straßen gesperrt werden. Und in der Gemeinde See und Seebruck hören sich Bürgermeister und Gemeindepolitiker heute an, was die jungen Menschen bewegt. Da gibt's heute eine Jugendbürgerversammlung. Die Gemeinde gibt unter anderem einen Überblick über Veranstaltungen und Aktionen. Außerdem gibt's einen aktuellen Stand zu einem geplanten Pumptrack und Dirtpark, einer Freizeitsportmöglichkeit vor allem für junge Leute. Unter dem Motto Wünsch dir was gibt's dann aber auch eine offene Gesprächsrunde zu allen möglichen Themen. Die Jugendbürgerversammlung beginnt um 18 Uhr beim Alten Wirt in Seon. Diese und auch weitere Nachrichten aus der Region könnt ihr auch nachlesen bei uns auf bayernwelle.de.
5: Hier ist das Bayernwelle-Wetter, das Bayernwelle-Traumwetter, muss man sagen, denn es ist ja nahezu wolkenlos und es wird auch heute auch wolkenlos bleiben. Dazu diese netten Temperaturen, sehr angenehmen Temperaturen. Palling 17 Grad, Surheim 17 Grad, Inzell meldet gerade 15 Grad und 1-2 Grad geht's auch heute noch höher, denn wie gesagt, es bleibt ja schön. Aber eben nicht nur heute, sondern das heute ist der Eintritt in eine sehr lange Schönwetterperiode. Es wird also die nächsten 5-6 Tage, im Grunde die gesamte nächste Woche, wolkenlos bleiben und die Temperaturen werden ab morgen auch höher. Das gesamte Wochenende schon in der Spitze bei 22, 23 Grad und auch die gesamte nächste Woche unter diesem blauen Himmel immer über 20 Grad. 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Es bleibt bei den nervigen Staus an den gleichen Stellen wie in den letzten Tagen. A8 Salzburg Richtung München. Der erste Stau am Grenzübergang Walserberg beginnt schon auf österreichischer Seite, geht fast bis Bad Reichenhall, denn genau da ist die Baustelle. Der Zeitverlust gute 20 Minuten mittlerweile. Im weiteren Verlauf der A8 Richtung München, der nächste dicke Stau zwischen Aachenmühle und Raubling. Kurz vor Raubling haben wir nämlich eine Baustelle. Eine Dreiviertelstunde etwa hier Zeitverlust. Jetzt die Gegenrichtung A8 München Richtung Salzburg. Auch hier macht die Baustelle in Raubling Probleme. Auch hier dauert es eine gute Dreiviertelstunde länger. Fahrt ihr dann ein Stück weiter Richtung Salzburg, habt ihr noch eine Baustelle in Höhe Neukirchen. Hier dauert es nicht ganz so lange, hier müsst ihr auch einfädeln. Der Zeitverlust beträgt aber nur in Anführungszeichen 10 Minuten. Und Grenzübergang Salzburg Richtung Freilassing, wie immer am Freitag schon am frühen Nachmittag Stau am Grenzübergang wegen der Grenzkontrolle. 10 Minuten dauert es länger hier. Blitzer ist noch einer aktiv und zwar einer in Laufen am Ortsausgang Richtung Friedolfing, Richtung Tittmoning und der Blitzer steht noch innerhalb der 30er-Zone. Bitte ruft uns auch an bei Blitzern, die ihr seht oder schickt eine WhatsApp, die Nummer ist identisch 08654 3x7 3x3.
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2: Und jetzt die Top-Meldung aus der Region mit Markus Gohlinger. Der Schienenersatzverkehr zwischen Ruhpolding und Traunstein sorgt derzeit immer wieder für Verärgerung bei Eltern und Schülern. Die Ersatzbusse seien zu voll und oft auch zu spät. Inzwischen hat der Betreiber reagiert. Mehr in den Regionalnachrichten um halb und auf bayernwelle.de.
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4: Ich bin Stefan Schütz. Eltern sollen Kindergeld nach der Geburt künftig in vielen Fällen automatisch erhalten. Der Bundesrat gab grünes Licht und damit kann die Umstellung 2027 beginnen. Zunächst gilt das Verfahren für Familien, die bereits für ein älteres Kind Kindergeld bekommen. Später sollen auch erste Kinder einbezogen werden. Voraussetzung ist unter anderem, dass der Familienkasse alle nötigen Angaben vorliegen. Der Bundesrat hat ein neues Gesetz zu E-Scootern durchgewunken. Unfallopfer sollen künftig leichter an Schadenersatz kommen. Vermieter von E-Scootern müssen dann unabhängig vom Verschulden haften. Bisher waren die Roller von dieser Halterhaftung ausgenommen. Die Bundesregierung will, dass es Normalität wird, schon in jungen Jahren fürs Alter vorzusorgen. Dazu hat Bundesfinanzminister Klingbeil die Frühstartrente in den Bundestag eingebracht. Der Staat soll für Kinder zwischen 6 und 18 Jahren monatlich 10 Euro für die Altersvorsorge anlegen.
5: Alleine aus der staatlichen Förderung kann bis zum Renteneintritt ein Beitrag von 53.000 Euro entstehen. Wenn jetzt sogar noch die Eltern oder die Großeltern jeden Monat 20 Euro dazugeben, dann wird es nach unseren Schätzungen bis zum Renteneintritt eine Summe von 160.000 Euro sein.
4: Starten soll die Förderung mit dem Jahrgang 2020. Ausgezahlt werden soll das geförderte Kapital grundsätzlich ab dem 65. Lebensjahr. Alle paar Tage gibt es auf Social-Media-Kanälen neue Trends. Einige von ihnen sind gesundheitsgefährdend. Die Bundesländer fordern vom Bund nun Gegenmaßnahmen. So soll es aus ihrer Sicht bestraft werden, wenn Minderjährige verleitet werden, sich aufgrund einer Challenge selbst zu schaden. Bei der Blackout-Challenge zum Beispiel würgen sich Beteiligte vor der Kamera, bis ihnen schwarz vor Augen wird. Fußball-Bundestrainer Jürgen Klopp hat auf die Verletzungen von Jamal Musiala und Kai Havertz reagiert und Florian Wirtz sowie Jonathan Burkhardt früher als geplant nachnominiert. Musiala zog sich vor dem Spiel gegen die Niederlande einen Muskelfaserriss zu, Havertz erlitt eine Muskelzerrung. Wirtz und Burkhardt gehören nun schon für das Spiel gegen Griechenland am Sonntag zum Kader. Es ist jetzt kurz nach drei.
6: Hier ist das Bayernwelle-Wetter. Herzlich willkommen in der Wolkenlosigkeit. Es ist ein Traum draußen. Ich hoffe, ihr habt heute ein bisschen früher Feierabend und nehmt noch was mit von diesen Sonnenstrahlen. Und den Temperaturen in Altenmarkt an der Angermühle 17 Grad, in Einring jetzt 18 Grad und in Berchtesgaden 16 Grad. Das sind die Topwerte für heute. Wärmer wird's heute nicht mehr, dafür bleibt's schön. In den nächsten Tagen bleibt's aber auch eben schön und es wird wärmer. Morgen und übermorgen auch wolkenlos bei 22, 23 Grad. Und die Prognose für nächste Woche hat sich verfestigt. Es wird auch die gesamte nächste Woche wolkenlos bleiben mit täglich Temperaturen über 20 Grad. Der Bayernwelle Verkehrsservice, damit ihr sicher ankommt. Die üblichen dicken Staus auch heute auf der Autobahn. A8 Salzburg Richtung München. Der erste Stau am Grenzübergang Walserberg, der fängt schon auf österreichischer Seite an, geht fast bis Bad Reichenhall, weil da die Baustelle ist. Und der Zeitverlust in diesem langen Stau beträgt doch 40 Minuten jetzt. Im weiteren Verlauf der A8 Richtung München noch einmal Baustellenstau zwischen Aachenmühle und Raubling. Zeitverlust aktuell 50 Minuten. In der Gegenrichtung A8 München Richtung Salzburg, auch vor der Raublinger Baustelle, dicker Stau, fast eine Stunde Zeitverlust hier. Im weiteren Verlauf klemmt es dann noch einmal in Höhe Neukirchen. Auch hier ist eine Baustelle, hier seid ihr aber innerhalb von 5 Minuten durch. Und es gibt viel Verkehr am Grenzübergang Salzburg Richtung Freilassing. Ihr müsst durch die Grenzkontrolle, das wollen am Freitag immer am frühen Nachmittag einige. Und deswegen dauert es 10 Minuten länger, bis ihr drüben auf deutscher Seite seid. Und darüber hinaus wird noch geblitzt. Wir wissen von einem Blitzer, der steht auf der B20 in Laufen am Ortsausgang, wo es Richtung Fridolfing-Tittmoning rausgeht, steht aber noch innerhalb des Ortsschildes, also noch in der 30er-Zone. Bitte ruft uns an, sobald ihr weitere Blitzer seht, oder schickt eine WhatsApp 08654 3x7 3x3. Mit Peter Mack, grüß Gott, um kurz nach drei. Am kommenden Wochenende findet ein musikalisches Großereignis statt, nämlich die Vergabe der MTV Video Music Awards in Amerika. Im Großen und Ganzen wird diese Veranstaltung von zwei Mädels dominiert werden. Die eine ist Taylor Swift, die ist 9-mal nominiert, und die andere ist Madonna, die ist in 11 Kategorien nominiert. Ansonsten, wenn die beiden dann ausregiert haben, steht die Wachablösung schon bereit. Die wird auch am Sonntag dann bei der Veranstaltung sein. Junge Mädels wie die hier, Olivia Rodrigo, die kann schon was. Aktuelle Single jetzt, Drop Dead.

Hello Black mit dem Song über die amerikanische Währung, ein Niederdollar. Guten Abend, die Bayernwelle ist hier. Apropos Dollar, hier kommt zum Abschluss meiner heutigen Sendung die für mich schönste Meldung des Tages und sie kommt eben aus Amerika. Ihr habt in den vergangenen Monaten wahrscheinlich mal mitbekommen, dass der amerikanische Präsident Donald Trump ja einen See umbenennen möchte und zwar den Lake Ontario in Kanada. Er möchte gerne, dass das der Lake America, also der Amerikasee wird. Das stößt vielen Kanadiern sauer auf. Und jetzt haben sie ein Gegenmittel beschlossen. Und zwar gestern, da hat der Stadtrat in der kanadischen Hauptstadt Ottawa einstimmig dafür gewotet, dass es jetzt in einem Viertel in Ottawa keine Trump Avenue mehr geben soll. Die gibt es da nämlich in einem Central Park. Den haben die da in Ottawa. Und jetzt haben alle dafür gestimmt, dass

0: Freitagnachmittag, kurz nach 15 Uhr, der Feierabend und das Wochenende sind beide am Horizont schon sichtbar. Ist das nicht schön? Das Einzige, was fast genauso schön ist, dass es neue Musik von Cat's Eye gibt. Ihr wisst schon, Cat's Eye, die mit Gabriella. Genau die meine ich. Die haben die neue Single am Start und die heißt nicht mehr Gabriella, die heißt Animal. So, auch sehr eingängig, großes Hitpotenzial in voller Länge gleich.
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3: Mit Markus Gollinger. Der Schienenersatzverkehr zwischen Ruhpolding und Traunstein läuft offenbar nicht reibungslos. Wie das Traunsteiner Tagblatt berichtet, beklagen Eltern überfüllte Busse, Verspätungen und Chaos an Haltestellen. Einzelheiten von Markus Zartner.
4: Vor allem Schüler des Annette-Kolb-Gymnasiums erreichen ihren Unterricht dadurch nicht pünktlich. Die Situation führte zu Drängeleien sowie vermehrtem Einsatz von Elterntaxis. Landratsamt und Bayerische Regiobahn haben auf die Beschwerden demnach reagiert. Laut Regiobahn wurden die Kapazitäten nach Bekanntwerden des Problems aufgestockt. Zudem sollen Kundenbetreuer vor Ort die Fahrgäste besser auf die Fahrzeuge verteilen. Dennoch weist die Regiobahn darauf hin, dass Baustellen, Umleitungen, Verzögerungen verursachen und Stehplätze für Schüler auch im Ersatzverkehr gesetzlich vorgesehen sind. Wegen Sanierungsarbeiten ist die Strecke Ruhpolding-Traunstein noch bis in den November hinein gesperrt. Ab dem 9. November sollen die Züge wieder normal fahren.
3: Die Hüttensaison in den Chiemgauer und Berchtesgadener Bergen geht dem Ende entgegen. In den kommenden Wochen schließen die Unterkünfte nach und nach ihre Türen. Den Auftakt macht am 1. Oktoberwochenende die Wasseralm. Eine Woche später folgen unter anderem das Kerlingerhaus, die Blaueishütte und das Schneibsteinhaus. Etwas länger geöffnet haben das Reichenhallerhaus und das Straubingerhaus in den Chiemgauer Alpen. Eine detaillierte Übersicht aller regionalen Alpenvereinshütten findet ihr auf bayernwelle.de. Der Deutsche Alpenverein rät dringend, informiert euch vor jeder Tour über die Öffnungszeiten der Hütten, nicht dass ihr ohne Verpflegung oder gar ohne Schlafplatz dasteht. Und das Raiffeisen-Lagerhaus in Teisendorf plant einen Neubau. Das bisherige Verkaufsgebäude soll abgerissen und durch einen knapp 1000 Quadratmeter großen Neubau ersetzt werden. Im Bau- und Umweltausschuss der Gemeinde hat das Vorhaben nun die Zustimmung erhalten, so die Passauer Neue Presse. Nur der staatliche Bauamt Traunstein hat Bedenken bezüglich der Sicht für den Straßenverkehr. Ob das Vorhaben wie geplant umgesetzt werden kann, prüft jetzt die Bauaufsichtsbehörde am Landratsamt Berchtesgadener Land. Diese und auch weitere Nachrichten aus der Region könnt ihr auch nachlesen bei uns auf bayernwelle.de.
5: Vielen Dank, Markus Gollinger. Das Bayernwelle gute Laune Wetter jetzt. Gute Laune, weil es wolkenlos ist, weil dir das Wetter einfach Spaß macht und weil die Temperaturen auch angenehm sind. Wir messen in Schleching 17 Grad, in Friedolfing beim Unterwirt 18 und auch in der Ramsau ist es wolkenlos bei 14 Grad. Am Wochenende wird das Wetter genauso schön bleiben, sprich wolkenlos, aber es wird nur ein bisschen wärmer. Es geht nämlich über 20 Grad. Wir erwarten morgen und übermorgen bis 23 Grad und auch die gesamte nächste Woche wird schön, weitgehend wolkenlos mit täglich Temperaturen über 20 Grad. Der Bayernwelle Verkehrsservice, damit ihr sicher ankommt. Auch heute die üblichen langen Staus auf der Autobahn. A8 Salzburg Richtung München. Stau Nummer 1 ist am Grenzübergang Walserberg. Der beginnt schon auf der österreichischen Seite, geht dann fast bis Bad Reichenhall, weil kurz vor der Abfahrt Reichenhall eben eine Baustelle eingerichtet ist, eine Spur hier gesperrt. Es dauert 35 bis 40 Minuten länger. Der nächste Stau erwartet euch dann Richtung München zwischen Aachenmühle und Raubling. Da ist auch eine Baustelle, da ist ebenfalls eine Spur gesperrt. Es dauert eine Stunde länger. In der Gegenrichtung ebenfalls Probleme, also A8 München Richtung Salzburg. Vor der Raublinger Baustelle ebenfalls eine Stunde Passierdauer. Im weiteren Verlauf Richtung Salzburg dann nochmal kleine Behinderung in Höhe Neukirchen. Auch hier ist eine Baustelle, hier seid ihr aber innerhalb von 5 Minuten durch. Und Wartezeit am Grenzübergang Salzburg Richtung Freilassing. 10 Minuten bis eine Viertelstunde dauert es länger, bis ihr durch die Grenzkontrolle durch seid. Und ich bin auch gleich durch mit dem Verkehrsservice. Ich gebe euch noch einen Blitzer mit, der uns gemeldet ist. Der steht in Laufen, also auf der B20 am Ortsausgang Richtung Friedolfing, steht aber noch innerhalb der Stadtgrenze, also noch in der 30er-Zone. Fahrt generell nicht schneller als erlaubt bitte und ruft uns an, sobald ihr irgendwo einen Blitzer stehen seht. 08654, dreimal die 7, dreimal die 3. Dankeschön. mit Peter Mack. Grüß Gott. Ich wusste ja, dass heute das Wetter schön wird und dass außerdem Freitag ist. Zwei Informationen, die ich immer exklusiv vorab erhalte. Da dachte ich, ich suche heute besonders gerne Musik für euch raus, die entweder was mit Sonnenschein zu tun hat oder generell mit schönem Leben. Und da ist mir der hier vor die Flinte gekommen. A Beautiful Life, Fastboy.

0: Und die Begeisterung von Michael Jackson nimmt kein Ende. Auch dieser Song Beat It nach wie vor in den Hot 100 der deutschen Charts vertreten. Hier ist die Bayernwelle. Hallo. Was fangen wir jetzt an mit diesem 1:1 der deutschen Nationalmannschaft gestern in Holland? Ja, die Meinungen gehen auseinander. Ich finde, RTL hat im Anschluss an das Spiel eine recht gute repräsentative Umfrage gemacht unter zwei Fans, die in Amsterdam im Stadion waren. Hört mal.
1: Nee, also ich habe da noch nicht viel von Kloppos Ansprech gesehen. Das war ja auch eine biedere Truppe, gegen die wir gespielt haben. Die hatten ja gar nichts drauf. Ich meine, wenn der Adeyemi da 2:0 macht, ist die Messe hier gelesen. Egal, am Ende ist das 1:1 gerecht, aber der große Aufbruch, weiß ich nicht, ja.
2: Sollst du dich nicht mal so aufregen?
1: Nee. Jetzt sind wir Sané los und jetzt haben wir Adeyemi.
2: Im Grunde genommen ist er zufrieden.
1: Also, das geht überhaupt nicht.
2: Im Grunde genommen ist er zufrieden.
0: Ja, und wenn die Mama sagt, er ist zufrieden, dann hat das Kind gefälligst zufrieden zu sein. Er wird sich schon wieder beruhigen einigermaßen. Was mich wahnsinnig gemacht hat, war, dass wir ja jetzt einen neuen Spieler aus England haben vom FC Brentford, nämlich Kevin Schade. Das sind dann seltsame Kommentare beim Passspiel der Deutschen. Schlotterbeck, Kimmich, Schade. Und du denkst, wieso Schade? Der Pass ist doch angekommen. Ah nee, der heißt ja Kevin Schade. Von dem kaufe ich mir ein Trikot eines Tages. Vielleicht gewöhne ich mich dann dran. Steht dann Schade hinten auf dem Rücken. Das wird auch zu meinen Fähigkeiten beim Elfmeterschießen passen. Schade. Den werden wir wahrscheinlich am Sonntag wiedersehen. Nächstes Spiel der Deutschen am Sonntag gegen Griechenland. Zweites Spiel in der Nations League. Viel Erfolg mit Ter Stegen, mit Jonathan Tah und Schade natürlich.

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1: Ach, jetzt ist aber auch wieder eine sonnige Musik heute im Radio. Wie die das immer nur so machen, so passend zum Wetter. Brighter than the sun, Colby Kaye. Die sieht gut aus und singt auch schön. Gleich singt Michael Patrick Kelly und zwar The One. Es ist Freitagnachmittag, ihr hört die Bayernwelle, kurze Werbung.
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3: Und jetzt die Top-Meldung aus der Region mit Markus Gohlinger. Auch aus den Landkreisen Traunstein und Berchtesgadener Land fahren morgen Gewerkschafter und Beschäftigte nach Nürnberg. Da halten Gewerkschaften morgen eine große Demo ab. Sie wehren sich gegen Pläne der Bundesregierung, unter anderem bei der Rente oder der Gesundheit. Die Gewerkschaften halten sie für unsozial. Mehr in den Regionalnachrichten um halb und auf bayernwelle.de.
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4: Ich bin Stefan Schütz. Nach Bundestag hat nun auch der Bundesrat dem Tankrabatt zugestimmt. Das Gesetz sieht vor, die Energiesteuern auf Diesel und Benzin von Oktober bis Dezember um etwa 14 Cent pro Liter zu senken. Einschließlich Mehrwertsteuer entspricht dies einer Entlastung von rund 17 Cent. Fraglich ist, ob die Mineralölkonzerne die Preissenkung voll weitergeben. Kosten für den Staat etwa 2,5 Milliarden Euro. Sozialverbände hätten lieber, wenn gezielt Haushalte mit geringem Einkommen entlastet würden. Zehntausende Schülerinnen und Schüler sind auf die Straße gegangen, um gegen eine Rückkehr zur Wehrpflicht zu demonstrieren. Laut Initiative Schulstreik gegen Wehrpflicht beteiligten sich geschätzt 45.000 Menschen in rund 100 Städten. In München und Nürnberg waren es zusammen rund 1.100. Seit Januar müssen junge Männer ab dem Jahrgang 2008 zur Musterung gehen. Kommen nicht genug Freiwillige zusammen, will der Bundestag über eine Wehrpflicht abstimmen. In Deutschlands wichtigster Wasserstraße, dem Rhein, fallen die Pegel immer noch. Grund ist der ausbleibende Regen. Unter anderem werden in Nordrhein-Westfalen historische Tiefststände erwartet, etwa in Düsseldorf und Duisburg-Ruhrort. Frachtschiffe können deshalb nur mit deutlich weniger Ladung fahren. Das könnte mittelfristig Waren teurer machen. Eine echte Entspannung ist laut der Bundesanstalt für Gewässerkunde nicht in Sicht. Die italienische Regierung verschärft die Regeln an Schulen. Ab dem kommenden Schuljahr gilt dort ein Burka-Verbot und eine Obergrenze für ausländische Schüler mit geringen Italienischkenntnissen, Claudia Wächter berichtet.
5: Bei etwa einem Drittel ist Schluss. Denn mehr Ausländer, die nicht gut Italienisch sprechen, sei für alle in der Klasse ein Problem, sagt die Regierung hier. Im Blick hat sie vor allem neu zugewanderte Kids und Jugendliche und auch Eltern mit Sprachproblemen. Die müssen hier bald Italienisch lernen. Ansonsten gibt's ein Bußgeld.
4: Das Münchner Oktoberfest beschert der Lufthansa in einem kriegsbedingt schwierigen Jahr Scharen feierfreudiger Passagiere. Während der 16 Tage dauernden Wiesn erwartet die Fluggesellschaft 1,7 Millionen Passagiere in München. An erster Stelle stehen US-Fluggäste, gefolgt von Italienern und Briten, so ein Sprecher. Es ist jetzt kurz nach vier.
6: Hier ist das Bayernwelle-Wetter. Es ist wunderschön draußen. Das seht ihr selber den ganzen Tag schon. Nur die Temperaturen könnt ihr nicht sehen. Dafür habt ihr mich, ich sag's euch. In Türlaching 18 Grad jetzt, in Übersee 17 und in Bad Reichenhall am Parkkino auch 17. Dieses Traumwetter mit der Wolkenlosigkeit wird uns die gesamten nächsten Tage begleiten. Auch am Wochenende keine Wolke am Himmel und es wird noch wärmer. Morgen und übermorgen 23 Grad in der Spitze. Und so wunderschön bleibt es auch im Grunde die gesamte nächste Woche. Viel Sonnenschein und jeden Tag Temperaturen über 20 Grad. 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Weiterhin dicke Staus auf der A8. Und zwar einmal auf der A8 Salzburg Richtung München. Erster Stau ist am Grenzübergang Walserberg. Das fängt schon auf österreichischer Seite auf der A1 an und geht dann fast bis Bad Reichenhall. Grund eine Baustelle. Ihr verliert eine Dreiviertelstunde momentan. Im weiteren Verlauf Richtung München dann die nächste Baustelle in Höhe Raubling. Es staut sich ab Aachen-Mühle. Nochmal eine Dreiviertelstunde, die es länger dauert. Ähnlich große Probleme in der Gegend. Richtung, also auf der A8 München Richtung Salzburg. Vor der Baustelle in Raubling Stau mit einer Dreiviertelstunde Passierdauer. Im weiteren Verlauf Richtung Salzburg dann nochmal leichte Probleme in Höhe Neukirchen. Auch hier eine Baustelle, aber hier seid ihr schnell durch. Es dauert 5 Minuten länger. Und letzte Meldung, Grenzübergang Freilassing Richtung Salzburg. Durch die Grenzkontrolle auf der Saalachbrücke braucht ihr eine Viertelstunde, denn auch da staut sich's. Und einen Blitzer gibt's auch noch dazu. Der steht auf der B20 in Laufen und zwar beim Aldiberg, also da am Ortsausgang, wo es Richtung Friedolfingen-Laufen rausgeht. Die einen sagen uns, der Blitz statt auswärts, die anderen sagen Blitz statt einwärts. So oder so, da ist 30er-Zone. Haltet euch in beide Richtungen an die jeweilige Geschwindigkeit, aber das gilt ja für jede Straße im Grunde. Ruft uns an bei Blitzern, die ihr seht, bitte, oder schickt eine WhatsApp 08654 3x7 3x3. Mit Peter Mack, grüß Gott, um kurz nach vier. Und mit Rock'n'Roll von Bon Jovi. Sein erster großer Hit damals mit seiner frisch formierten Band She's a Little Runaway. Bon Jovi hat den Song selbst geschrieben, selbst produziert und ist damals, er hatte den Song nur auf Kassette, von einer Radiostation zur anderen in New Jersey und New York, bis ein DJ gesagt hat, den Song finde ich gut, den spiele ich mal. Und daraufhin haben ihn kurz danach alle gespielt und so wurde es eben der erste große Hit. Bon Jovi, She's a Little Runaway. 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

0: glaube, bei diesem Traumwetter zieht es uns am Wochenende alle raus, alle irgendwo hin. Wer noch kein genaues Ziel hat, dem können wir gerne auf die Sprünge helfen. Wir haben einiges im Angebot. Den Spieleherbst in Ruhpolding, den Fußball in Kirchhahn-Schöring oder das Shoppen am Wochenende in Freilassing. Hier sind die Einzelheiten.
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2: Mit Angelina Quocalla. Im Freizeitpark Ruhpolding dreht sich am Samstag alles um Spiele. Beim Spieleherbst könnt ihr bis zum 7. November jeden Samstag bei einem anderen Familienspiel mitmachen und dabei sogar eine Freikarte gewinnen. Diesen Samstag, also morgen, ist zwischen 14 und 15 Uhr Maibaumkraxeln angesagt. Kommt einfach vorbei, macht bei der Spielerunde mit und mit etwas Glück könnt ihr euch die Freikarte für den Freizeitpark Ruhpolding sichern. Morgen rollt dann auch in Kirchhahn-Schöring wieder der Ball. Die erste Mannschaft des SV Kirchhahn-Schöring tritt vor heimischer Kulisse gegen den SV Heimstetten an.

0: Na komm, schon cool. Freitagssound von Kylie Minogue. Can't get you out of my head. Gleich Ray Dalton und Blood Rock. Weil die gute Laune keine Grenzen kennt und die gute Musik erst recht nicht. Lass uns ganz kurz Werbung machen, dann kommt da der Ray Dalton. Achso, ihr hört die Bayern-Welle. 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
3: Mit Markus Gollinger. Beschäftigte, Familien, generell alle Bürgerinnen und Bürger. Sie ruft der Deutsche Gewerkschaftsbund DGB auch in den Landkreisen Traunstein und Berchtesgadener Land zur Teilnahme an einer Demo auf. Für den morgigen Samstag haben Gewerkschafter in Nürnberg eine Demonstration gegen einen geplanten Abbau des Sozialstaates aufgerufen, wie sie es nennen. Es geht um Einschnitte bei der Rente oder der Gesundheit, wie sie die Bundesregierung plane. Bernhard Stiedl vom DGB Bayern mit einem praktischen Beispiel.
4: Wir finden es eine Frage der Gerechtigkeit. Wer 45 Jahre in das Rentensystem einbezahlt hat, der soll auch abschlagsfrei in Rente gehen können.
3: Der DGB hat auch aus den Landkreisen Traunstein und Berchtesgadener Land für morgen Busfahrten zu der Demo nach Nürnberg organisiert. Es gehe darum, bisherige Errungenschaften der Beschäftigten zu verteidigen. Bei einer Verkehrskontrolle hat die Traunsteiner Verkehrspolizei in Traunreuth einen Schulbus gestoppt. Der mit rund 70 Kindern besetzte Bus hatte an der dritten Achse massiv beschädigte Reifen. Wegen der Gefahr eines Reifenplatzers haben die Beamten die Weiterfahrt unterbunden. Nach einer halben Stunde stiegen die Schulkinder in einen Ersatzbus um. Der hatte allerdings auch Mängel. Laut Polizei war die Windschutzscheibe bei diesem Bus mehrfach gerissen. Dem 31-jährigen Busfahrer droht ein Bußgeld, dem Busunternehmer eine Anzeige bei der Regierung von Oberbayern. Und laufen für einen guten Zweck. Das ist am morgigen Samstag das Motto in Siegsdorf. Da gibt es am Samstagnachmittag einen Spendenlauf Demenz. Mitmachen kann jeder, egal ob laufend oder walkend. Die Strecke führt durch den Ort. Je mehr Runden die Teilnehmer schaffen, desto mehr Geld fließt am Ende in die Alzheimer-Gesellschaft Südostbayern. Die unterstützt Menschen mit Demenz und deren Familien. Anmelden könnt ihr euch auch morgen noch im Startbereich an der Hauptstraße in Siegsdorf. Startschuss ist dann gegen 14 Uhr. Der Spendenlauf in Siegsdorf findet im Rahmen der Bayerischen Demenzwochen statt. Diese und auch weitere Nachrichten aus der Region könnt ihr auch nachlesen auf bayernwelle.de.
5: Dankeschön, Markus Gollinger. Hier ist das Bayernwelle Wetter. Keine Wolke weiterhin am Himmel. Es traut sich heute auch keine mehr rein. Und die Temperaturen sehr schön. In Grassau 17 Grad, in Friedolfing 18, in Bayerisch-Meinhammer 16 Grad. Das schöne Wetter, das wir heute hatten, ist erst der Anfang. Es bleibt jetzt mindestens eine Woche so schön. Also dementsprechend trocken, denn wir haben ja praktisch wolkenlosen Himmel jeden Tag und es wird noch wärmer. Heute in der Spitze eben bei 18 Grad. Morgen und übermorgen geht's hoch auf 22, 23 Grad. Also schöner kann ein Spätsommer nicht sein. Und dieses Topwetter wird die gesamte nächste Woche anhalten. Also weiterhin von Montag bis Freitag nächste Woche wolkenlos und jeden Tag ein bisschen über 20 Grad. 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Ich hoffe, ihr habt eine Sitzgelegenheit. Es könnte etwas länger dauern. Es ist so viel Stau. A8 Salzburg Richtung München. Der erste Stau am Grenzübergang Walserberg und das staut sich schon auf österreichischer Seite ab der A1. Grund dafür ist diese Baustelle kurz vor Bad Reichenhall und es ist halt jetzt Freitagnachmittag, Freitagabend. Dadurch dieser lange Stau. Eine Stunde dauert es hier schon länger. Und dann im weiteren Verlauf der A8 Richtung München kommt ja der nächste tägliche Baustellenstau zwischen Aachenmühle und Raubling. Hier aktuell 35 bis 40 Minuten mehr. Auch Stau in der Gegenrichtung, also A8 München Richtung Salzburg. Auch hier macht die Baustelle in Raubling Probleme. Es dauert lange, 50 Minuten, bis ihr durch seid. Im weiteren Verlauf Richtung Salzburg nochmal eine kleine Baustelle. Die ist in Höhe Neukirchen. Hier seid ihr aber schneller durch. Hier dauert es 5 Minuten. Dann haben wir viel Verkehr am Grenzübergang Salzburg Richtung Freilassing wegen der Grenzkontrolle. Natürlich haben wir hier auch Stau. Es dauert eine Viertelstunde länger und es wird langsam voller. Auf der Ortsumfahrung Bad Reichenhall, der B21 in Richtung Pieding. Noch geht's, aber es stockt ein bisschen. 5 Minuten dauert's auch hier länger. Und darüber hinaus gibt es auch noch einen Blitzer, der steht auf der B20 in Laufen und zwar am Ortsausgang Richtung Friedolfing-Tittmoning, also da am Aldiberg. Soweit wir hören, blitzt der in beide Richtungen, da ist maximal 30 erlaubt. Ruft uns bitte an bei weiteren Blitzern, die ihr seht oder schickt eine WhatsApp 08654 3x7 3x3. Mit Peter Mack, grüß Gott, am Freitag eine letzte Runde Hammerquiz spiele ich gerne noch mit euch, denn auch ihr sollt ja die Chance haben, mindestens 50 Euro, also einen 50-Euro-Gutschein vom Hagebaumarkt Schneider abzugreifen. Die habt ihr locker im Sack, denn die erste Frage, die schon 50 Euro wert ist, ist immer eine super leichte. Sie dreht sich heute um den wahrscheinlich größten Popstar, den wir haben auf dieser Welt. Diese Dame hat gerade 4 neue Songs heute veröffentlicht, erweitert damit ihr aktuelles Album The Life of a Showgirl. Und die Frage lautet, von welchem Popstar spreche ich eigentlich? Also weiblich, wisst ihr schon mal, na, wer hat das aktuelle Album The Life of a Showgirl auf dem Markt gerade? Das wisst ihr, deshalb ruft an 08654 3x7 3x3. So leicht war es selten.

0: The Jonas Brothers, what a man gotta do. Hier ist die Bayernwelle, bitte ruft jetzt nicht mehr an. Hab schon einen Kandidaten, mit dem ich gleich das Hammerquiz spiele. Das wird in wenigen Minuten losgehen. Vorher gebe ich euch nochmal einen heißen Tipp für dieses kommende Wochenende. Wir werden so traumhaftes Wetter haben. Schaut doch mal bitte in Haberland vorbei, in der Gemeinde Saaldorf-Surheim. Dort läuft zum zweiten Mal das sogenannte Apfelfest. Die machen das wunderschön da. Es gibt auch einen Sortenerhaltungsgarten. Du findest 100 verschiedene Äpfel- und Birnensorten. Viele wussten gar nicht, dass es überhaupt so viele Sorten gibt. Und mit dort vor Ort sein wird der Kreisgarten-Fachberater Josef Stein. Josef, wie seid ihr auf die Idee gekommen zu so einem Apfelfest?
1: Die Idee ist 2023 entstanden. Das war ja nach Corona. Dann haben wir gesagt, so, jetzt müssen wir ein bisschen Schwung holen und jetzt machen wir mal ein Fest und sagen, was die Gartenbauvereine so leisten. Und wir präsentieren uns jetzt und wir präsentieren den Sortenerhaltungsgarten, weil das ja wirklich was Besonderes ist, damit dass er ein bisschen ins öffentliche Licht kommt und natürlich einfach, um eine gute Zeit zu haben, um einfach mal wieder ein schönes Fest zu veranstalten.
0: Das schöne Fest findet dann statt am Sonntag und zwar am Vormittag geht's los um 10 Uhr, geht dann 6 Stunden bis Nachmittag um 4. Mit welchem Programm, was macht ihr da?
1: Wir haben insgesamt 14 Stände, wo Essen angeboten wird, also hauptsächlich irgendwas Obstliches. Es gibt Obstsortenschau, also da sind über 100 Sorten, werden da ausgestellt. Dann gibt es noch so ein kleines Zirkuszelt mit Kinderprogramm. Es ist ein sehr familienfreundliches Programm. Die Preise haben wir geschaut, dass wir die familienfreundlich hegeln. Und dann wird auch noch Schaupressung gemacht und dann kann man da auch gleich probieren.
0: Dann sehen die Kinder auch gleich mal, wie man aus dem Obst einfach einen frischen Saft macht und lauter andere feine Sachen. Also regionales Obst, du siehst, wie es verarbeitet wird und das auch noch zu vernünftigen Preisen. Also schmackhafter kann ich es euch kaum machen. Das Apfelfest im Obstgarten in Haberland bei Saaldorf-Surheim. Übermorgen am Sonntag von 10 bis 16 Uhr. Viel Spaß dort. Ich habe es, glaube ich, schon ein paar Mal erwähnt heute. Das Wetter wird traumhaft schön. Sonnig bis 22 Grad. So, in wenigen Minuten also die Auflösung des Hammerquiz. Vorher Musik von Temper City. Die kommen gleich nach The Guns N' Roses, Knockin' on Heaven's Door.

0: Freitagnachmittag, kurz vor 17 Uhr. 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
0: Ja, und das Volk ist ein bisschen übertrieben. Es geht nur an einen aus der Bevölkerung, aber der gewinnt hoffentlich alles, was es zu gewinnen gibt. Servus Peter aus Bad Reichenhall. Christi.
2: Grüß dich, servus. Du darfst Pedro zu mir sagen, das ist mein Spitzname.
0: Pedro, weil du Pedro, irgendeine spanische Abstammung hast, oder warum?
2: Nein, das war nur Gaudi. Das passiert vor 3 Jahren Kroatien auf diesem Song Pedro.
0: Ach, ich erinnere mich, das war ein großer Sommerhit damals. Sehr gut.
2: Ja, genau.
0: Gut.
2: Genau, da ist es entstanden.
0: Pedro, ich möchte wahnsinnig gern, dass du ein reicher Pedro wirst, beziehungsweise einen schönen Gutschein vom Hagebaumarkt Schneider kriegst. Aber das schaffst du locker. Du gewinnst schon mal 50 Euro, wenn du mir die Frage von gerade eben beantworten kannst. Wer hat das aktuelle Album The Life of a Showgirl auf dem Markt und hat heute 4 neue Songs veröffentlicht? Es ist natürlich...
2: Es kann nur Swiftie sein,
0: freilich. Taylor Swift. So, schau her, so leicht hast 50 Euro gewonnen. Das ist ja, gut, cool. Gell? Ja. Wenn du jetzt nicht wahnsinnig eingeweiht bist in die Spielregeln, erklär dir, wie es weitergehen könnte. Du kannst jetzt sagen, ich behalte die 50 Euro und dann sind wir fertig. Oder du sagst, ich würde gern noch eine zweite Frage beantworten, die ist allerdings etwas schwieriger. Dafür kriegst 3 Antwortmöglichkeiten. Wenn du die Frage richtig hast, kriegst 100 Euro statt 50. Wenn du sie falsch hast, sind deine 50 weg und du kriegst dann Trostpreis.
2: Ich nehme die 100.
0: Du nimmst die 100, das heißt, du magst eine zweite Frage? Ja, dann bitteschön. Ja. Immer dankbar, wenn jemand risikobereit ist, das freut mich sehr. Es ist eine Sprachfrage, es geht um Worte. Ja. Pass auf, ich möchte von dir gern wissen, aus welcher Sprache stammt das Wort Katalog? Das Wort Katalog. Kommt es aus dem Griechischen, aus dem Italienischen oder aus dem Englischen? Katalog. Griechisch, Italienisch oder Englisch? Griechisch?
2: Griechisch.
0: Aber sicher bist nett, gell?
2: Nein, ihr dort.
0: Aber ich? Gut, Griechisch ist richtig. Herzlichen Glückwunsch!
2: Cool!
0: Gut, gell? Was? Das war jetzt nach 2 Wochen intensiver Quizrunden die allerletzte Frage und ich freue mich gescheit, dass du 100 Euro gewonnen hast. Da kannst du einen zweiten Vornamen kaufen dafür oder halt beim Hagebau Schneider einlösen, wie es magst.
2: Ja, cool. Sehr geil.
0: Gut, dann löst den Gutschein demnächst ein. Ich hoffe, du kannst ihn gut anwenden. Beim Baumarkt gibt es ja sowieso alles und du wirst glücklich damit. Ich wünsche dir ein schönes Wochenende, ja?
2: Danke, Echa.
0: Mein Lieber, bis dann. Pfiat, ciao.
1: Ja, gut, ciao. 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
2: Ich bin Stefan Schütz. Der Weg für die Neuauflage des Tankrabatts ist frei. Bundestag und Bundesrat billigten ein Gesetz, das von Oktober bis Ende Dezember Erleichterungen von rund 17 Cent je Liter Benzin und Diesel vorsieht. Weitere Beschlüsse: Eltern müssen ab 2027 in vielen Fällen keinen Kindergeldantrag mehr stellen und unter anderem soll der Zugang zu Schuldnerberatungsstellen einfacher werden. Wer von einem Elektroroller angefahren wird oder über einen solchen stolpert, bleibt manchmal auf seinen Behandlungskosten sitzen. Ein neues Gesetz soll dafür sorgen, dass Unfallopfer einfacher an Schadenersatz kommen. Auch das Gesetz hat der Bundesrat durchgewunken. Künftig muss der Betreiber einer E-Roller-Flotte für die Unfallkosten aufkommen, wenn der eigentliche Verursacher nicht belangt werden kann. Volkswagen und seine Töchter Audi und Seat rufen Millionen Fahrzeuge in die Werkstätten. In Deutschland sind mindestens gut 950.000 Autos betroffen. Grund ist eine fehlerhafte Schraube, die im schlimmsten Fall die Lenkung ausfallen lässt, Ronny Thorau berichtet.
3: Der Rückruf sei vorsorglich. Die problematische Schraube an der Lenkung, heißt es, könnte bei bestimmten Umwelteinflüssen und jahrelangem Betrieb unter Streusalzeinfluss korrodieren und die Lenkung beeinträchtigen. Betroffen sind zahlreiche Modelle von VW aus vielen Baujahren, ebenso Audi und Seat Modelle. Der Austausch der Schraube in der Werkstatt dauert laut VW bis zu einer Stunde.
2: Eine steigende Zahl der Unternehmen in Deutschland setzt auf befristete Arbeitsverträge. 26% der vom IFO-Institut befragten Unternehmen setzen verstärkt auf diese Anstellungsform, berichtet der Spiegel. Vor einem Jahr waren es 12%. Befristete Verträge laufen aus, ohne dass eine Kündigung nötig ist. Bereits heute setzen 30% der Betriebe dieses Instrument ein, vor allem in der Industrie. So früh in einem Jahr und so schnell wie noch nie haben Frankens Winzer ihre Trauben von den Reben geholt. Allerdings liegt das daran, dass der Ertrag vergleichsweise gering ausfällt, mit dem Schnitt 55 Hektoliter je Hektar, 12 weniger als im vergangenen Jahr. Die etwa 2800 Winzer in Franken befinden sich den Angaben zufolge in wirtschaftlich schwierigen Zeiten. Es werde beim Wein gespart und die Konkurrenz aus dem Ausland sei groß, heißt es. Es ist jetzt kurz nach 5.
4: Dankeschön, hier ist das Bayernwelle Wetter. Naja, Traumwetter haben wir halt, das war auch so angekündigt. Und die Temperaturen halten sich auch noch ganz gut. Wir messen jetzt in Siegsdorf 17 Grad, in Petting 18, in Bayerisch Gmain 16 Grad. Und dieses heutige Traumwetter ist nur der Anfang einer ziemlich langen, schönen Wetterperiode. Um ehrlich zu sein, das Ende ist noch gar nicht abzusehen. Heißt also am Wochenende, schon morgen und übermorgen, weiter wolkenloser Himmel. Es wird noch wärmer, Höchsttemperatur bei 22, 23 Grad. Und es bleibt auch die gesamte nächste Woche traumhaft schön, nahezu wolkenlos jeden Tag und auch jeden Tag Temperaturen knapp über 20 Grad. 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Auch jetzt lange, dicke Staus auf der A8. Ich gebe euch, was die Passierdauer angeht, ungefähr Angaben. Das kann um 5 oder 10 Minuten immer hin und her variieren. Also, der erste dicke Stau auf der A8 Salzburg Richtung München beim Grenzübergang Walserberg. Da staut es über die ganze Grenze rüber. Das fängt schon in Österreich drüben an. Von der A1 geht der Stau schon los bis fast nach Bad Reichenhall. Eine Dreiviertelstunde dauert es länger. Im weiteren Verlauf der A8 Richtung München noch einmal Baustellenstau zwischen Aachenmühle und Raublingen. In dieser Baustelle ist eine Spur dicht. Das sorgt eben für den Stau. Eine knappe Stunde, also 55 Minuten Wartezeit hier. In der Gegenrichtung ist das Elend genauso groß. Also A8 München Richtung Salzburg vor der Raublinger Baustelle. Also der Stau fängt schon kurz hinter Irschenberg an. Ebenfalls eine gute Dreiviertelstunde Wartezeit. Im weiteren Verlauf Richtung Salzburg nochmal ein kleiner Stau in Höhe Neukirchen. Auch hier gibt es eine Baustelle. Aber hier beträgt der Zeitverlust nur in Anführungszeichen 5 Minuten. Ansonsten noch Wartezeit am Grenzübergang Freilassing Richtung Salzburg. 15 bis 20 Minuten Passierdauer, denn viele Autos wollen rüber und ihr müsst durch die Grenzkontrolle auf der Saalachbrücke. Und weil es immer noch nicht reicht, gibt es noch einen Blitzer dazu. Der steht in Laufen, also in der Ortsdurchfahrt auf der B20, da am Ortseingang beim Aldi-Berg innerhalb der 30er-Zone. Bitte ruft uns an bei weiteren Blitzern, die ihr seht. 08654 3x7 3x3. mit Peter Mack. Grüß Gott, es wird morgen im nördlichen Berchtesgadener Land eine Menge los sein. In Freilassing, in Saaldorf und auch in Laufen. Denn morgen wird es eine Großübung geben des Roten Kreuzes. Viele Straßen werden gesperrt sein. Alle wesentlichen Infos, damit ihr morgen nicht in ein Verkehrschaos kommt, in wenigen Minuten hier. Unter anderem aber auch Musik, nämlich die von Bruno Mars, I Just Might. 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

0: Die Frau, die nicht nur herausragende Popmusik gemacht hat, sondern auch für viele Frauen in der Popmusik die Türen geöffnet hat, das haben ihr viele Jahrzehnte lang gedankt, tun's bis heute. Tina Turner, you're simply the best. 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Es könnte morgen unangenehm werden, Auto zu fahren im nördlichen Berchtesgadener Land, denn morgen wird eine Großübung, eine große Einsatzübung des Roten Kreuzes stattfinden, mit vielen Rettungsfahrzeugen, die dort mit Blaulicht unterwegs sein werden, und zwar im Bereich Freilassing, Saaldorf und Laufen. Markus Gollinger aus den Bayernwelle Nachrichten. Was sollten wir heute schon dazu wissen?
1: Es wird wirklich groß. Es sind hunderte Einsatzkräfte und Komparsen mit dabei. Komparsen, die Verletzte spielen. Was genau für ein Unfall oder Unglück simuliert wird, das sagt das Rote Kreuz vorher nicht. Die

0: In den letzten Tagen verletzten Komparsen gesucht worden. Du hast dich da auch gemeldet, wirst also einen dieser verletzten Darsteller mimen. Was weißt du schon?
1: Ja, ich weiß, wo wir Darsteller uns treffen und wann. Da wird dann eingeteilt, wer was darstellen soll. Die Verletzten werden geschminkt. Also es soll dann ja wirklich so aussehen, als hättest du eine klaffende Wunde zum Beispiel oder halt andere Verletzungen, je nachdem, was du halt hast. Deswegen hat es auch schon vorher geheißen, zirkt euch vielleicht nicht die schönsten Klamotten an, weil es könnte irgendwas zerrissen werden oder Kunstblut draufkommen. Ja, und dann werden wir zu den Einsatzorten gebracht und warten dann darauf, dass wir versorgt werden. Ich habe keine Ahnung, Peter, wie es wird. Wirklich nicht. Ich freue mich aber total drauf, so einen Rettungseinsatz mal hautnah zu erleben aus der Opferperspektive, ohne dass ich wirklich selber verletzt wäre.
0: Ja, ich wünsche mir sehr, dass du unverletzt auch wieder zurückkommst. Also, liebe Autofahrer, seid drauf gefasst, das könnte morgen schwierig werden im gesamten Bereich zwischen Laufen und Freilassing und natürlich in alle Richtungen. Und macht euch keine Gedanken, wenn da viele Blaulichtfahrzeuge unterwegs sind. Es ist eine Übung, eine große Einsatzübung. Dankeschön, Markus Gollinger aus der Bayernwelle Nachrichtenredaktion. Higher Power, Coldplay.

0: Red Hot Chili Peppers Under the Bridge. 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Es gibt momentan Ärger um den Schienenersatzverkehr zwischen Traunstein und Ruhpolding. Alle Einzelheiten in wenigen Minuten in den Bayernwelle Nachrichten mit Markus Gollinger.
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3: Mit Markus Gohlinger. Wegen Sanierungsarbeiten auf der Bahnstrecke Ruhpolding-Traunstein gibt es dort aktuell einen Ersatzverkehr mit Bussen. Dabei gibt es aber offenbar immer wieder Probleme. Das Traunsteiner Tagblatt berichtet von Beschwerden von Eltern über volle Busse, unpünktliche Busse und Chaos beim Einstieg. Darunter leiden demnach vor allem Schüler des Annette-Kolb-Gymnasiums in Traunstein. Sie kämen regelmäßig zu spät. Als Reaktion hat der Betreiber die Buskapazitäten erhöht. Außerdem sollen Ordner das Einsteigen begleiten. Verkehrsbedingte Verspätungen lassen sich laut Bayerischer Regiobahn dennoch nicht vermeiden, unter anderem durch Umleitungen, weil auch Bahnübergänge saniert werden. Rettungskräfte aus der Region haben einen arbeitsreichen Samstag vor sich. Morgen gibt's im nördlichen Berchtesgadener Land eine große Einsatzübung. Dafür hat das Rote Kreuz im Vorfeld bis zu 100 Personen gesucht, die freiwillig einen Patienten oder Betroffenen spielen wollen, denn es werden bei dieser Übung viele Verletzte zu versorgen sein. Till Schöndorfer vom BRK im Berchtesgadener Land zur Bayernwelle.
4: Also wir stellen Szenarien dar mit Massenanfall von Verletzten, die über das tägliche Geschäft des Rettungsdienstes hinausgehen. Das heißt, es werden so Szenarien wie Busunfall, Flugzeugabsturz, also wirklich alles, wo einfach viele Personen betroffen oder verletzt sein können, um die Einsatzkräfte ordentlich in die Strukturen einmal die Möglichkeit zu geben, dass sie es beüben können.
3: Nähere Einzelheiten hat das Rote Kreuz vorab nicht bekannt gegeben. Das BRK weist darauf hin, dass im nördlichen Landkreis Berchtesgadener Land morgen Einsatzfahrzeuge mit Blaulicht unterwegs sind und dass an den Übungsstellen zeitweise Straßen gesperrt werden. Und in der Gemeinde See und Seebruck hören sich Bürgermeister und Gemeindepolitiker heute an, was die jungen Menschen bewegt. Da gibt's heute eine Jugendbürgerversammlung. Die Gemeinde gibt unter anderem einen Überblick über Veranstaltungen und Aktionen. Außerdem gibt's einen aktuellen Stand zu einem geplanten Pumptrack und Dirtpark, einer Freizeitsportmöglichkeit vor allem für junge Leute. Unter dem Motto Wünsch dir was gibt's dann aber auch eine offene Gesprächsrunde zu allen möglichen Themen. Die Jugendbürgerversammlung beginnt um 18 Uhr beim Alten Wirt in Seon. Diese und auch weitere Nachrichten aus der Region könnt ihr auch nachlesen bei uns auf bayernwelle.de.
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3: Das Raiffeisenlagerhaus in Teisendorf plant einen Neubau. Das bisherige Verkaufsgebäude soll abgerissen und durch einen knapp 1000 Quadratmeter großen Neubau ersetzt werden. Der Bau- und Umweltausschuss der Gemeinde Teisendorf hat dem Vorhaben zugestimmt. Einzig das staatliche Bauamt Traunstein habe Bedenken geäußert wegen der Sicht für den Straßenverkehr. Ob das Vorhaben wie geplant umgesetzt werden kann, prüft jetzt die zuständige Bauaufsichtsbehörde am Landratsamt Berchtesgadener Land.
5: Das waren Nachrichten aus der regionalen Wirtschaft mit der Max Eicher Unternehmensgruppe.
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7: Hier ist das Bayernwelle Wetter und das können wir kurz machen, denn es wird auf absehbare Zeit keine Wetteränderung geben. Wunderschön ist es jetzt und wird es auch in den nächsten Tagen bleiben. Wir haben jetzt in Trostberg 18 Grad, auch in Freilassing 18 und in der Ramsau am Hintersee 14 Grad. Das wird am Wochenende noch wärmer, denn wie gesagt, das schöne Wetter setzt sich ja fort. Samstag und Sonntag geht die Temperatur auf 23 Grad hoch und auch die gesamte nächste Woche wird sonnig mit täglich Temperaturen knapp über 20 Grad. 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Keine Beruhigung auf der Autobahn. Es gibt immer noch lange Staus. A8 Salzburg Richtung München. Stau Nummer 1 am Grenzübergang Walserberg. Und ich sag's immer dazu, der fängt schon weit auf österreichischer Seite auf der A1 an. Grund dafür ist eine Baustelle kurz vor Bad Reichenhall. Es bleibt bei einer Passierdauer von einer knappen Dreiviertelstunde 42 Minuten aktuell. Im weiteren Verlauf der A8 Richtung München noch einmal der andere Baustellenstau. Der befindet sich zwischen Aachenmühle und Raubling. Böbling. Da ist es 50 Minuten momentan, die ihr länger braucht. Das Elend ist genauso groß in der Gegenrichtung, also A8 München Richtung Salzburg. Auch hier steht ihr vor der Baustelle in Raubling 45 bis 50 Minuten. Im weiteren Verlauf Richtung Salzburg habt ihr noch einmal einen kleinen Stau. Der ist vor der Baustelle in Höhe Neukirchen. Hier seid ihr aber innerhalb von 5 Minuten durch. Und auch jetzt noch gibt es dicke Behinderungen am Grenzübergang Salzburg Richtung Freilassing wegen der Grenzkontrolle auf der Saalachbrücke. 15 bis 20 Minuten Zeitverlust hier. Außerdem gibt es noch einen Blitzer, der steht in Laufen, also auf der B20, am Ortsausgang, wo es Richtung Friedolfing, Tittmoning rausgeht, also am Aldi-Berg. Soweit wir hören, blitzt er beidseitig. Fahrt generell nicht schneller als erlaubt und sagt uns Bescheid bei weiteren Blitzern, die ihr seht. Ruft uns an unter 08654 3x7 3x3. Mit Peter Mack, grüß Gott. So, das waren sehr viele Informationen jetzt, aber das ist uns immer eine Herzensangelegenheit. Wir wollen ja nicht, dass einer von euch uninformiert in den Feierabend geht. Ihr müsst ja immer wissen, was in der Region los ist. Erst recht sollt ihr gut unterhalten in den Feierabend und ins Wochenende gehen. Dafür sind die musikalischen Könner hier zur Stelle. Herbert Grönemeyer mit dem Klassiker Was soll das gleich? Jetzt The K-Pop Demon Hunters, Golden.

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1: Wie zum Geier funktioniert eigentlich eine Thermoskanne? Sie hält kalte Getränke auch bei einer Affenhitze kalt und heiße Getränke auch bei Kälte warm. Aber wie? Schauen wir uns mal an, warum der Kaffee in einer normalen Flasche kalt wird. Das liegt daran, dass über die Flaschenwand die Wärme einfach abgegeben wird, weil mit der Umgebung ein Wärmeaustausch stattfindet. Das wird in der Thermoskanne verhindert, und zwar durch mehrere Faktoren. Zum einen ist die Außenwand der Flasche gedämmt und dann hat sie zwei Außenwände quasi. Und dazwischen ist ein Hohlraum, aus dem fast alles an Luft rausgesaugt worden ist. Dadurch, dass da jetzt keine Luft drin ist, passiert auch fast kein Wärmeaustausch, weil da quasi kein leitender Stoff drin ist. Und dann ist die Innenseite der Thermoskanne auch verspiegelt und das hat zur Folge, dass die Wärmestrahlung, die nach draußen will, wieder zurückreflektiert wird und damit in der Flasche bleibt. Das Ganze funktioniert umgekehrt eben auch, wenn wir ein kaltes Getränk in der Thermosflasche haben, dann kommt die Wärme von draußen auch nicht an die kalte Flüssigkeit und alles bleibt einfach in der Thermoskanne ganz genau so, wie wir es reingemacht haben. Warm oder richtig schön kalt.
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0: Ja, ich dachte, wir spielen heute auch mal Musik von einer Boygroup, nämlich in diesem Falle Blue, denn momentan ist ganz Deutschland, wenn nicht ganz Europa, im Boygroup-Fieber. Die Konzerte der Backstreet Boys fangen ja heute in Düsseldorf an. Jeden Abend praktisch geben sie jetzt Konzerte in Düsseldorf. Ich glaube, 9 Stück sind es insgesamt. Also für die, die nicht hin konnten, waren jetzt zumindest Blue hoffentlich ein einigermaßen vernünftiges Trostpflaster mit All Rise. Hier ist die Bayernwelle, wir machen ganz kurz Werbung, dann Glockenbach und Tom Walker mit Home.
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3: Ich bin Stefan Schütz. Ein neuer Tankrabatt ist beschlossene Sache. Von Oktober bis Ende Dezember wird die Energiesteuer auf Diesel und Benzin um 14 Cent pro Liter gesenkt. Mit Mehrwertsteuer ergibt sich eine Entlastung von 17 Cent pro Liter. Grünen-Fraktionschefin Dröge nannte den Tankrabatt eine Schwachsinnslösung. Sie verwies darauf, dass er schon beim letzten Mal im Mai und Juni nicht vollständig an die Autofahrenden weitergegeben worden war. Sogenannte Challenges in sozialen Medien, bei denen sich Kinder und Jugendliche selbst schädigen, sollen wirksamer bekämpft werden. Das fordern die Bundesländer. Ronny Thorau berichtet.
4: Scharfe oder gar giftige Dinge zu sich nehmen oder sich zu würgen bis zum Blackout oder noch Schlimmeres. Solche vermeintlichen Challenges oder Mutproben in sozialen Medien können zu schwersten Verletzungen führen. Die Länderinitiative richtet sich an die Bundesregierung. Sie wird damit aufgefordert, das Recht zu schärfen mit einem Straftatbestand des Verleitens von Minderjährigen zu Selbstschädigungen.
3: Das Bundespolizeigesetz wird reformiert. Nach einem Beschluss vom Bundestag und Bundesrat darf die Bundespolizei künftig bei besonderen Gefahrenlagen automatische Gesichtserkennung etwa an Bahnhöfen einsetzen, zum Beispiel zur Suche nach entführten Kindern. Neu sind auch Befugnisse zur Handyortung, anlasslose Kontrollen in Waffenverbotszonen sowie KI-gestützte Erkennung verdächtiger Bewegungsmuster per Video. Die Agrarminister der Länder wollen die bundesweiten roten Gebiete für die Düngung abschaffen. Stattdessen sollen die Bundesländer künftig eigene regionale Regeln für den Grundwasserschutz aufstellen. Damit wollen sie einen Kompromiss zwischen Landwirtschaft und Gewässerschutz finden. Kritik kommt vom Verband Kommunaler Wasserversorger. Er fordert weiterhin bundesweit einheitliche Regeln, um das Grundwasser wirksam zu schützen. Fußball-Bundestrainer Jürgen Klopp hat auf die Verletzungen von Jamal Musiala und Kai Havertz reagiert und Florian Wirtz sowie Jonathan Burkhardt früher als geplant nachnominiert. Musiala zog sich vor dem Spiel gegen die Niederlande einen Muskelfaserriss zu, Havertz erlitt eine Muskelzerrung. Wirtz und Burkhardt gehören nun schon für das Spiel gegen Griechenland am Sonntag zum Kader. Es ist jetzt kurz nach 6.
5: Hier ist das Bayernwelle-Wetter. Es ist immer vom goldenen Oktober die Rede. Der ist in diesem Jahr etwas ungeduldig und fängt schon im September an. Traumhafter Tag heute ist es immer noch. In der Stunde geht die Sonne unter und dann bleibt es traumhaft. Also so wolkenlos, wie wir es heute hatten, bleibt es jetzt die nächsten 5-6 Tage. Also nicht nur das Wochenende, sondern im Grunde die gesamte nächste Woche. Und es wird auch etwas wärmer als heute. Wir waren heute in der Spitze bei 17, 18 Grad. Morgen werden es um die 22, 23 und mit Temperaturen knapp über 20 Grad wird es in den gesamten nächsten Tagen weitergehen. 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Ich weiß, viele möchten gern ins Wochenende, aber die Staus auf der Autobahn lassen es nicht zu und sie sind weiterhin lang. A8 Salzburg Richtung München, Walserberg, da staut sich's in Richtung Bad Reichenhall und der Stau fängt auf österreichischer Seite schon an. Schuld ist die Baustelle kurz vor Bad Reichenhall, wo eine Spur dicht ist. Die Passierdauer beträgt nach wie vor eine Dreiviertelstunde, knappe Dreiviertelstunde. Im weiteren Verlauf A8 Richtung München also, nochmal Baustellenstau zwischen Aachen-Mühle und Raubling, hier etwa eine Stunde Zeitverlust und das jetzt um 5:30. In der Gegenrichtung sieht's nicht besser aus. A8 München Richtung Salzburg. Auch hier steht ihr vor der Baustelle zwischen Raubling und Rohrdorf. Verliert 40 bis 45 Minuten. Im weiteren Verlauf Richtung Salzburg nochmal kleiner Stau in Höhe Neukirchen. Denn auch hier ist eine Baustelle, aber hier seid ihr innerhalb von 5 Minuten durch. So langsam klingen immerhin die Behinderungen am Grenzübergang Freilassing ab, also von Salzburg nach Freilassing rüber, habt ihr wegen der Grenzkontrolle immer noch Stau. Der reduziert sich aber inzwischen. Zwischen 10 und 15 Minuten dauert es hier länger. Und was die Blitzer angeht, ist uns einer gemeldet, der steht auf der B20 in Laufen und zwar am Ortsausgang am Aldiberg, also da, wo es Richtung Friedolfingen-Tittmoning rausgeht, der Blitzer innerhalb der 30er-Zone. Ruft uns an bitte bei weiteren Blitzern, die euch begegnen, 08654 3x7 3x3. mit Peter Mack. Guten Abend. Ich finde, eine unserer besten deutschen Sängerinnen ist die kleine Loi. Irgendwie klingt die anders als diese Durchschnittspopware, die wir so jeden Tag aufgetischt bekommen. Mag die wirklich gerne. Hier ist die aktuelle Single von Loi. Sie heißt Golden Summer.

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2: Mit Angelina Kvotschala. Einen schönen Freitag euch. Es ist wieder soweit. Am letzten Septemberwochenende ist in Grassau traditionsgemäß Michaelimarkt. Wie immer gibt's auf dem Kirchplatz Blasmusik, Kunsthandwerk, was Gutes zum Essen und Trinken und natürlich vieles mehr. Schaut's also gerne morgen vorbei bei Michaelimarkt in Grassau von 8 bis 18 Uhr direkt in der Ortsmitte. Beim Papiermacher am Workwetterplatz in Bad Reichenhall ist am Sonntag Schnäppchentag. Im Rahmen des verkaufsoffenen Ruperti-Sonntags in der Reichenhaller Innenstadt hat auch der Papiermacher für euch von 12 bis 17 Uhr geöffnet. Neben Schreibwaren, Büro und Schulsachen gibt's auch kleine Geschenkideen und Mitbringsel. Also schaut's gern vorbei beim Papiermacher seit 90 Jahren in Bad Reichenhall. Und für alle, die gerne lesen oder selbst schreiben, nächsten Montag ist im Natz in Traunstein wieder Literatur live angesagt beim Literaturtreffen der Chiemgau-Autoren. Drei Autorinnen und Autoren lesen eigene Texte, weitere Lesungen werden dann auch noch vor Ort ausgelost. Los geht's um 19 Uhr und am Dienstag gibt's dann ein Erzählcafé mit Christa und Franz Josef Fuchs. Ihr hört Geschichten, Anekdoten und besondere Erlebnisse aus der Kulturfabrik. Los geht's da um 18 Uhr bei beiden Veranstaltungen. Ist der Eintritt frei.
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4: Mit Markus Gollinger. Beschäftigte, Familien, generell alle Bürgerinnen und Bürger. Sie ruft der Deutsche Gewerkschaftsbund DGB auch in den Landkreisen Traunstein und Berchtesgadener Land zur Teilnahme an einer Demo auf. Für den morgigen Samstag haben Gewerkschafter in Nürnberg eine Demonstration gegen einen geplanten Abbau des Sozialstaates aufgerufen, wie sie es nennen. Es geht um Einschnitte bei der Rente oder der Gesundheit, wie sie die Bundesregierung plane. Bernhard Stiedl vom DGB Bayern mit einem praktischen Beispiel.
5: Wir finden es eine Frage der Gerechtigkeit. Wer 45 Jahre in das Rentensystem einbezahlt hat, der soll auch abschlagsfrei in Rente gehen können.
4: Der DGB hat auch aus den Landkreisen Traunstein und Berchtesgadener Land für morgen Busfahrten zu der Demo nach Nürnberg organisiert. Es gehe darum, bisherige Errungenschaften der Beschäftigten zu verteidigen. Bei einer Verkehrskontrolle hat die Traunsteiner Verkehrspolizei in Traunreuth einen Schulbus gestoppt. Der mit rund 70 Kindern besetzte Bus hatte an der dritten Achse massiv beschädigte Reifen. Wegen der Gefahr eines Reifenplatzers haben die Beamten die Weiterfahrt unterbunden. Nach einer halben Stunde stiegen die Schulkinder in einen Ersatzbus um. Der hatte allerdings auch Mängel. Laut Polizei war die Windschutzscheibe bei diesem Bus mehrfach gerissen. Dem 31-jährigen Busfahrer droht ein Bußgeld, dem Busunternehmer eine Anzeige bei der Regierung von Oberbayern. Und laufen für einen guten Zweck. Das ist am morgigen Samstag das Motto in Siegsdorf. Da gibt's am Samstagnachmittag einen Spendenlauf Demenz. Mitmachen kann jeder, egal ob laufend oder walkend. Die Strecke führt durch den Ort. Je mehr Runden die Teilnehmer schaffen, desto mehr Geld fließt am Ende in die Alzheimer Gesellschaft Südostbayern. Die unterstützt Menschen mit Demenz und deren Familien. Anmelden könnt ihr euch auch morgen noch im Startbereich an der Hauptstraße in Siegsdorf. Startschuss ist dann gegen 14 Uhr. Der Spendenlauf in Siegsdorf findet im Rahmen der Bayerischen Demenzwochen statt. Diese und auch weitere Nachrichten aus der Region könnt ihr auch nachlesen auf bayernwelle.de.
6: Dankeschön, Markus Gollinger. Das Bayernwelle-Wetter, das kann ich ganz kurz machen. So schön, wie es heute den ganzen Tag war, wird es die gesamten nächsten Tage bleiben. Und ich meine nicht nur das Wochenende, morgen und übermorgen 23 Grad, auch wolkenlos, sondern ich meine die gesamte nächste Woche. Es ist kein Ende des Sonnenscheins absehbar aktuell. Und auch die gesamte nächste Woche werden wir Temperaturen von knapp über 20 Grad erreichen. 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Auch jetzt um kurz nach 6:30 immer noch Stau auf der Autobahn. A8 Salzburg Richtung München. Es staut sich am Grenzübergang Walserberg, weil wir kurz vor Bad Reichenhall eine Baustelle haben. Der Stau ist zwar kürzer geworden, trotzdem fängt er immer noch auf österreichischer Seite an und es dauert 20 bis 25 Minuten länger. Weiterhin auch der Stau aktiv im weiteren Verlauf Richtung München, nämlich zwischen Aachenmühle und Rohrdorf. In der Höhe ist die Baustelle, eine Spur ist hier gesperrt. Halbe, dreiviertel Stunde, mindestens noch braucht ihr länger. Das gleiche gilt für die Gegenrichtung, also A8 München Richtung Salzburg. Auch hier müsst ihr durch die Raublinger Baustelle, hier dauert es 30 Minuten etwa länger. Im weiteren Verlauf Richtung Salzburg auf der A8 nochmal kleine Behinderung in Höhe Neukirchen, denn auch hier gibt es eine Baustelle mit einer gesperrten Spur. Hier seid ihr aber schnell durch, es stockt ein bisschen, innerhalb von 5 Minuten habt ihr das passiert. Sonst keine aufregenden Meldungen mehr, glücklicherweise. Damit zu den Blitzern wollte ich sagen, dabei habe ich gar keine vorliegen. Also wir sind blitzerfrei aktuell, meldet uns aber bitte welche, egal wo ihr einen seht, ruft uns gleich an oder schickt eine WhatsApp 08654 3x7 3x3. Vielen Dank. mit Peter Mack. Guten Abend. Es wird noch ungefähr einen Monat dauern, dann werden wir erfahren, was in diesem Jahr das Jugendwort des Jahres ist. Das wird ja traditionell auf der Frankfurter Buchmesse bekannt gegeben. Also bis dahin haben wir noch ein paar Wochen. Ich habe keine Ahnung, was es wird. Mir ist es im Wesentlichen auch wurscht. Ich komme nur gerade drauf, weil es bei den Amerikanern mal ein Jugendwort gab. Das ist schon ein paar Jahrzehnte her. Das hieß auf Deutsch sowas wie, darauf kannst du wetten, da kannst du sicher sein. Auf Englisch nannte man das Word Up. Und daraus hat Camilo einen Song gemacht. Und

Hey, Low Black mit dem Song über die amerikanische Währung, ein Niederdollar. Guten Abend, die Bayernwelle ist hier. Apropos Dollar, hier kommt zum Abschluss meiner heutigen Sendung die für mich schönste Meldung des Tages und sie kommt eben aus Amerika. Ihr habt in den vergangenen Monaten wahrscheinlich mal mitbekommen, dass der amerikanische Präsident Donald Trump ja einen See umbenennen möchte und zwar den Lake Ontario in Kanada. Er möchte gerne, dass das der Lake America, also der Amerikasee wird. Das stößt vielen Kanadiern sauer auf. Und jetzt haben sie ein Gegenmittel beschlossen. Und zwar gestern, da hat der Stadtrat in der kanadischen Hauptstadt Ottawa einstimmig dafür gewotet, dass es jetzt in einem Viertel in Ottawa keine Trump Avenue mehr geben soll. Die gibt es da nämlich in einem Central Park, den haben die da in Ottawa. Und jetzt haben alle dafür gestimmt, dass man nicht mehr den Namen Trump auf irgendeinem Straßenschild lesen wird. Die Trump Avenue wird also abgeschafft. Man weiß noch nicht, wie man die neue Straße nennen wird. Man überlegt tatsächlich, ob man sie Obama Avenue nennen wird oder einfach Canada Avenue, was auch immer. Die Abstimmung wird noch erfolgen, aber ich glaube, dass Donald Trump darüber nicht amused sein wird. Und wisst ihr, wen das interessiert? Kein Menschen außer Donald Trump vielleicht. Ich werde das weiter verfolgen, wie die Straßen in Kanada heißen. Nichts ist interessanter hier, aber manchmal ist es einfach auch sehr lustig. Habt ein schönes sonniges Wochenende. Wir sehen uns wieder, hören uns wieder am kommenden sonnigen Montagnachmittag ab 15 Uhr. Peter Mack, mein Name. Astis, Electrified.

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2: Ich bin Stefan Schütz. Um Autofahrerinnen und Autofahrer wegen der hohen Spritpreise zu entlasten, ist ein neuer Tankrabatt beschlossen worden. Von Anfang Oktober bis Ende Dezember sollen die Steuern auf Benzin und Diesel um 17 Cent je Liter gesenkt werden. Grünen-Fraktionschefin Dröge nannte den Tankrabatt eine Schwachsinnslösung. Sie verwies darauf, dass er schon beim letzten Mal im Mai und Juni nicht vollständig an die Autofahrer weitergegeben worden war. Angekündigt ist zudem noch ein Spritpreisdeckel, dessen Höhe noch festgelegt werden muss. Getunte Autos, aufheulende Motoren und aggressives Fahren, dagegen wollen die Bundesländer vorgehen, das hat der Bundesrat beschlossen. Ziel ist es, dass die Bundesregierung einheitliche Regeln schafft, solche Fälle zu bestrafen. Fiona Reinhardt berichtet.
3: Erhöhte Bußgelder, Punkte in Flensburg oder befristete Fahrverbote. Die Bundesländer machen verschiedene Vorschläge, wie das sogenannte Autoposing auf Deutschlands Straßen bekämpft werden kann. Zum Beispiel könnten auch sogenannte Lärmblitzer zum Einsatz kommen. Wichtig sei auch, dass getunte Autos schneller aus dem Verkehr gezogen werden können.
2: Volkswagen ruft mehrere Millionen Fahrzeuge in die Werkstätten. Grund ist ein mögliches Lenkungsproblem. Eine Schraube kann durch Streusalz mit der Zeit rosten. Betroffen sind auch die Töchter Audi und Seat. In Deutschland geht es um mindestens 950.000 Autos. Der Austausch der Schraube in der Werkstatt ist kostenlos und dauert bis zu einer Stunde, heißt es. Bundesweit sind Zehntausende Schülerinnen und Schüler auf die Straße gegangen, um gegen eine Rückkehr zur Wehrpflicht zu demonstrieren. Laut Initiative Schulstreik gegen Wehrpflicht beteiligten sich 45.000 Menschen in rund 100 Städten. Seit Januar müssen junge Männer ab Jahrgang 2008 zur Musterung gehen. Kommen nicht genug Freiwillige zusammen, will der Bundestag über eine Wehrpflicht abstimmen. Das Münchner Oktoberfest beschert der Lufthansa in einem kriegsbedingt schwierigen Jahr Scharen feierfreudiger Passagiere. Während der 16 Tage dauernden Wiesen erwartet die Fluggesellschaft 1,7 Millionen Passagiere in München. An erster Stelle stehen US-Fluggäste, gefolgt von Italienern und Briten, so ein Sprecher. Es ist jetzt kurz nach 7. Nach einem oft sehr freundlichen Abend geht es durch eine sternenklare Nacht. Die Temperaturen sinken auf minus 6 bis plus 1 Grad. Morgen sieht es sehr ähnlich aus, die Werte steigen auf 20 bis 26 Grad. Von Sonntag bis Mittwoch bleibt es beim sonnigen Altweibersommer und es wird noch wärmer mit Nachmittagswerten um und über 25 Grad.
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2: Hallo auf die Straßen. A8 München Richtung Salzburg zwischen Rosenheim West und Rohrdorf. 6 Kilometer Stau. Hier dauert es ungefähr eine halbe Stunde länger. Die A8 Salzburg Richtung München zwischen Fraßdorf und Rosenheim. 7 Kilometer Stau plus eine Stunde. Die A9 München Richtung Nürnberg zwischen Denkendorf und Altmühltal. 4 Kilometer Stau plus 15 Minuten. B20 Straubing-Burghausen zwischen Abzweig nach Alkmain und Abzweig nach Zell. In beiden Richtungen eine Sperre nach einem Unfall. Hier ist ein Rettungshubschrauber im Einsatz und dann noch die A3 Nürnberg Richtung Passau. Zwischen Bogen und Schwarzach in beiden Richtungen Gefahr durch eine ungesicherte Unfallstelle. Vorsicht, es könnten sich hier Personen auf oder neben der Fahrbahn befinden. Gute Fahrt.

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2: Mit Markus Gollinger. Beschäftigte, Familien, generell alle Bürgerinnen und Bürger. Sie ruft der Deutsche Gewerkschaftsbund DGB auch in den Landkreisen Traunstein und Berchtesgadener Land zur Teilnahme an einer Demo auf. Für den morgigen Samstag haben Gewerkschafter in Nürnberg eine Demonstration gegen einen geplanten Abbau des Sozialstaates aufgerufen, wie sie es nennen. Es geht um Einschnitte bei der Rente oder der Gesundheit, wie sie die Bundesregierung plane. Bernhard Stiedl vom DGB Bayern mit einem praktischen Beispiel.
3: Wir finden es eine Frage der Gerechtigkeit. Wer 45 Jahre in das Rentensystem einbezahlt hat, der soll auch abschlagsfrei in Rente gehen können.
2: Der DGB hat auch aus den Landkreisen Traunstein und Berchtesgadener Land für morgen Busfahrten zu der Demo nach Nürnberg organisiert. Es gehe darum, bisherige Errungenschaften der Beschäftigten zu verteidigen. Bei einer Verkehrskontrolle hat die Traunsteiner Verkehrspolizei in Traunreuth einen Schulbus gestoppt. Der mit rund 70 Kindern besetzte Bus hatte an der dritten Achse massiv beschädigte Reifen. Wegen der Gefahr eines Reifenplatzers haben die Beamten die Weiterfahrt unterbunden. Nach einer halben Stunde stiegen die Schulkinder in einen Ersatzbus um. Der hatte allerdings auch Mängel. Laut Polizei war die Windschutzscheibe bei diesem Bus mehrfach gerissen. Dem 31-jährigen Busfahrer droht ein Bußgeld, dem Busunternehmer eine Anzeige bei der Regierung von Oberbayern. Und laufen für einen guten Zweck. Das ist am morgigen Samstag das Motto in Siegsdorf. Da gibt's am Samstagnachmittag einen Spendenlauf Demenz. Mitmachen kann jeder, egal ob laufend oder walkend. Die Strecke führt durch den Ort. Je mehr Runden die Teilnehmer schaffen, desto mehr Geld fließt am Ende in die Alzheimer-Gesellschaft Südostbayern. Die unterstützt Menschen mit Demenz und deren Familien. Anmelden könnt ihr euch auch morgen noch im Startbereich an der Hauptstraße in Siegsdorf. Startschuss ist dann gegen 14 Uhr. Der Spendenlauf in Siegsdorf findet im Rahmen der Bayerischen Demenzwochen statt. 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
4: Nach einem oft sehr freundlichen Abend geht es durch eine sternenklare Nacht. Die Temperaturen sinken auf minus 6 bis plus 1 Grad. Morgen sieht es sehr ähnlich aus. Die Werte steigen auf 20 bis 26 Grad. Von Sonntag bis Mittwoch bleibt es beim sonnigen Altweibersommer und es wird noch wärmer mit Nachmittagswerten um und über 25 Grad.
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4: Hallo auf die Straßen. A8 München Richtung Salzburg zwischen Rosenheim West und Rohrdorf. 6 Kilometer Stau. Hier dauert es ungefähr eine halbe Stunde länger. Die A8 Salzburg Richtung München zwischen Fraßdorf und Rosenheim. 7 Kilometer Stau plus eine Stunde. Die A9 München Richtung Nürnberg zwischen Denkendorf und Altmühltal. 4 Kilometer Stau plus 15 Minuten. B20 Straubing-Burghausen zwischen Abzweig nach Alkmain und Abzweig nach Zell. In beiden Richtungen eine Sperre nach einem Unfall. Hier ist ein Rettungshubschrauber im Einsatz. Und dann noch die A3 Nürnberg Richtung Passau. Zwischen Bogen und Schwarzach in beiden Richtungen Gefahr durch eine ungesicherte Unfallstelle. Vorsicht, es könnten sich hier Personen auf oder neben der Fahrbahn befinden. Gute Fahrt.

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2: Ich bin Stefan Schütz. Die Bundesregierung will, dass es Normalität wird, schon in jungen Jahren fürs Alter vorzusorgen. Dazu hat Bundesfinanzminister Klingbeil die Frühstartrente in den Bundestag eingebracht. Der Staat soll für Kinder zwischen 6 und 18 Jahren monatlich 10 Euro für die Altersvorsorge anlegen.
3: Alleine aus der staatlichen Förderung kann bis zum Renteneintritt ein Beitrag von 53.000 Euro entstehen. Wenn jetzt sogar noch die Eltern oder die Großeltern jeden Monat 20 Euro dazugeben, dann wird es nach unseren Schätzungen bis zum Renteneintritt eine Summe von 160.000 Euro sein.
2: Starten soll die Förderung mit dem Jahrgang 2020. Ausgezahlt werden soll das geförderte Kapital grundsätzlich ab dem 65. Lebensjahr. Der Weg für die Neuauflage des Tankrabatts ist frei. Bundestag und Bundesrat billigten ein Gesetz, das von Oktober bis Ende Dezember Erleichterungen von rund 17 Cent je Liter Benzin und Diesel vorsieht. Weitere Beschlüsse: Eltern müssen ab 2027 in vielen Fällen keinen Kindergeldantrag mehr stellen und unter anderem soll der Zugang zu Schuldnerberatungsstellen einfacher werden. Wer von einem Elektroroller angefahren wird oder über einen solchen stolpert, bleibt manchmal auf seinen Behandlungskosten sitzen. Ein neues Gesetz soll dafür sorgen, dass Unfallopfer einfacher an Schadenersatz kommen. Das Gesetz hat der Bundesrat durchgewunken. Künftig muss der Betreiber einer E-Roller-Flotte für die Unfallkosten aufkommen, wenn der eigentliche Verursacher nicht belangt werden kann. In Deutschlands wichtigster Wasserstraße, dem Rhein, fallen die Pegel immer noch. Grund ist der ausbleibende Regen. Unter anderem werden in Nordrhein-Westfalen historische Tiefststände erwartet, etwa in Düsseldorf und Duisburg-Ruhrort. Frachtschiffe können deshalb nur mit deutlich weniger Ladung fahren. Das könnte mittelfristig Waren teurer machen. Eine echte Entspannung ist laut der Bundesanstalt für Gewässerkunde nicht in Sicht. Günstige Produkte aus China werden milliardenfach in die EU eingeführt, weil europäische Konsumenten fleißig online bestellen. Seit Juli wird auf die Ware eine Zollpauschale von 3 Euro pro Warengruppe fällig. Ab November kommt dann noch eine neue Bearbeitungsgebühr von 2 Euro obendrauf, wie die EU-Kommission mitgeteilt hat. Zahlen müssen die nicht die Kunden, sondern die Online-Plattformen wie Shein oder Temu. Es ist jetzt kurz nach 8. Nach einem oft sehr freundlichen Abend geht es durch eine sternenklare Nacht. Die Temperaturen sinken auf minus 6 bis plus 1 Grad. Morgen sieht es sehr ähnlich aus. Die Werte steigen auf 20 bis 26 Grad. Von Sonntag bis Mittwoch bleibt es beim sonnigen Altweibersommer. Und es wird noch wärmer mit Nachmittagswerten um und über 25 Grad.
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2: Hallo auf die Straßen. A8 München Richtung Salzburg. Zwischen Rosenheim West und Rohrdorf 4 Kilometer Stau. Es dauert ungefähr 10 Minuten länger. Eine halbe Stunde länger dauert es in der Gegenrichtung zwischen Fraßdorf und Rosenheim. 6 Kilometer Stau hier. Und die B20 Straubing-Burghausen. Zwischen Allgemein und Zell. Sperre nach einem Unfall. Hier ist ein Rettungshubschrauber im Einsatz. Gute Fahrt.
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2: Ich bin Stefan Schütz. Die Bundesregierung will, dass es Normalität wird, schon in jungen Jahren fürs Alter vorzusorgen. Dazu hat Bundesfinanzminister Klingbeil die Frühstartrente in den Bundestag eingebracht. Der Staat soll für Kinder zwischen 6 und 18 Jahren monatlich 10 Euro für die Altersvorsorge anlegen.
3: Alleine aus der staatlichen Förderung kann bis zum Renteneintritt ein Beitrag von 53.000 Euro entstehen. Wenn jetzt sogar noch die Eltern oder die Großeltern jeden Monat 20 Euro dazugeben, dann wird es nach unseren Schätzungen bis zum Renteneintritt eine Summe von 160.000 Euro sein.
2: Starten soll die Förderung mit dem Jahrgang 2020. Ausgezahlt werden soll das geförderte Kapital grundsätzlich ab dem 65. Lebensjahr. Der Weg für die Neuauflage des Tankrabatts ist frei. Bundestag und Bundesrat billigten ein Gesetz, das von Oktober bis Ende Dezember Erleichterungen von rund 17 Cent je Liter Benzin und Diesel vorsieht. Weitere Beschlüsse: Eltern müssen ab 2027 in vielen Fällen keinen Kindergeldantrag mehr stellen und unter anderem soll der Zugang zu Schuldnerberatungsstellen einfacher werden. Nach einem oft sehr freundlichen Abend geht es durch eine sternenklare Nacht. Die Temperaturen sinken auf minus 6 bis plus 1 Grad. Morgen sieht es sehr ähnlich aus. Die Werte steigen auf 20 bis 26 Grad. Von Sonntag bis Mittwoch bleibt es beim sonnigen Altweibersommer und es wird noch wärmer mit Nachmittagswerten um und über 25 Grad.
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2: Hallo auf die Straßen, A8 München Richtung Salzburg, zwischen Rosenheim-West und Rohrdorf 4 Kilometer Stau. Es dauert ungefähr 10 Minuten länger. Eine halbe Stunde länger dauert es in der Gegenrichtung zwischen Fraßdorf und Rosenheim, 6 Kilometer Stau hier, und die B20 Straubing-Burghausen. Zwischen Allgemein und Zell, Sperre nach einem Unfall, hier ist ein Rettungshubschrauber im Einsatz. Gute Fahrt.
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2: Ich bin Stefan Schütz. Die Linke als Siegerin der Berlin-Wahl will mit Grünen und SPD Sondierungsgespräche zur Regierungsbildung in der Hauptstadt führen. Das beschlossen die Delegierten eines Parteitags mit großer Mehrheit. Die Linke wehrt sich unterdessen gegen Antisemitismusvorwürfe. Die Landesvorsitzende Wolter sagte, es wurden Grenzen überschritten, dies passiere nicht in, so wörtlich, unserem Namen und man sei in der Pflicht, diese Fälle aufzuklären. Wegen der hohen Spritpreise haben Bundestag und Bundesrat einem weiteren Tankrabatt zugestimmt. Von Oktober bis Ende Dezember sieht er eine Entlastung um rund 17 Cent je Liter Benzin bzw. Diesel vor. Fiona Reinhardt berichtet.
3: Experten haben ausgerechnet, dass der durchschnittliche Verbrennerfahrer so in den nächsten 3 Monaten etwa 32 bis 36 Euro spart, je nach Fahrleistung, Verbrauch und Tankverhalten. Allerdings bleibt abzuwarten, ob die 17 Cent wirklich vollständig bei den Autofahrern ankommen, denn schon beim letzten Tankrabatt wurde kritisiert, dass die Mineralölkonzerne die Steuersenkung nicht vollständig weitergegeben haben.
2: Das Bundespolizeigesetz wird reformiert. Nach einem Beschluss von Bundestag und Bundesrat darf die Bundespolizei künftig bei besonderen Gefahrenlagen automatische Gesichtserkennung etwa an Bahnhöfen einsetzen, zum Beispiel zur Suche nach entführten Kindern. Neu sind auch Befugnisse zur Handyortung, anlasslose Kontrollen in Waffenverbotszonen sowie KI-gestützte Erkennung verdächtiger Bewegungsmuster per Video. Alle paar Tage gibt es auf Social-Media-Kanälen neue Trends. Einige von ihnen sind gesundheitsgefährdend. Die Bundesländer fordern vom Bund nun Gegenmaßnahmen. So soll es aus ihrer Sicht bestraft werden, wenn Minderjährige verleitet werden, sich aufgrund einer Challenge selbst zu schaden. Bei der Blackout-Challenge zum Beispiel würgen sich Beteiligte vor der Kamera, bis ihnen schwarz vor Augen wird. So früh in einem Jahr und so schnell wie noch nie haben Frankens Winzer ihre Trauben von den Reben geholt. Allerdings liegt das daran, dass der Ertrag vergleichsweise gering ausfällt, mit dem Schnitt 55 Hektoliter je Hektar, 12 weniger als im vergangenen Jahr. Die etwa 2800 Winzer in Franken befinden sich den Angaben zufolge in wirtschaftlich schwierigen Zeiten. Es werde beim Wein gespart und die Konkurrenz aus dem Ausland sei groß, heißt es. Es ist jetzt kurz nach 9. Meist geht es durch eine sternenklare Nacht. Die Temperaturen sinken auf minus 6 bis plus 1 Grad. Morgen sieht es sehr ähnlich aus. Die Werte steigen auf 20 bis 26 Grad. Von Sonntag bis Mittwoch bleibt es beim sonnigen Altweibersommer. Und es wird noch wärmer mit Nachmittagswerten um und über 25 Grad.
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2: A3 Würzburg Richtung Nürnberg zwischen Schlüsselfeld und Höchstadt Nord 2 Kilometer Stau. Hier dauert es ungefähr eine Viertelstunde länger. 20 Minuten länger dauert es auf der A8 Salzburg Richtung München zwischen Fraßdorf und Rosenheim. Hier 5 Kilometer Stau. Die A94 München Richtung Passau zwischen Feldkirchen West und Feldkirchen Ost. Gefahr durch 2 langsam fahrende E-Scooter. Bitte Vorsicht hier. Und die B20 Straubing Burghausen zwischen dem Abzweig nach Alkmain und dem Abzweig nach Zell, Sperre nach einem Unfall. Gute Fahrt.
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2: Ich bin Stefan Schütz. Die Linke als Siegerin der Berlin-Wahl will mit Grünen und SPD Sondierungsgespräche zur Regierungsbildung in der Hauptstadt führen. Das beschlossen die Delegierten eines Parteitags mit großer Mehrheit. Die Linke wehrt sich unterdessen gegen Antisemitismusvorwürfe. Die Landesvorsitzende Wolter sagte, es wurden Grenzen überschritten, dies passiere nicht in, so wörtlich, unserem Namen und man sei in der Pflicht, diese Fälle aufzuklären. So früh in einem Jahr und so schnell wie noch nie haben Frankens Winzer ihre Trauben von den Reben geholt. Allerdings liegt das daran, dass der Ertrag vergleichsweise gering ausfällt, mit dem Schnitt 55 Hektoliter je Hektar 12 weniger als im vergangenen Jahr. Die etwa 2800 Winzer in Franken befinden sich den Angaben zufolge in wirtschaftlich schwierigen Zeiten. Es werde beim Wein gespart und die Konkurrenz aus dem Ausland sei groß, heißt es. Meist geht es durch eine sternenklare Nacht. Die Temperaturen sinken auf minus 6 bis plus 1 Grad. Morgen sieht es sehr ähnlich aus. Die Werte steigen auf 20 bis 26 Grad. Von Sonntag bis Mittwoch bleibt es beim sonnigen Altweibersommer. Und es wird noch wärmer mit Nachmittagswerten um und über 25 Grad.
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2: A3 Würzburg Richtung Nürnberg zwischen Schlüsselfeld und Höchstadt Nord 2 Kilometer Stau. Hier dauert es ungefähr eine Viertelstunde länger. 20 Minuten länger dauert es auf der A8 Salzburg Richtung München zwischen Fraßdorf und Rosenheim. Hier 5 Kilometer Stau. Die A94 München Richtung Passau zwischen Feldkirchen West und Feldkirchen Ost. Gefahr durch zwei langsam fahrende E-Scooter. Bitte Vorsicht hier. Und die B20 Straubing Burghausen zwischen dem Abzweig nach Alkmain und dem Abzweig nach Zell, Sperre nach einem Unfall. Gute Fahrt.
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2: Ich bin Moritz Einzel. Die Berliner Linke hat mit großer Mehrheit für Sondierungsgespräche mit Grünen und SPD gestimmt. Die Einladung an beide Parteien geht jetzt raus. Grundlage ist das Wahlprogramm Berlin bezahlbar machen. Darin fordert die Linke die Enteignung von mehr als 240.000 Wohnungen gegen Entschädigung, um die Mieten in der Stadt zu senken. Die Partei steht aktuell zudem wegen Antisemitismusvorwürfen unter Druck, gegen die sie sich wehrt. Um Autofahrer wegen der hohen Spritpreise zu entlasten, ist ein neuer Tankrabatt beschlossen worden. Von Anfang Oktober bis Ende Dezember sollen die Steuern auf Benzin und Diesel um 17 Cent je Liter gesenkt werden. Grünen-Fraktionschefin Dröge nannte den Tankrabatt eine Schwachsinnslösung. Sie verwies darauf, dass er schon beim letzten Mal im Mai und Juni nicht vollständig an die Autofahrer weitergegeben worden war. Angekündigt ist zudem noch ein Spritpreisdeckel. Getunte Autos, aufheulende Motoren und aggressives Fahren. Dagegen wollen die Bundesländer vorgehen, hat der Bundesrat beschlossen. Ziel sei, dass die Bundesregierung einheitliche Regeln schafft, solche Fälle zu bestrafen. Fiona Reinhardt berichtet.
3: Erhöhte Bußgelder, Punkte in Flensburg oder befristete Fahrverbote. Die Bundesländer machen verschiedene Vorschläge, wie das sogenannte Autoposing auf Deutschlands Straßen bekämpft werden kann. Zum Beispiel könnten auch sogenannte Lärmblitzer zum Einsatz kommen. Wichtig sei auch, dass getunte Autos schneller aus dem Verkehr gezogen werden können.
2: Volkswagen ruft mehrere Millionen Fahrzeuge in die Werkstätten. Grund ist ein mögliches Lenkungsproblem. Eine Schraube kann durch Streusalz mit der Zeit rosten. Betroffen sind auch die Töchter Audi, Skoda und Seat. In Deutschland geht es um mindestens 950.000 Autos. Der Austausch der Schraube in der Werkstatt ist kostenlos und dauert bis zu einer Stunde. Burghausen will noch im November gegen Chemieunternehmen wegen PFOA-Belastung klagen. Die Stadt fordert rund 1 Million Euro für bereits entstandene Kosten, unter anderem vom Konzern Dyneon. Zusätzlich will Burghausen bis zu 100 Millionen Euro von Dyneon Mutter 3M für künftige Folgekosten einfordern, etwa bei Bauprojekten. Der Boden in der Region ist durch die frühere Chemieproduktion belastet. Es ist jetzt kurz nach 10. Meist gehen wir in Bayern durch eine sternenklare Nacht. Die Temperaturen sinken auf 1 bis minus 6 Grad. Morgen sieht's sehr ähnlich aus. Die Werte steigen auf 20 bis 26 Grad. Von Sonntag bis Mittwoch bleibt es dann beim sonnigen Altweibersommer und es wird noch wärmer mit Nachmittagswerten um die 25 Grad.
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2: Vorsicht auf der A3 Würzburg Richtung Nürnberg, zwischen Schlüsselfeld und Höchstadt Nord eine ungesicherte Unfallstelle, da brennt ein Fahrzeug. A8 Salzburg Richtung München, zwischen Achenmühle und Rosenheim 4 Kilometer Stau, 10 Minuten der Zeitverlust. Und die B20 Straubing-Burghausen ist in beiden Richtungen zwischen dem Abzweig nach Altgemein und dem Abzweig nach Zell nach einem Unfall gesperrt.
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2: Ich bin Moritz Einzel. Die Berliner Linke hat mit großer Mehrheit für Sondierungsgespräche mit Grünen und SPD gestimmt. Die Einladung an beide Parteien geht jetzt raus. Grundlage ist das Wahlprogramm Berlin bezahlbar machen. Darin fordert die Linke die Enteignung von mehr als 240.000 Wohnungen gegen Entschädigung, um die Mieten in der Stadt zu senken. Die Partei steht aktuell zudem wegen Antisemitismusvorwürfen unter Druck, gegen die sie sich wehrt. Burghausen will noch im November gegen Chemieunternehmen wegen PFOA-Belastung klagen. Die Stadt fordert rund 1 Million Euro für bereits entstandene Kosten, unter anderem vom Konzern Dyneon. Zusätzlich will Burghausen bis zu 100 Millionen Euro von Dyneon-Mutter 3M für künftige Folgekosten einfordern, etwa bei Bauprojekten. Der Boden in der Region ist durch die frühere Chemieproduktion belastet. Meist gehen wir in Bayern durch eine sternenklare Nacht. Die Temperaturen sinken auf 1 bis minus 6 Grad. Morgen sieht's sehr ähnlich aus. Die Werte steigen auf 20 bis 26 Grad. Von Sonntag bis Mittwoch bleibt es dann beim sonnigen Altweibersommer und es wird noch wärmer mit Nachmittagswerten um die 25 Grad.
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2: Vorsicht auf der A3 Würzburg Richtung Nürnberg, zwischen Schlüsselfeld und Höchstadt Nord eine ungesicherte Unfallstelle, da brennt ein Fahrzeug. A8 Salzburg Richtung München, zwischen Achenmühle und Rosenheim 4 Kilometer Stau, 10 Minuten der Zeitverlust. Und die B20 Straubing-Burghausen ist in beiden Richtungen zwischen dem Abzweig nach Altgemein und dem Abzweig nach Zell nach einem Unfall gesperrt.
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2: Ich bin Moritz Einzel. Die Linke will in Berlin mit den Grünen und der SPD Sondierungsgespräche zur Regierungsbildung in der Bundeshauptstadt führen. Das haben die Delegierten eines Parteitags am Abend beschlossen. Dabei wehrte sich linken Spitzenkandidatin Eralp auch gegen Antisemitismusvorwürfe gegen ihre Partei.
3: Und auch wir als Linke haben genau diese Aufgabe, zusammenführen und Brücken zu bauen. Und dabei muss auch völlig klar sein, dass es niemals zu Gewaltaufrufen kommen darf und von unseren Bühnen niemals Aussagen kommen können, die jüdischen Menschen Angst machen. Das ist absolut inakzeptabel.
2: Sie wolle das vielfältige jüdische Leben in Berlin stärken und Antisemitismus bekämpfen, so Eralp. Der Tankrabatt kehrt zurück zum 1. Oktober. Bundestag und Bundesrat haben das abgesegnet. Im Bundestag sprach Grünen-Fraktionschefin Dröge von einer Schwachsinnslösung zulasten von Leistungen für Familien.
4: Ich habe mal zu meinen Freundinnen und Freunden gesagt, wenn eure Kinder ein Auto wären, dann würden sich Friedrich Merz und Lars Klingbeil dafür interessieren. Leider sind sie Kinder und damit interessiert sich diese Bundesregierung nicht für sie. Ich finde, das ist die bittere Bilanz ihrer Politik und sie sollten das ganz dringend ändern.
2: Bis zum Jahresende wird die Energiesteuer auf Benzin und Diesel gesenkt. Daraus ergibt sich eine Entlastung von 17 Cent pro Liter. Volkswagen und seine Töchter Audi und Seat rufen mehrere Millionen Fahrzeuge in die Werkstätten. In Deutschland sind von dem Rückruf mindestens gut 950.000 Autos betroffen. Es geht um eine Schraube, die für die Lenkung wichtig ist. Sie kann bei langem Betrieb korrodieren, wenn sie etwa mit Streusalz in Berührung kommt. Für ihr Engagement, für Solidarität und ein respektvolles Miteinander hat Altbundeskanzlerin Merkel in Augsburg den Elisabeth-Preis der Caritas erhalten. Dabei rief Merkel zu Solidarität und Mitmenschlichkeit auf. Mit Blick auf die Entwicklung von künstlicher Intelligenz sagte sie, dass es weiterhin Menschen für Menschen brauche. In der Formel 1 hat Mercedes-Pilot George Russell die Pole-Position für den Großen Preis von Aserbaidschan erobert. Der Brite gewann die Qualifikation für das morgige Rennen in Baku vor Ferrari-Fahrer Charles Leclerc und Oscar Piastri im McLaren. WM-Spitzenreiter Kimi Antonelli im anderen Mercedes startet nur von Position 16. Es ist jetzt kurz nach 11. Meist gehen wir in Bayern durch eine sternenklare Nacht. Die Temperaturen sinken auf 1 bis minus 6 Grad. Morgen sieht's sehr ähnlich aus. Die Werte steigen auf 20 bis 26 Grad. Von Sonntag bis Mittwoch bleibt es dann beim sonnigen Altweibersommer und es wird noch wärmer mit Nachmittagswerten um die 25 Grad.
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2: Eine Meldung von der A3 Würzburg Richtung Nürnberg zwischen Schlüsselfeld und Höchstadt Nord. Reinigungsarbeiten nach einem Unfall. A7 Ulm Richtung Würzburg zwischen dem Firngrundtunnel und Dinkelsbühl-Fichtenau. Ein defekter PKW auf der Standspur. Und die B20 Straubing-Burghausen ist in beiden Richtungen zwischen dem Abzweig nach Altgmain und dem Abzweig nach Zell nach einem Unfall gesperrt.
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2: Ich bin Moritz Einzel. Die Linke will in Berlin mit den Grünen und der SPD Sondierungsgespräche zur Regierungsbildung in der Bundeshauptstadt führen. Das haben die Delegierten eines Parteitags am Abend beschlossen. Dabei wehrte sich Linken-Spitzenkandidatin Eralp auch gegen Antisemitismusvorwürfe gegen ihre Partei.
3: Und auch wir als Linke haben genau diese Aufgabe, zusammenführen und Brücken zu bauen. Und dabei muss auch völlig klar sein, dass es niemals zu Gewaltaufrufen kommen darf und von unseren Bühnen niemals Aussagen kommen können, die jüdischen Menschen Angst machen. Das ist absolut inakzeptabel.
2: Sie wolle das vielfältige jüdische Leben in Berlin stärken und Antisemitismus bekämpfen, so Eralp. Für ihr Engagement, für Solidarität und ein respektvolles Miteinander hat Altbundeskanzlerin Merkel in Augsburg den Elisabeth-Preis der Caritas erhalten. Dabei rief Merkel zu Solidarität und Mitmenschlichkeit auf. Mit Blick auf die Entwicklung von künstlicher Intelligenz sagte sie, dass es weiterhin Menschen für Menschen brauche. Meist gehen wir in Bayern durch eine sternenklare Nacht. Die Temperaturen sinken auf 1 bis minus 6 Grad. Morgen sieht's sehr ähnlich aus. Die Werte steigen auf 20 bis 26 Grad. Von Sonntag bis Mittwoch bleibt es dann beim sonnigen Altweibersommer und es wird noch wärmer mit Nachmittagswerten um die 25 Grad.
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2: Eine Meldung von der A3 Würzburg Richtung Nürnberg zwischen Schlüsselfeld und Höchstadt Nord. Reinigungsarbeiten nach einem Unfall. A7 Ulm Richtung Würzburg zwischen dem Firngrundtunnel und Dinkelsbühl-Fichtenau. Ein defekter PKW auf der Standspur. Und die B20 Straubing-Burghausen ist in beiden Richtungen zwischen dem Abzweig nach Altgmain und dem Abzweig nach Zell nach einem Unfall gesperrt.
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3: Ich bin Moritz Einzel. Die SPD droht offenbar der Union damit, die Pflegereform vorerst scheitern zu lassen. Eigentlich sollte das Kabinett die Pläne von Gesundheitsminister Linnemann in der kommenden Woche bestätigen. Doch das dürfte sich verzögern. Nach ARD-Informationen wollen die Sozialdemokraten Kürzungen für Pflegebedürftige und deren Angehörige nicht hinnehmen und wollen nochmal nachverhandeln. Finanzminister Klingbeil hat die sogenannte Frühstartrente in den Bundestag eingebracht. Für Kinder zwischen 6 und 18 Jahren soll der Staat monatlich 10 Euro für die Altersvorsorge anlegen. Und Klingbeil ermunterte Familien, noch was draufzulegen.
4: Es gibt ja viele Anlässe, in denen die Eltern und Großeltern etwas drauflegen können. Geburtstage, Konfirmation, Jugendweihe, Weihnachten. Wir schaffen hier also mit dieser Frühstartrente ein digitales Familiensparbuch.
3: Starten soll die Frühstartrente für Kinder ab dem Jahrgang 2020. Der Tankrabatt kommt zurück. Nach dem Bundestag hat auch der Bundesrat grünes Licht gegeben. Am Rande der Sitzung der Länderkammer sagte Bayerns Ministerpräsident Söder, das könne aber nur ein erster Schritt sein.
5: Eigentlich brauchen wir eine große Energiesteuerreform. Wir müssen über CO2-Bepreisung und alle Preise reden, die Energie in Deutschland staatlich teurer machen. Das kann heute nur der Auftakt sein und nicht wieder nur ein Zwischenschritt.
3: Von Oktober bis Jahresende wird die Energiesteuer auf Benzin und Diesel gesenkt. Das macht eine Ersparnis von 17 Cent pro Liter aus. Papst Leo XIV. Hat im Rahmen seines Besuchs in Frankreich einen großen Vespergottesdienst im Nationalstadion Stade de France gefeiert. Vor rund 80.000 jungen Menschen sagte der Papst, es reiche nicht aus, das Böse zu meiden. Man müsse sich für das Gute entscheiden. Wichtig seien Gerechtigkeit und Nächstenliebe, so Leo. Frankreichs Fußballnationalmannschaft hat ihr erstes Spiel unter dem neuen Nationalcoach Zinedine Zidane gewonnen. Der WM-Vierte besiegte in der Nations League auswärts die Türkei mit 1:0 durch einen Treffer von Offensivstar Kylian Mbappé. In derselben Gruppe legte Italien einen Fehlstart hin. Die Squadra Azzurra unterlag Belgien mit 0:2. Es ist jetzt kurz nach 12. Es ist sternenklar bei uns in Bayern. In einigen Niederungen breitet sich Nebel aus. Die Frühwerte erreichen minus 6 bis plus 1 Grad. Tagsüber scheint von früh bis spät die Sonne. Am Nachmittag gesellen sich besonders im Norden ein paar dünne, hohe Wolken dazu. Die Temperaturen steigen auf 20 bis 26 Grad. Von Sonntag bis Mittwoch herrscht weiter sonniges Altweibersommerwetter.
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3: Vorsicht auf der A3 Würzburg Richtung Nürnberg. Zwischen Geiselwind und Schlüsselfeld ist ein Fahrzeug liegen geblieben. Dann die A7 Fulda Richtung Würzburg. Die ist gesperrt zwischen Bad Brückenau, Wildflecken und Bad Kissingen-Obertulba wegen Fahrbahnausbesserungsarbeiten. Das soll noch bis ca. 7 Uhr früh dauern und es wird empfohlen, über die Umleitung U56 auszuweichen. Und B20 Straubing-Burghausen in beiden Richtungen zwischen dem Abzweig nach Altgemein und dem Abzweig nach Zell. Da laufen Bergungsarbeiten nach einem Unfall.

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2: Ich bin Moritz Einzel. Die SPD droht offenbar der Union damit, die Pflegereform vorerst scheitern zu lassen. Eigentlich sollte das Kabinett die Pläne von Gesundheitsminister Linnemann in der kommenden Woche bestätigen. Doch das dürfte sich verzögern. Nach ARD-Informationen wollen die Sozialdemokraten Kürzungen für Pflegebedürftige und deren Angehörige nicht hinnehmen und wollen nochmal nachverhandeln. Finanzminister Klingbeil hat die sogenannte Frühstartrente in den Bundestag eingebracht. Für Kinder zwischen 6 und 18 Jahren soll der Staat monatlich 10 Euro für die Altersvorsorge anlegen. Und Klingbeil ermunterte Familien, noch was draufzulegen.
3: Es gibt ja viele Anlässe, in denen die Eltern und Großeltern etwas drauflegen können. Geburtstage, Konfirmation, Jugendweihe, Weihnachten. Wir schaffen hier also mit dieser Frühstartrente ein digitales Familiensparbuch.
2: Starten soll die Frühstartrente für Kinder ab dem Jahrgang 2020. Es ist sternenklar bei uns in Bayern. In einigen Niederungen breitet sich Nebel aus. Die Frühwerte erreichen minus 6 bis plus 1 Grad. Tagsüber scheint von früh bis spät die Sonne. Am Nachmittag gesellen sich besonders im Norden ein paar dünne, hohe Wolken dazu. Die Temperaturen steigen auf 20 bis 26 Grad. Von Sonntag bis Mittwoch herrscht weiter sonniges Altweibersommerwetter.
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2: Vorsicht auf der A3 Würzburg Richtung Nürnberg. Zwischen Geiselwind und Schlüsselfeld ist ein Fahrzeug liegen geblieben. Dann die A7 Fulda Richtung Würzburg, die ist gesperrt zwischen Bad Brückenau, Wildflecken und Bad Kissingen Obertulba wegen Fahrbahnausbesserungsarbeiten. Das soll noch bis ca. 7 Uhr früh dauern und es wird empfohlen, über die Umleitung U56 auszuweichen. Und B20 Straubing-Burghausen in beiden Richtungen zwischen dem Abzweig nach Altgemein und dem Abzweig nach Zell. Da laufen Bergungsarbeiten nach einem Unfall.

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2: Ich bin Moritz Einzel. Große Rückrufaktion bei Volkswagen und den Tochterfirmen Audi und Seat. Fast 1 Million Autos müssen hierzulande in die Werkstatt. Nach VW-Angaben kann bei diesen Fahrzeugen ein Problem an der Lenkung auftreten. Eine Schraube muss getauscht werden. Betroffene Halter werden per Post informiert. Der Tankrabatt kehrt zurück. Bundestag und Bundesrat haben dafür grünes Licht gegeben. Im Bundestag verteidigte der CSU-Abgeordnete Dorn die Maßnahme.
3: Die befristete Energiesteuersenkung bis Dezember ist eine schnelle Antwort auf eine außergewöhnlich hohe Belastung der Verbraucherinnen und Verbraucher. Sie wirkt unmittelbar und entlastet die Betroffenen.
2: Scharfe Kritik kam von Grünen-Fraktionschefin Dröge.
4: Und es ist absoluter Konsens, dass aus ökologischen Gründen und aus ökonomischen Gründen der Tankrabatt eine Schwachsinnslösung ist. Und ich verstehe es nicht, dass die CDU als Partei, die sich doch mal die Partei der Marktwirtschaft genannt hat, ausgerechnet ein Instrument immer wieder auf den Tisch legt, von dem wir wissen, dass es vollkommen absurd ist.
2: Die Energiesteuer auf Benzin und Diesel wird von Oktober an bis Jahresende gesenkt. Der Liter Sprit kostet rund 17 Cent weniger. Nach dem Wahlsieg der Linken in Berlin will die Partei Sondierungsgespräche mit Grünen und SPD. Das haben die Delegierten bei einem Parteitag mit breiter Mehrheit beschlossen. Knackpunkt der Gespräche dürfte sein, ob Wohnungsgesellschaften verstaatlicht werden sollen. Die Linke will das unbedingt. Papst Leo XIV. Ist für insgesamt 4 Tage zu Besuch in Frankreich. Zum Auftakt würdigte er das Land als Land der Menschenrechte. Bei einem Empfang im Élysée-Palast mahnte das Oberhaupt der katholischen Kirche zu einer neuen Brüderlichkeit. Am Abend feierte Leo einen großen Vespergottesdienst mit rund 80.000 jungen Menschen im Stade de France. Der Mailänder Flughafen ist nach dem früheren italienischen Ministerpräsidenten Silvio Berlusconi benannt worden. Seine älteste Tochter erklärte, das erfülle sie mit Stolz und Rührung. Mailands Bürgermeister Sala blieb den Feierlichkeiten zur Umbenennung jedoch aus Protest fern. Der 4-malige italienische Regierungschef Berlusconi war äußerst umstritten. Es gab mehrere Justizverfahren gegen ihn. Er starb 2023 im Alter von 86 Jahren. Es ist jetzt 1:15. Es ist sternenklar bei uns in Bayern. In einigen Niederungen breitet sich Nebel aus. Die Frühwerte erreichen -6 bis +1 Grad. Tagsüber scheint von früh bis spät die Sonne. Am Nachmittag gesellen sich besonders im Norden ein paar dünne, hohe Wolken dazu. Die Temperaturen steigen auf 20 bis 26 Grad. Von Sonntag bis Mittwoch herrscht weiter sonniges Altweibersommerwetter.
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2: Eine Meldung von der A7 Fulda Richtung Würzburg, die ist gesperrt zwischen Bad Brückenau-Wildflecken und Bad Kissingen-Obertulba. Der Grund sind Fahrbahnausbesserungsarbeiten, die sollen noch bis ca. 7 Uhr früh dauern. Es wird empfohlen, über die Umleitung U56 auszuweichen.

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1: Mit Angelina Quotschala euch einen schönen Samstag. Heute wird nochmal der Sommer gebührend verabschiedet, und zwar im Chiemseer Wirtshaus. Dort ist ab 16 Uhr das große Summer-Closing. Mit dabei ist unter anderem das erfolgreiche französische DJ-Duo Faul und Watt. Summer-Closing im Chiemseer Wirtshaus heute Nachmittag ab 16 Uhr. Dann schauen wir weiter auf morgen, da ist einiges los. In Inzell zum Beispiel ist wieder Michaeli-Ritt. Über 100 prachtvoll geschmückte Pferde reiten, begleitet von Kutschen, Musikkapellen und Vereinen durch den Ort bis nach Niederaachen zur Frauenkirche. Dort ist dann die große Pferdesegnung. Los geht's morgen in Inzell ab 9.30 Uhr mit dem großen Festgottesdienst. Der Ritt ist dann mittags. Von 10 bis 17 Uhr haben außerdem die Geschäfte in Inzell geöffnet. Wenn ihr lieber einkaufen wollt, shoppen geht diese Woche nicht nur heute, sondern auch am Sonntag. Und zwar in Freilassing von 12.30 Uhr bis 17.30 Uhr könnt ihr beim verkaufsoffenen Sonntag durch die Innenstadt schlendern, in den Geschäften stöbern und entspannt einkaufen. Und um euren Parkplatz macht ihr euch keine Sorgen, denn euer Auto stellt ihr am besten einfach in der Tiefgarage am Salzburger Platz ab. Wenn es euch morgen aber eher nach Bad Reichenhall zum verkaufsoffenen Ruperti-Sonntag verschlägt, dann ein Tipp für euch, schaut gerne bei Papiermacher am Wörgötterplatz vorbei, denn dort ist im Rahmen des verkaufsoffenen Ruperti-Sonntags der Schnäppchentag. Kauft ein von 12 bis 17 Uhr, bei Papiermacher gibt es Schreibwaren, Büro- und Schulsachen und auch kleine Geschenkideen und Mitbringsel.
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2: Ich bin Moritz Einzel. Große Rückrufaktion bei Volkswagen und den Tochterfirmen Audi und Seat. Fast 1 Million Autos müssen hierzulande in die Werkstatt. Nach VW-Angaben kann bei diesen Fahrzeugen ein Problem an der Lenkung auftreten. Eine Schraube muss getauscht werden. Betroffene Halter werden per Post informiert. Der Tankrabatt kehrt zurück. Bundestag und Bundesrat haben dafür grünes Licht gegeben. Im Bundestag verteidigte der CSU-Abgeordnete Dorn die Maßnahme.
3: Die befristete Energiesteuersenkung bis Dezember ist eine schnelle Antwort auf eine außergewöhnlich hohe Belastung der Verbraucherinnen und Verbraucher. Sie wirkt unmittelbar und entlastet die Betroffenen.
2: Scharfe Kritik kam von Grünen-Fraktionschefin Dröge.
4: Und es ist absoluter Konsens, dass aus ökologischen Gründen und aus ökonomischen Gründen der Tankrabatt eine Schwachsinnslösung ist. Und ich verstehe es nicht, dass die CDU als Partei, die sich doch mal die Partei der Marktwirtschaft genannt hat, ausgerechnet ein Instrument immer wieder auf den Tisch legt, von dem wir wissen, dass es vollkommen absurd ist.
2: Die Energiesteuer auf Benzin und Diesel wird von Oktober an bis Jahresende gesenkt. Der Liter Sprit kostet rund 17 Cent weniger. Es ist sternenklar bei uns in Bayern. In einigen Niederungen breitet sich Nebel aus. Die Frühwerte erreichen minus 6 bis plus 1 Grad. Tagsüber scheint von früh bis spät die Sonne. Am Nachmittag gesellen sich besonders im Norden ein paar dünne, hohe Wolken dazu. Die Temperaturen steigen auf 20 bis 26 Grad. Von Sonntag bis Mittwoch herrscht weiter sonniges Altweibersommerwetter.
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2: Eine Meldung von der A7 Fulda Richtung Würzburg, die ist gesperrt zwischen Bad Brückenau-Bildflecken und Bad Kissingen-Obertulba. Der Grund sind Fahrbahnausbesserungsarbeiten, die sollen noch bis ca. 7 Uhr früh dauern. Es wird empfohlen, über die Umleitung U56 auszuweichen.

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2: Ich bin Moritz Einzel. Papst Leo XIV. Ist zu Besuch in Frankreich. Zum Auftakt ist er gestern von Präsident Macron empfangen worden. Dabei würdigte Leo Frankreich als Land der Menschenrechte, fand aber auch kritische Worte zu einem neuen Sterbehilfegesetz.